0: dazu erst sonnig und heiter, dann am Nachmittag wieder mehr Regen am Donnerstag und auch mal ein Gewitter möglich.
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2: A4 Köln-Aachen, zwischen Köln-Klettenberg und Kreuz Köln-West, 1 Kilometer Stau. Und A43 Wuppertal-Recklinghausen, zwischen Sprockhövel und Wittenherbede, dichter Verkehr, 7 Minuten Verzögerung. Wir wünschen allen unterwegs gute Fahrt.
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0: Einen schönen guten Morgen wünsche ich euch und diese Stunde, die wird hier ganz besonders. The one and only Markus Krebs war hier bei uns zu Besuch. Ein paar von euch werden ihn vielleicht auch schon am Sonntag, vergangenen Sonntag gesehen und gehört haben. Da war er ja zu Gast in unserer Fußballsendung im Fußballmuseum. Ja, und diese Stunde hören wir nochmal rein in mein Interview mit ihm. Wir quatschen über Fußball, aber auch über seine Tour und darüber, wie er sich Witze überlegt und wie oft es eigentlich vorkommt, dass ihm irgendwelche fremden Leute einfach so random Witze erzählen wollen und wie er darauf reagiert. Das alles diese Stunde. Das wird schön. Jawohl. Aha.

0: Hallo zusammen. Das war richtig schön. The one and only Markus Krebs hat vorbeigeschaut hier bei uns in der Redaktion. Und diese Stunde hören wir nochmal rein in das Interview. Leute, Markus Krebs ist am Start. Ich habe ein bisschen, also ich bin aufgeregt, muss ich sagen.
1: Zu Recht.
0: Ich frage die Leute gerne zu Beginn eines Interviews. Gab es irgendwie was in den letzten Tagen, worüber du krass lachen musstest oder über das du dich total gefreut hast?
1: Ja, ich erfinde nachts Witze tatsächlich.
0: Ist es wirklich
1: im Schlaf.
0: So?
1: Ich habe tatsächlich so über dieses, manche sagen Schnick, Schnack, Schnuck, manche sagen Sching, Schang, Schong, die spielen.
0: Ja.
1: Schere, Stein, Papier. Wenn das zwei Krebse machen würden. Ja, und da habe ich drüber...
0: Nee, reicht schon.
1: Das wäre sehr einseitig. Und das war tatsächlich vor 2 Tagen mein Highlight.
0: Und dann bist du lachend aufgewacht, oder wie ist das?
1: Ja, ich musste meinen Blog dann holen. Und dann aufschreiben. Ich konnte tatsächlich morgens wieder lesen.
0: Aber das erübrigt meine nächste Frage eigentlich. Ich wollte nämlich, wie witzig findest du dich eigentlich selbst? Also gibt es, du bist jetzt aufgewacht und hast gelacht. Ist es auch manchmal so, dass du dann da so stehst, dir irgendwas einfällt und du so, so?
1: Das ist richtig, aber theoretisch, ich kann mich zum Beispiel im Fernsehen nicht sehen.
0: Nee?
1: Nee, und ich musste für Best-of meine CDs wieder hören, damit ich, ach ja, das habe ich immer.
0: Ja.
1: Und ich kann meine Stimme nicht gut hören.
0: Okay.
1: Das ist, also vielleicht haben das viele für sich persönlich auch, da bin ich doch gar nicht. Aber hast du eine Kassette aufgenommen für die Freundin oder was?
0: Ja. Ne?
1: Und da hast du immer gedacht, wie hört sich das dann? So, heute ist die Technik ein bisschen weiter, aber manchmal denke ich, warum lache ich denn jetzt? Ich kenne den Witz doch.
0: Ja.
1: Aber dann habe ich auf irgendwann aus dem Publikum reagiert.
0: Ah, ich verstehe, ja, okay.
1: Und da hast du ja auch manchmal Zwischenrufe oder irgendeiner nässt sich gerade ein oder was und dann... ist halt immer natürlich perfekt.
0: Aber lustig, dass du dich selber nicht hören kannst.
1: Ja, und sehen noch ganz.
0: Also du findest dich, wenn du dann guckst, sitzt du nicht da und denkst,
1: ich sehe nur Fehler.
0: Das ist ja jetzt, nicht so gut.
1: Es geht jetzt nicht über, nein, den hast du doch mal anders gemacht. Oder lass doch mal eine Pause. Wieso? Lass dir doch mal erstmal lachen.
0: Ist es eigentlich, ich stelle mir vor, es kommt wahrscheinlich super oft vor, dass Leute zu dir kommen und sagen, hey, ich habe hier einen geilen Witz, hier will ich dir unbedingt erzählen. Und es gibt ja auch voll viele Leute, die Witze ja einfach gar nicht erzählen können.
1: Ja.
0: Was machst du denn dann?
1: Ich hatte mal eine Nummer über Leute, die keinen Witz erzählen können. Und die war witzig, die Nummer. Ja, das, pass auf, da sind zwei Fahrer. Nee, eine Nonne. Nee, zwei Nonnen. Nein, die eine war katholisch. So, da hat man mir mal einen Witz erzählt. Ja? Und hat gesagt dann zum Ende, ich weiß die Pointe nicht mehr, ich weiß den Witz nicht mehr, aber die Pointe war grün. Und ich mich kaputt gelacht. Ja? Aber es gibt Leute, die wirklich nicht können, tatsächlich.
0: Und wie reagierst du denn dann? Sagst du, nee, war scheiße? Oder
1: ich
0: sag
1: meistens,
0: nett?
1: Den kenne ich.
0: Ja,
1: weil ich aber auch meistens kennen, nur anders. Ne? Aber gibt auch welche, ich habe im Moment einen Platz 1 Witz, den ich leider hier nicht erzählen kann, weil der ein bisschen unter die Gürtellinie geht.
0: Ach, schade.
1: Ja, ne, aber der ist tatsächlich von guten Freund von mir. Ja, der hat mir den gegeben und dann höre ich ja auch ganz genau zu und dann nehme ich gerne sowas auch an. Ja, wenn mir einer einen Witz erzählt, wo ich sage, A, kannte ich den nicht, B, ist der gut.
0: Ja, ja, okay. Ja.
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1: Zurzeit liegen uns keine Meldungen vor. Wir wünschen allen unterwegs gute Fahrt.
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2: Hallo zusammen an diesem noch sehr, sehr frühen Mittwoch. Ich hoffe, euch geht's gut. Ihr kommt gut durch die Nachtschicht, falls ihr denn gerade eine habt. Vielleicht liegt ihr auch schlaflos im Bett. Dann freue ich mich auch, dass ihr zuhört. Ich habe jetzt Mucke für euch. Gut, die ist jetzt nicht, ist keine gute Mucke, um zu, wieder einzuschlafen. Ich sag's nur vorher, hier kommt Usher mit Yeah, yeah, yeah, yeah, yeah.

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0: 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Hallo zusammen, guten Morgen. Was für eine Ehre. Markus Krebs himself hat sich Zeit genommen, hat bei uns in der Redaktion vorbeigeschaut und wir hören diese Stunde nochmal rein in das Interview mit ihm. Bist du denn so ein WM-Gucker eigentlich?
1: Also ich werde jedes Spiel gucken.
0: Ja, jedes?
1: Ja, so wenn ich unterwegs bin, werde ich im Hotel gucken.
0: Und auch die nachts spät?
1: Ja.
0: Krass.
1: Ja, das ist, andere haben ein Hörspiel, wo sie einpennen. Ich werde beim Fußball wohl einpennen. Nein, aber das ist so meine Zeit, wo ich eh wach bin.
0: Okay.
1: Ich bin immer morgens noch ein bisschen müde. Ich brauche lange Anlauf.
0: Okay, ja, das kenne ich. Das. Ja.
1: Da ist früher bist du aufgestanden und zack warst du da. Und das ist, heute ist nur noch zack, aber ohne da.
0: Was ich ja nicht leiden kann, sind diese Leute, die so aufstehen und so direkt gut gelaunt sind. Und dann auch mit dir reden und du denkst dir so, warum?
1: Ich habe meine WG gewohnt, ich weiß, was du sagst. Fürchterbar.
0: Ja, fürchterbar, finde ich auch schön. Du gehst auf Tour, 15 Jahre Markus Krebs.
1: Ja.
0: Ich muss sagen, du siehst maximal aus wie 13.
1: Pro Arm. Nee, aber es ist tatsächlich so, man merkt es natürlich ein bisschen, aber auf der Bühne hat sich für mich nichts geändert.
0: Was können wir denn von der Natur erwarten? So?
1: Es ist ja Best-of, was ich natürlich liebe, weil ich die Klassiker raussehe. Ich habe ein paar Sachen, es ist so viel Material da, dass ich nur einen Grundpfeiler habe und bei jedem Auftritt versuche, das ein bisschen zu ändern. Dass ich sonst ein bisschen rumzwitsche, was kommt hier am besten an? Was ist da für ein Publikum? Sind die, kann ich hier auch mal unter der Gürtellinie richtig gehen?
0: Das heißt, das entscheidest du, wenn du auf der Bühne stehst, ja?
1: Ja, ah, dann weiß ich ganz genau, das kann ich machen hier oder dann ist das schon ein bisschen zu drüber für die.
0: Wie merkst du das denn?
1: Ich sehe tatsächlich durch die Brille nur die erste Reihe. aber hören kann ich doch ganz gut. Und kann durch die Akustik dann vom Publikum dann entscheiden, was ich hier mache oder nicht. Ja, dann bin ich so, den kannst du noch machen. Ne? Dann labere ich zwar schon, denke aber 20 Minuten weiter schon.
0: Was ich ja geil finde, ist, wie du dann da immer sitzt und dich dann einfach selber bepisst vor Lachen über den Witz, der als nächstes kommen wird. So, ich liebe das.
1: Es ist, ich kenne ja die Highlights oder ich weiß ganz genau, letztes Mal habe ich eine kleine Veränderung da reingemacht, die war viel besser. Und freue mich auf die Veränderung. Ja, ob eine Betonung war oder eine richtige Pause beim letzten Mal gesetzt, das merke ich mir sofort. Das ist doch viel besser, dass ich den so erzähle. Und dann freue ich mich auf diese Dinge. Und dann fange ich an, tatsächlich zu grinsen.
0: Das ist krass, weil also wenn du schon anfängst zu lachen, bevor der Witz kommt, fange ich schon an zu lachen. Und ich frage mich, wie kommt der über den Witz drüber, ohne weiter?
1: Es gibt einen Witz, wo ich selber aus dem Lachen manchmal nicht rauskomme. Der fängt so an, dass ich so rumknötter. So, mir tut das Auge so weh. Ne? Ich bin mit seiner Frau beim Arzt und sie küsst ihn dann aufs Auge. Ne? Und dann ist es besser? Ja. Und dann geht es über die Nase, Mund und dann die Pointe ist, da ist ein Rentner und sagt, behandeln die auch Hämorrhoiden. Darum geht's. Ne? Aber ich versorge eigentlich den schönen Teil des Witzes in dem Fall.
0: Ja, aber warum machst du das?
1: Ja,
0: was ist denn los mit dir?
1: Da habe ich noch nichts dran geändert. Also das ist der Wusch schon so krass rüberkommt. Ne? Aber dann lachen die Leute sich schon kaputt.
0: Ja.
1: Ja? Und da kann ich auch nicht mehr. Manchmal muss ich mich umdrehen und denen dann erzählen, weil ich dann da nicht mehr reingucken konnte.
0: Ach krass, es war mir eine Ehre.
1: Es war mir auch eine Ehre. Wir hätten noch lange quatschen können.
0: Hätte ich auch schön gefunden.
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1: Ich bin Ursula Winkler. Die G7-Staaten wollen mit zusätzlichem Druck auf Russland die Bemühungen um ein Ende des Ukraine-Kriegs intensivieren. In einer Erklärung der Staats- und Regierungschefs vom Gipfeltreffen im französischen Evian heißt es, man werde die Sanktionen verschärfen, auch im Öl- und Gassektor. Neben zusätzlichen Waffen versprechen die G7-Staaten der Ukraine auch weitere Unterstützung, um den kommenden Winter zu bewältigen. Nach jahrelangem Ringen ist der nächste Schritt im Handelsstreit zwischen der EU und den USA gemacht. Das Europaparlament hat das umstrittene Zollabkommen gebilligt. Allerdings knüpfen die Abgeordneten ihre Zustimmung an klare Bedingungen.
2: Das EU-Parlament hatte die Zustimmung zum Handelsdeal mit den USA verzögert, denn zwischenzeitlich hatte US-Präsident Trump wieder höhere Zölle als vereinbart angekündigt. Das Parlament knüpfte sein Ja also an zwei Bedingungen. Erstens können die Vereinbarungen wieder ausgesetzt werden, falls neue US-Erhöhungen kommen. Und zweitens solle Trump Zölle auf Waschmaschinen und Produkte mit Stahlanteil auf 15% reduzieren. Falls nicht, will die EU ebenfalls solche Zölle prüfen. Insgesamt geht es hier um 30% des weltweiten Handels. Dieter Ebeling, Brüssel.
1: Mehr Sicherheit, mehr Sauberkeit und schnellere Reparaturen. Die Deutsche Bahn schickt bundesweit 44 mobile Handwerkerteams an ihre Bahnhöfe. Rund 200 zusätzliche Beschäftigte sollen Schäden künftig direkt vor Ort beheben.
3: Kaputte Scheiben, beschmierte Wände oder defekte Sitzbänke sollen künftig nicht mehr wochenlang auf ihre Reparatur warten. Die neuen Teams kümmern sich um genau solche Schäden und sind bundesweit unterwegs. Die Bahn will damit ihre Bahnhöfe sichtbarer in Schuss halten und schneller auf Probleme reagieren. Die Handwerker sind Teil eines größeren Programms, das seit Januar läuft. Dazu gehören auch zusätzliche Sicherheitskräfte und mehr Reinigungsaktionen an vielen Bahnhöfen. Zoe Tassovali, Nachrichtenredaktion.
1: Zum Fußball. Mit Frankreich ist am Abend ein weiterer Turnierfavorit in die WM eingestiegen, mit einem 3:1-Sieg gegen den Senegal. Im Anschluss setzte sich Norwegen gegen den Irak mit 4:1 durch und feierte den ersten WM-Sieg seit 28 Jahren.
4: Das Wetter.
5: In der Nacht zum Mittwoch ist es bewölkt, es bleibt aber meistens trocken. Örtlich kann es ein bisschen Nebel geben. Die Tiefstwerte liegen zwischen 15 und 12 Grad. Am Tag wird es dann mit bis zu 27 Grad ziemlich warm, aber durchwachsen mit Wolken und auch ein paar Regenschauer sind dabei.
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6: Zurzeit liegen uns keine Meldungen vor. Wir wünschen allen unterwegs gute Fahrt.
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5: Hallo zusammen, eine schöne Nacht mit uns. Ich bin Johanna Tänzer. Haltet durch, das ist Nico Santos mit Number One.

0: Morgen. Bester Land.
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1: Zurzeit liegen uns keine Meldungen vor. Wir wünschen allen unterwegs gute Fahrt.
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2: Hallo, hallo. Johanna Tänzer hier für euch in dieser Nacht. Grüße gehen raus an alle, die jetzt eben wach bleiben müssen. Und wir schaffen das auch zusammen mit einem Song, der uns sowas von wach hält. Das ist Loreen mit Euphoria.

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1: Ich bin Ursula Winkler. Die G7-Staaten wollen mit zusätzlichem Druck auf Russland die Bemühungen um ein Ende des Ukraine-Kriegs intensivieren. In einer Erklärung der Staats- und Regierungschefs vom Gipfeltreffen im französischen Evian heißt es, man werde die Sanktionen verschärfen, auch im Öl- und Gassektor. Neben zusätzlichen Waffen versprechen die G7-Staaten der Ukraine auch weitere Unterstützung, um den kommenden Winter zu bewältigen. Künstliche Intelligenz wird immer wichtiger, nicht nur für die Wirtschaft, sondern auch für die Sicherheit. Bundesinnenminister Dobrindt warnt davor, dass Deutschland bei der KI-Entwicklung den Anschluss verliert und fordert mehr technologische Eigenständigkeit.
2: Wer nicht mitentwickelt, der riskiert zum Opfer zu werden, warnt der Minister. Er will raus aus Abhängigkeiten, aber auch mehr Schutz vor Cyberattacken. Ein Zentrum gegen hybride Bedrohungen hat er gerade in Berlin eröffnet. Eine Art Plattform, damit sich die Sicherheitsbehörden hier besser koordinieren können beim Kampf gegen solche Angriffe. Die kommen vor allem aus China und Russland und haben zum Beispiel auch das Ziel, Wahlen zu beeinflussen, die öffentliche Meinung. Claudia Wächter, Nachrichtenredaktion.
1: Wer diesen Sommer in Deutschland in Seen, Flüssen oder im Meer schwimmen geht, kann das aller Voraussicht nach bedenkenlos tun. Ein Bericht der Europäischen Umweltagentur bescheinigt Europas Badegewässern überwiegend eine ausgezeichnete Wasserqualität.
3: Unter den 29 analysierten Ländern landet Deutschland bei der Badewasserqualität auf Platz 7. Das ist nicht schlecht. Österreich belegte sogar Platz 4. Mehr als 2000 deutsche Badeplätze wurden als exzellent bewertet, 26 nur als ausreichend. Insgesamt hat sich die Qualität der Badegewässer der Untersuchung zufolge in den vergangenen Jahrzehnten deutlich verbessert. Dabei sind Flüsse durch die Bank etwas schlechter zum Baden als Seen. Insgesamt wurden 22.000 Badestellen geprüft. Relativ schlecht schnitten dabei Belgien, Ungarn, Polen, Estland und Albanien ab. Dieter Ebeling, Brüssel.
1: Zum Fußball. Mit Frankreich ist am Abend ein weiterer Turnierfavorit in die WM eingestiegen, mit einem 3:1-Sieg gegen den Senegal. Im Anschluss setzte sich Norwegen gegen den Irak mit 4:1 durch und feierte den ersten WM-Sieg seit 28 Jahren.
4: Das Wetter.
5: Die Nacht ist trocken, aber bewölkt bei 12 bis 15 Grad. Am Tag dann sehr warme 27 Grad, aber auch leider dicke Wolken und Schauer sind möglich.
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6: A43 Wuppertal-Recklinghausen zwischen Sprockhövel und Witten-Herberde dichter Verkehr. 8 Minuten Zeitverlust. Wir wünschen allen unterwegs gute Fahrt.
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5: Hallo, hallo. Einen wunderschönen, sehr frühen guten Morgen. Johanna Tänzer ist hier für euch in dieser Nacht. Ich spiele euch gleich hier neue Musik von Gentleman. Jo, der ist zurück. Und vorher aber drei Hits am Stück. Und wir starten mit diesem Kulthit von Michael Cimbello.

0: Hallo, hoffe euch geht's gut. Leute, Gentleman ist zurück. Jo, nach 4 Jahren kreativer Pause gibt's jetzt neue Musik von dem Kölner Reggae-Star. Die Pause war echt nötig, hat er uns im Interview erzählt, weil irgendwie kam keine neue Musik mehr aus ihm raus. Es war irgendwie ganz schwer für ihn zu ertragen. Aber genau als er dann endlich alles losgelassen hat, da ist alles wieder rausgesprudelt aus ihm.
1: Dann kam aber mit dieser Akzeptanz dann irgendwann auch wieder der Wunsch zurück, neue Musik zu machen. Und das hat mich mit so einer großen Dankbarkeit erfüllt. Und das Album ist mit so einer gewissen spielerischen Leichtigkeit entstanden, ohne Druck und Deadline. Und also ich liebe wirklich jeden dieser 17 Songs und freue mich jetzt tierisch drauf, das Baby in die Welt zu lassen.
0: Ja, und die Songs, die bekommen wir am 28. August auf seinem neuen Album Gratitude. Die erste Single daraus, die gibt es jetzt schon. Und er hat sich dafür jemanden dazu geholt, den ihr auf jeden Fall kennt, nämlich Michael Patrick Kelly. Jo, die zwei sind seit ihrer gemeinsamen Zeit bei Sing Mein Song richtig gut befreundet. Die haben sich dann auf Mallorca im Studio getroffen und da ist dann der Song Wildfire entstanden. Und den hören wir jetzt.
2: Hallo, hier ist Gentleman.
3: And here is Michael Patrick Kelly.
2: Und ihr hört jetzt unseren neuen gemeinsamen Song
3: Wildfire. Viel Spaß.
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1: Zurzeit liegen uns keine Meldungen vor. Wir wünschen allen unterwegs gute Fahrt.
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2: Hallo zusammen, Johanna Tänzer hier, wünsche euch eine ganz schöne Nacht mit uns und herzlich willkommen im sehr frühen Mittwochmorgen. Gleich für euch die neue von Olivia Dean, vorher aber dieser 2000er-Hit von Vanessa Amorosi, Absolutely Everybody. Viel Spaß damit.

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0: ob Mark Forster ein Star Trek-Fan war? Ich könnte es mir vorstellen. Gerade war der Captain Picard-Tag. Ja? Jean-Luc Picard ist einer der herausragendsten Captains der Sternflotte des 24. Jahrhunderts. Wenn das für euch alles sehr nerdy klingt, ja, dann fragt doch mal Johannes.
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2: Star Trek-Fans sind alle Nerds? Ja, das ist ja ein ganz böses Vorurteil. Nur weil die am 16. Juni den Captain Picard-Tag feiern, weil das dem Sternzeitdatum 47457.1 entspricht? Das ist doch nicht nerdy. Na, das bedeutet ja nicht, dass alle Star Trek-Fans klingonisch miteinander sprechen, Echsen halten und Quantenphysik studiert haben. Manche studieren auch Mathe. Ich weiß nicht so viel über Star Trek, außer dass sie mit dem Raumschiff rumgeflogen sind, gerne Schlafanzüge getragen haben und dem Spock haben sie gerne mal die Ohren langgezogen. Wusstet ihr eigentlich, dass Klingonisch eine der verbreitetsten erfundenen Sprachen überhaupt ist? Ja, da saßen Linguisten dran. Da gab es eine Grammatik, einen Wortschatz. Zum Beispiel Nukdak Och Putschpa. Bedeutet so viel wie, wo ist das Badezimmer? Also falls ihr mal bei einem Klingon pieseln müsst oder Wacker einmal duschen. Und nicht vergessen, lebt lang und in Frieden. Scotty, du kannst mir jetzt den Kaffee beamen. Den Kaffee beamen! Sag mal, sprich Klingonisch?
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0: Die USA und die anderen G7-Staaten wollen mit zusätzlichem Druck auf Russland die Bemühungen um ein Ende des Ukraine-Kriegs intensivieren. In einer Erklärung der Staats- und Regierungschefs vom Gipfeltreffen im französischen Evian heißt es, man werde die Sanktionen verschärfen, auch im Öl- und Gassektor. Außerdem habe man vereinbart, die Lieferung von weitreichenden Waffen und Luftverteidigungskapazitäten auszuweiten. Neben zusätzlichen Waffen versprechen die G7-Staaten der Ukraine auch zusätzliche Unterstützung, um den kommenden Winter zu bewältigen. Kurz vor dem Ende des Tankrabatts zieht die Monopolkommission eine erste Bilanz. Demnach kam die Steuersenkung an den Zapfsäulen größtenteils bei den Autofahrern an. Ein kleiner Teil der Entlastung blieb aber bei dem Mineralölunternehmen hängen.
1: Cent um Cent läppert sich. Bis zu 200 Millionen Euro haben die Mineralölkonzerne eingesackt. Vor allem beim Diesel haben sie danach die Steuersenkungen nicht komplett an die Autofahrer weitergegeben. Doch der Branchenverband wehrt sich, sagt, stimmt absolut nicht. Auffällig ist allerdings, dass der Rabatt je nach Region unterschiedlich weitergegeben wurde. Im Norden, da gab es den höchsten Preisrückgang. Im Süden dagegen, da fiel er geringer aus. Claudia Wächter, Nachrichtenredaktion.
0: Drohen Postbankkunden bald längere Wartezeiten am Schalter? Die Gewerkschaft Verdi hat die Tarifverhandlungen mit der Deutschen Bank für gescheitert erklärt. Heute startet die Gewerkschaft unter der Belegschaft eine Urabstimmung über unbefristete Streiks.
2: Stimmen 75% für unbefristete Streiks, könnte es für Postbankkunden erneut aufwendiger werden, bei Callcentern durchzukommen oder sich in der Filiale beraten zu lassen. Schon in den letzten Wochen hatte es mehrfach Warnstreiks gegeben. Verdi fordert 8% mehr Geld, mindestens aber 300 Euro mehr im Monat. Azubis sollen 200 Euro mehr bekommen. Denn von den Rekordgewinnen der Konzernmutter Deutscher Bank würden die Beschäftigten kaum profitieren, hieß es. Auch pocht Verdi auf Beschäftigungs- und Standortgarantien und ein Recht auf Weiterbildung für die Beschäftigten. Tanja Wagner, Nachrichtenredaktion.
0: Zum Fußball. Mit Frankreich ist am Abend ein weiterer Turnierfavorit in die WM eingestiegen, mit einem 3:1-Sieg gegen den Senegal. Im Anschluss setzte sich Norwegen gegen den Irak mit 4:1 durch und feierte den ersten WM-Sieg seit 28 Jahren.
3: Das Wetter.
4: In der Nacht gibt's viele Wolken, Regen soll es aber keinen geben. Örtlich kann ein bisschen Nebel dabei sein. Die Tiefstwerte liegen zwischen 15 und 12 Grad. Am Tag wird's dann wechselhaft mit Wolken und auch Regen, aber bis zu 27 Grad werden's.
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5: A30 Osnabrück Bad Oeynhausen, zwischen Bad Oeynhausen Ost und Kreuz Bad Oeynhausen 2 Kilometer Stau. Wir wünschen allen unterwegs gute Fahrt.
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4: Ja, hallo, guten Morgen zusammen. Johanna Tänzer ist hier. Wünsche euch einen wunderschönen, sehr frühen Mittwochmorgen und spiele euch jetzt hier Glockenbach mit Ella Henderson. Das ist

0: Ganz genau, so
1: weißt du, was ich verstehe?
2: Was ist heute wichtig?
0: Was verstehst du nicht?
3: Spanisch.
0: Oh Gott. Ich verstehe dagegen nicht, was heute so angesagt ist, aber dafür bist du ja da.
1: Ja.
0: Ja. Was geht's denn heute?
1: Ja, auch heute geht's natürlich wieder um Fußball.
0: So.
1: Ja, gleich um 6 Uhr könnt ihr euch den Fußballklassiker Österreich-Jordanien anschauen. Also wer das verpasst, der ist selbst schuld.
0: So nämlich.
1: Aber so ein paar Kuriositäten, wenn man mal zurückblickt auf die ersten Tage bei dieser WM, die gab's ja schon, ne? Spanien, die Niederlande oder Brasilien, diese großen Fußballnationen haben ihr WM-Auftaktspiel nicht gewonnen. Der Motor stottert also hier und da noch so ein bisschen bei einigen Teams, aber wir sind dagegen ja hervorragend ins Turnier gestartet, gegen die Fußballgröße Curaçao. ja, und jetzt nach einem freien Tag bereitet sich das Team von Julian Nagelsmann ab heute jetzt dann auf den nächsten Gegner vor, die Elfenbeinküste. Auch wieder so ein Fußballkracher.
0: Ja, ey, 22 Uhr spielen wir am Samstag,
1: Richtig, wieder. So
0: spät, ne? Vorher gibt's aber unsere Warm-Up-Sendung aus dem Deutschen Fußballmuseum, ne?
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0: Das ist was Schönes. Wobei, jetzt bei uns wird es ja auch von Tag zu Tag wärmer, ne?
1: Ja, so ist es. Also ab heute setzt sich aus Südwesten hoher Luftdruck und zunehmende Wärme durch. Und das ist dann tatsächlich der Beginn einer Hitzewelle, die voraussichtlich bis in die nächste Woche andauert. Am Oberrhein sind morgen laut Prognosis DWD bis zu 36 Grad möglich. Und die Nacht zum Freitag, die kann dann auch echt tropisch werden. Jetzt fragst du dich, was bedeutet denn tropisch? Das sage ich dir. Das bedeutet, dass es nicht unter 20 Grad abkühlt. Das ist die offizielle Definition.
0: So.
1: Gibt's noch Fragen?
0: Nee, aber wird muckelig, ne?
1: Wird muckelig, ja.

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0: Das Wetter.
1: Die Nacht ist trocken, aber bewölkt bei 12 bis 15 Grad. Am Tag dann sehr warme 27 Grad, aber auch leider dicke Wolken und Schauer sind möglich.
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2: A30 Osnabrück-Bad Oeynhausen. Zwischen Bad Oeynhausen-Ost und Kreuzbad Oeynhausen 2 Kilometer Stau. Und A57 Köln-Nimwegen. Zwischen Krefeld-Zentrum und Mörskapellen 1 Kilometer stockender Verkehr. 8 Minuten Verzögerung. Wir wünschen allen unterwegs gute Fahrt.
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1: Hallo, wunderschönen guten Morgen zusammen. Johanna Tänzer ist hier für euch. Hi!

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0: Tina Turner. We don't need another hero. Hallo, guten Morgen zusammen. Heute ist übrigens der Welttag gegen Wüstenbildung. Davon kriegen wir hier jetzt weniger mit. Natur bei uns läuft irgendwie so, ne, so richtig in Höchstbaum gerade auf. Aber was steckt dahinter? Ist die Welt überhaupt ein einziger Zufall?
1: Augenblick mal. Lieber Gott, ich habe deine Existenz ein Leben lang abgestritten und ich werde es auch weiterhin tun. Das ist ein Zitat von Sheldon Cooper, dem nerdigen Wissenschaftler, den kennen wir aus der Fernsehserie The Big Bang Theory. Sozial eher ein bisschen schwierig und er lebt eben für die Wissenschaft und glaubt nicht an Gott. So stellt man sich einen Wissenschaftler ja im Grunde vor. Dr. Heino Falke ist da aber ganz anders. Er ist Astrophysiker, Professor an der Uni Nimwegen und weltweit bekannt. Er war zum Beispiel derjenige, der 2019 das erste Foto eines schwarzen Lochs veröffentlicht hat. Und er ist bekennender Christ.
2: Das aus physikalischer Sicht gesehen, so ein paar wenige Naturgesetze ausreichen, um so ein reiches Leben zu erschaffen und möglich zu machen. Das ist für mich ein Wunder und das lässt mich staunen. Für mich ist die Tatsache, dass etwas naturwissenschaftlich funktioniert, ein Zeichen dafür, dass wir einen wunderbaren Schöpfer haben.
1: Das ist die eine Sichtweise. Die andere ist zu sagen, ja gut, es ist eben alles nur Zufall, uns hat niemand erschaffen. Ja, es ist ein großer Zufall, aber wenn es den nicht geben würde, dann könnten wir ja auch nicht stehen und darüber philosophieren.
2: Das sind die beiden Weltsichten, die ich haben kann und die ich naturwissenschaftlich nicht unterscheiden kann. Denn wenn ich innerhalb eines naturwissenschaftlichen Systems bin, kann ich nicht daraus heraus schließen, wie es entstanden ist. Das ist grundsätzlich unmöglich.
1: Es gibt also Fragen, die werden wir niemals beantworten können. Zum Beispiel eben auch, ist es Zufall, dass es uns gibt oder eben nicht? Und um nochmal auf Sheldon Cooper zurückzukommen, auch er musste eingestehen, dass unsere Existenz vielleicht kein Zufall ist. Zitat aus der Spin-off-Serie Young Sheldon: Die Präzision des Universums lässt die logische Schlussfolgerung zu, dass es auch jemand erschaffen hat. Niklas Lünebach von der Katholischen Kirche für Augenblick mal.
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1: Mit Marc Weiß. Schönen guten Morgen. Auf diese gemeinsame Erklärung hatten viele beim G7-Gipfel wahrscheinlich gehofft, aber wohl nicht alle haben damit gerechnet. Es hat aber tatsächlich geklappt. Man hat sich auf schärfere Sanktionen gegen Russland und mehr Waffen für die Ukraine geeinigt. US-Präsident Trump zieht dabei mit. In der Nacht wurde eine entsprechende Erklärung veröffentlicht. Infos hat Danny Hoppe aus dem News-Team.
2: Die neuen Sanktionen richten sich gegen den russischen Öl- und Gassektor. Außerdem hat man sich darauf geeinigt, der Ukraine noch mehr weitreichende Waffen zu liefern. Und in der Erklärung sichern die G7-Staaten Kiew zusätzliche Hilfen zu, um den kommenden Winter zu überstehen. Dass es so gut läuft, hatten nicht alle erwartet. Entsprechend groß ist die Erleichterung. Frankreichs Präsident Macron spricht von einem strategischen Erwachen. Offenbar ist es in Evian gelungen, US-Präsident Trump wieder zu besänftigen und mit ins gemeinsame Boot zu holen. Eine wichtige Rolle dabei spielt die Einigung im Iran-Krieg kurz vor dem Gipfel. Sie dürfte Trumps Laune deutlich gebessert haben. Und auch in Europa ist man erleichtert.

0: heute über die extrem angespannte Lage im Straßen- und Bahnverkehr. Alle drei Oppositionsfraktionen hatten das Thema auf die Tagesordnung gesetzt. SPD und FDP sprechen von einer verkehrspolitischen Bankrotterklärung und einem Kollaps. Sie verlangen Aufklärung darüber, wie das Land aus dem Verkehrschaos wieder herauskommen kann. Miroslav Klose ist nicht mehr alleiniger WM-Rekordtorschütze. Lionel Messi hat vorhin gegen Algerien gleich dreimal getroffen und liegt jetzt mit unserem Ex-Nationalspieler gleich auf. Beide haben bei Weltmeisterschaften jeweils 16 Treffer. Messi spielt allerdings noch ein paar Spiele, bedeutet, dass er nach dieser WM wohl vorne liegt. Auch Kylian Mbappé hat die Chance, Klose beim Turnier noch einzuholen. Der Franzose erzielte beim 3:1 gegen Senegal 2 Treffer und hat jetzt 14 WM-Tore auf dem Konto. Und das waren die Nachrichten mit Marc Weiß.
1: Dankeschön, Marc. Es ist gleich 6:03. Wir schauen zum Start in den Mittwoch auf das Radio Kiepenkerl-Wetter für den Kreis Coesfeld, Serviceman Carsten Abend. So langsam machen wir uns auf den Weg Richtung sommerlich.
2: Genau so sieht's aus. Heute sind schon mal 25 Grad drin und aktuell haben wir 13 Grad, zum Beispiel in Lette und Südkirchen. Ansonsten wechseln sich heute Sonnenschein und Wolken, ab und nur selten fällt Regen. Meist bleibt es trocken. Der Wettertrend: Morgen geht es trocken mit viel Sonnenschein weiter. Am Freitag auch erst viel Sonnenschein, gegen Abend sind dann Schauer und Gewitter möglich und es wird schwül heiß.
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2: Hallo Autofahrer, es läuft gut, keine Staus, Blitzer und Störungen im Kreis Coesfeld. Bitte melden, gerne per WhatsApp als Sprachnachricht oder einfach anrufen unter 0800 2020 620.
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1: Heute ist internationaler Tag der Müllabfuhr. Ganz liebe Grüße gehen raus an alle Müllmänner und Müllfrauen, die heute Morgen schon so früh unterwegs sind.
4: Ja, guck, ich hatte heute Morgen einen Müllwagen sogar schon vor mir. Dankeschön an dieser Stelle, dass Sie so früh und überhaupt so verlässlich unterwegs sind im Kreis Coesfeld. Und wir feiern ja die Jobs im Kreis Coesfeld immer wieder mit unseren Radio Kiepenkerl Job-Hits. Und es gibt einen für die Müllabfuhr.
1: Der klingt so.
5: Ob

0: Heute gibt es aber großen Applaus am internationalen Tag der Müllabfuhr. Wir sagen Dankeschön und den Jobhit und alle anderen Jobhits gibt es in voller Länge für Sie zum Nachhören online bei uns in der App und im Web. Klicken Sie radiokiepenkerl.de. Hier ist Ihr sauberes Morgenteam. Guten Morgen.
1: Guten Morgen.

0: Es ist 8:08. Hier ist Radio Kiepenkerl. Guten Start in diesen Mittwoch.
1: Guten Morgen. Salopp könnte man sagen, früher gab es Spickzettel in der Schule, heute gibt es KI,
0: ja.
1: Künstliche Intelligenz. Nutzen ja generell sehr viele Menschen im Alltag, aber auch bei der Arbeit. Und Stichwort Schule, KI soll Schulleiter und Lehrer im Kreis Coesfeld entlasten.
0: Dafür hat das Land jetzt speziell entwickelte KI-Assistenten freigeschaltet. Sie sollen vor allem bei organisatorischen und Verwaltungsaufgaben helfen. Die Leiterin des Rupert-Neudeck-Gymnasiums in Nottuln, Jutta Glanemann, ist offen dafür.
2: Wir werden die neuen KI-Assistenten ausprobieren, vor allem für Elternbriefe, Elterngespräche und rechtliche Fragen. Wenn Routineaufgaben schneller erledigt werden können, gewinnen wir Zeit für die Arbeit mit unseren Schülerinnen und Schülern und das ist ja dann der eigentliche Nutzen.
1: Generell, was glauben Sie, worauf müssen Sie bei der KI besonders achten?
2: KI kann sicherlich sinnvoll unterstützen, aber sie darf die Verantwortung von Lehrkräften und Schulleitungen nicht ersetzen. Deshalb müssen die Ergebnisse immer geprüft werden und Datenschutz muss selbstverständlich gewährleistet sein.
0: Sehr kritisch sieht auch der Verband Bildung und Erziehung im Kreis Coesfeld das Thema KI. Der VBE warnt davor, KI als Antwort auf den Lehrermangel misszuverstehen. Also die Technik könne bei bestimmten Aufgaben helfen, aber Fachkräfte, Lehrer ersetze sie nicht.
1: Gleich 10:06. Guten Morgen mit Radio Kiepenkerl.

0: Gleich 17 nach 6 auf die Sekunde genau jetzt. Hier ist Ihr Radio Kiepenkamp Morgenteam, Ansgar Borgmann
1: und Hanna Storck. Guten Morgen. Gemeinsam gegen einsam. Wir sind auch sehr gerne heute früh wieder an Ihrer Seite.
0: Ja.
1: Wobei wir ganz stark hoffen, dass Sie nicht einsam sind. Wir müssen aber auch dazu sagen, es gibt leider immer mehr Menschen, die sich einsam fühlen. Das zeigen aktuelle Studien.
0: Ja, viele denken da direkt an ältere Menschen, die allein leben. Ja, und natürlich betrifft Einsamkeit vor allem Ältere, aber inzwischen eben auch andere Generationen. Das geht wirklich durch alle Altersgruppen, betrifft aber wohl speziell diejenigen, die finanzielle Sorgen haben, die krank sind, arbeitslos oder einen Migrationshintergrund haben.
1: Michelle, jung und dynamisch. Bist du jemals einsam?
2: Boah, ich fühle mich eigentlich nie einsam, weil ich daran arbeite, mich jeden Tag selbst zu lieben.
0: Okay, sich selbst lieben hilft also dabei, nicht einsam, sondern glücklich zu sein?
2: Also ich bin sehr glücklich alleine, aber ich habe zum Beispiel meine Familie und Freunde, die halt trotzdem natürlich in meinem Herzen sind und mir immer helfen. Aber ich finde, wenn man alleine ist, sollte man auch lernen, gut alleine klarzukommen. Man sollte sich das schon zu Herzen nehmen, einfach nicht sich einsam zu fühlen, sondern einfach sich auch alleine gut zu fühlen.
1: Hast du generell noch weitere Tipps gegen Einsamkeit?
2: Einfach darauf achten, was einem gut tut. Ich mache immer Sport alleine zum Beispiel. Spazieren gehe ich auch wohl viel alleine, sowas alles. Also doch, kann ich jedem ans Herz legen.
1: Michelle, danke. Was machen Sie, wenn Sie sich einsam fühlen? Und fühlen Sie sich überhaupt manchmal einsam? Teilen Sie gerne Ihre Erfahrungen mit uns über die App und das Web. Klicken Sie radiokiepenkerl.de.
0: Gemeinsam gegen einsam, unser Motto diese Woche. Wir sind bei Ihnen. Hier ist Radio Kiepenkerl, 18 nach 6.
1: Guten Start in den Mittwoch mit uns.

0: Minuten noch, dann ist es 6:30. 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Guten Morgen. Und Ansgar hat hier den Sommer ausgerufen, ne? Kurze Hose, T-Shirt.
1: Ja. Ich hörte was von warm.
0: Oder? Ja, hast recht, du. 25 Grad sind heute drin, sind auch schon aktuell 13 Grad bei Ihnen in Hohenheute und Davensberg. Sonne und Wolken begleiten uns den ganzen Tag und es bleibt trocken.
1: Ja, Stichwort kurze Klamotten, schon mal Blick auf die nächsten Tage, noch wärmer, ne? Dann haben wir 30 Grad und teilweise mehr.
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0: Guten Morgen, am Mittwoch ist es 6:30. Radio Kiepenkerl ist hier. Tanja Schmidt hat die Nachrichten für Sie und darin alles Wichtige aus NRW, Deutschland und der Welt.
1: Guten Morgen. Die Innenminister vom Bund und Ländern treffen sich ab heute zu ihrer Frühjahrstagung in Hamburg. Sie wollen unter anderem prüfen, ob Menschen in der EU der Anspruch auf Bürgergeld erschwert werden kann. Das solle verhindern, dass insbesondere Südosteuropäer nach nur wenigen Monaten Arbeit in Deutschland bereits Anspruch auf Bürgergeld haben. Geprüft werden soll auch eine Kürzung des Kindergelds für EU-Ausländer in Deutschland, deren Kinder im Heimatland leben. Die Dortmunder Baumarktkette Hellweg hat Insolvenz in Eigenverwaltung angemeldet. Dem Antrag hat das Amtsgericht Essen stattgegeben. Alle Standorte und der Online-Shop bleiben geöffnet. Im Kreis Coesfeld gibt es in Dülmen einen Hellweg-Baumarkt.
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1: Schulen im Kreis stöhnen unter der Bürokratie. Jetzt bekommen sie Hilfe durch speziell für Schulen entwickelte KI-Assistenten. Das Land hat sie jetzt freigeschaltet. Durch die künstliche Intelligenz soll mehr Zeit bleiben, sich um Schüler und Unterricht zu kümmern. Jan Holthusen von der Gewerkschaft Erziehung und Wissenschaft im Kreis ist skeptisch.
3: Die geplante Einführung der KI-Assistenten wird wahrscheinlich für wenig zusätzliche Entlastung an den Schulen führen, da die meisten Lehrkräfte, die eine Affinität für solche Methoden haben, KI jetzt schon für die Bearbeitung einfacher Aufgaben wie das Schreiben von Elternbriefen oder die Gestaltung von Einladungen benutzen.
1: Viel wichtiger sei es, dass das Land sein Versprechen einlöse und die Schulen von Zusatzaufgaben entlaste. Auch der Verband Bildung und Erziehung im Kreis Coesfeld sieht in KI-Assistenten lediglich ein zusätzliches Werkzeug. Das Problem des Lehrermangels ließe sich damit aber nicht lösen. Eine Mordkommission klärt Hintergründe nach einem Angriff eines Nordkirchners auf einen Mann in Werne gleich hinter der Kreisgrenze bei Herbern. Der Nordkirchner sitzt mittlerweile in Untersuchungshaft. Er soll den Mann am Montagnachmittag mit einem Messer schwer verletzt haben. Der Täter flüchtete, die Polizei nahm ihn später fest. Seit einem halben Jahr läuft der Wiederaufbau der Spiekerhof-Kita in Dülmen. Heute gibt es einen ersten Etappenerfolg. Der Neubau steht zumindest im Rohzustand und heute wird das Richtfest gefeiert. Die Kita war vor fast 2 Jahren abgebrannt. Am Osthof haben die Kinder ein Übergangsquartier gefunden. Das war damals ein regelrechtes Drama für Eltern, Kinder und Erzieher. Freike Flexig vom Kita-Elternbeirat. Wird über den Brand überhaupt noch gesprochen?
4: Klar ist das hin und wieder mal Thema, ne, dass die Kinder das auch erzählen, dass ihr Kindergarten gebrannt hat. Aber in aller Munde ist eigentlich dieser Neubau und der Fortschritt, der da jede Woche sichtbarer wird und die Vorfreude auf das, was dann irgendwann mal stehen wird und was wir bald beziehen dürfen. Und wenn alles klappt, ja schon im Herbst. Das hat wirklich Vorrang.
1: Auch wenn sich die Kinder im Osthof gut eingewöhnt haben, es ist laut und der Platz begrenzt. Die Vorfreude auf den Umzug in die neue Spiekerhof-Kita ist deshalb groß. Der künftige Bischof von Münster, Heiner Wilmer, besucht heute den Kreis Coesfeld. Vor seiner Amtseinführung am Sonntag pilgert er durch das Bistum, um Orte und Menschen kennenzulernen. Heute macht er Station in Nordkirchen. Hier pilgert er gemeinsam mit Menschen mit Behinderung. Zum Abschluss feiert er mit ihnen am späten Nachmittag einen Gottesdienst auf dem Gelände der Kinderheilstätte. 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
0: Danke, Tanja. Es ist 6:35. Wir schauen auf das immer sommerlicher werdende Wetter im Kreis Coesfeld. Radio Kiepenkerl Servicemann Carsten Abend. Wollen aber auch sagen, Regen ist nicht ganz ausgeschlossen heute.
5: Ja, das stimmt. So einzelne Schauer können sich hier und da mal bilden. Das geht so bis in den späten Nachmittag hinein. Dann bleibt es trocken, aber größtenteils lassen uns die Schauer aus. Ansonsten haben wir mal dichte Wolken, dann aber auch etwas Sonnenschein und die Temperaturen schaffen es bis auf 25 Grad. Aktuell sind wir bei 14 Grad. Zum Beispiel in Bösensell und Dahfeld. Der Wettertrend? Ja, morgen kommen wir dann ins Schwitzen mit maximal 30 Grad, dazu viel Sonnenschein. Am Freitag gibt es auch viel Sonnenschein, gegen Abend sind allerdings Schauer und Gewitter möglich.
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5: Hallo Autofahrer, keine Staus, aber rüber zur Bahn. Es gibt Probleme auf der Strecke Coesfeld-Reken-Essen. Fahrten können ausfallen. Der Grund ist ein kurzfristiger Mitarbeiterausfall. Ja, und Staus und Blitzer, die melden Sie uns kostenlos unter 0800 2020 620.
0: Kommen Sie gut und ganz entspannt in diesem Mittwoch. Hier sind Ansgar Borgmann und das Radio Kiepenkerl Morgenteam.
5: Guten Morgen.
1: Guten Morgen. 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

0: 6.38 Uhr haben wir es gleich. Hier ist Radio Kiepenkerl. Guten Morgen.
1: Guten Morgen. Starten Sie gut in diesen Mittwoch mit uns. Was für ein Albtraum, diese Geschichte aus Herdecke. Eine Geschichte, die für ganz, ganz viele Schlagzeilen und Gesprächsstoff gesorgt hat. Dieses Familiendrama um die damals designierte Bürgermeisterin von Herdecke, Iris Stalzer. Gutes halbes Jahr jetzt her. Jetzt hat die Staatsanwaltschaft Anklage erhoben, und zwar gegen die 17 Jahre alte Stieftochter.
0: Und zwar wegen gefährlicher Körperverletzung, denn die Jugendliche soll mehrfach mit verschiedenen Messern auf ihre Stiefmutter eingestochen und sie stundenlang im Keller des Wohnhauses gefoltert haben. Boah. Sie versuchte wohl auch, die Stiefmutter anzuzünden. Die hat gut auf das Mädchen eingeredet, sie gebeten aufzuhören, gefleht und schließlich und endlich hat dann die Tochter den Notruf gerufen. Die Stiefmutter war damals schwer verletzt, hatte sich aber schnell erholt und ist seit November dann tatsächlich auch Bürgermeisterin von Herdecke.
1: Die Polizei war zunächst von einer politisch motivierten Tat ausgegangen. Im Laufe der Ermittlung geriet dann aber die Stieftochter immer mehr in den Fokus. Sie war zwischenzeitlich in einer psychiatrischen Klinik untergebracht, lebt natürlich nicht mehr bei ihren Eltern. Und auch der jüngere Bruder des Mädchens wohnt jetzt getrennt von Eltern und Schwester. Die Stieftochter war wohl zuvor schon häufiger mal auffällig geworden. Mutter und Kinder hatten sich gegenseitig häufiger bei der Polizei wegen häuslicher Gewalt gemeldet. Und ihre Stalzer soll sich schon vor dieser Attacke an die zuständigen Behörden gewandt haben.
0: Weil die Stieftochter erst 17 ist, wird Jugendstrafrecht angewendet und der Prozess findet unter Ausschluss der Öffentlichkeit statt.
1: Gleich ist es 20 vor 7. Guten Start in den Mittwoch mit Radio Kiepenkerl.

0: Guten Morgen, der Kreis Coesfeld startet in diesen Mittwoch mit Radio Kiepenkerl, 6.43 Uhr gleich. Ihr Morgenteam ist bei Ihnen, Hanna Storck.
1: Ansgar Borgmann, guten Morgen. Kanal 499, die Band, die sorgt für Partystimmung bei der Eröffnung des Dülmen Beach. Jetzt am Freitag auf dem Marktplatz in Dülmen. Das ist der Auftakt zu 6 Wochen Strandfeeling, Sport und täglich Live-Musik.
0: Und wir sorgen sehr gerne dafür, dass Sie die Feuerwehrband schon mal so ein bisschen kennenlernen. Die klingen so.

0: Und das ja, guck, die Feuerwehr kann nicht nur löschen, sondern auch singen.
1: Aber hallo.
0: Merit ist die Sängerin. Merit, wie ist eure Band entstanden?
2: Also die Initialzündung kam von unserer Arbeitskollegin Silvia, die damals ein feuerwehrinternes Fest organisieren wollte und hat zuerst unseren Schlagzeuger Rainer angesprochen und gesagt, hör mal, die Feuerwehr Herne hat so viele Musikerinnen und Musiker, warum haben wir eigentlich keine eigene Band? Und der Rest, ja, ist Geschichte.
1: Seid ihr denn alle bei der Feuerwehr?
2: Wir arbeiten nicht alle bei der Feuerwehr. Der Großteil von uns arbeitet jedoch bei der Feuerwehr in verschiedenen Positionen. Ich persönlich arbeite aber in der Stadtverwaltung, auch in Herne. Aber mein Papa war bei der Feuerwehr in Herne und so bin ich dann zu Kanal 409 gekommen.
0: Okay, jetzt denken wir bei Feuerwehr natürlich alle erstmal an die 112. Was bedeutet entsprechend der Name Kanal 499?
2: Kanal 499 ist der alte analogische Funkkanal der Feuerwehr Herne. Mittlerweile funken wir ja digital, aber da haben wir uns gedacht, auf Sendung sein passt auch gut zu einer Band.
0: Ja, mega. Die Feuerwehrband Kanal 499 rockt den Dülmen Beach jetzt am Freitag bei der Eröffnung, moderiert von Andreas Kramer und der ja, tanzwütigen Tiziana Burger aus dem Morgenteam.
1: Oh ja, das komplette Programm, das gibt's in der App und im Web. Klicken Sie radiokiepenkerl.de. 6:45 ist es jetzt. Guten Morgen.

0: Guten Morgen am Mittwoch mit Radio Kiepenkerl, 6.48 Uhr. In der Seppenrader Dorfbauerschaft sind die Containerunterkünfte für Flüchtlinge verschwunden. Darin hatten bis zu 60 Menschen Platz. Tanja Schmidt aus der Radio Kiepenkerl Nachrichtenredaktion. Warum hat die Stadt die Container abgebaut?
1: Das Land hat der Stadt weniger Flüchtlinge zugewiesen und deshalb sei es möglich, die Zahl der Unterkünfte zu reduzieren. Gleichzeitig behält die Stadt die Situation im Blick, falls sich die Lage wieder ändert. Sie sieht sich gut vorbereitet und könne jederzeit reagieren.
0: Anderes Thema, in Hiltrup, gleich hinter der Kreisgrenze, wird bald nach Erdwärme gebohrt.
1: Die Daten von Probebohrungen vor gut 1,5 Jahren im ganzen Stadtgebiet von Münster sind jetzt ausgewertet und im Ergebnis lohnen sich Bohrungen in Hiltrup. Im kommenden Jahr soll's losgehen. Die Daten weisen darauf hin, dass sich in Hohlräumen des Kalkgesteins dort unter der Erde heißes Thermalwasser befindet und das kann für die Wärmeversorgung genutzt werden. Diese sogenannte Tiefengeothermie gilt als ein entscheidender Baustein für die Wärmewende.
0: Danke, Tanja. Alles Wichtige aus NRW, Deutschland und der Welt gibt's gleich um 7 in den Radio Kiepenkerl Nachrichten. Guten Morgen, Autofahrer. Es stockt ein wenig aktuell auf der A1 Münster-Dortmund zwischen Kamenzentrum und Unna. 3 Kilometer stockend und rüber zur Bahn. Liebe Bahnfahrer, Probleme heute früh auf der Strecke Coesfeld-Reken-Essen. Fahrten können ausfallen. Der Grund ist ein kurzfristiger Mitarbeiterausfall. Und das Wetter, es wird allmählich sommerlich bei uns. 25 Grad heute schon in der Spitze in Bösensel und Dahlfeld im Moment Werte um 13 Grad. Und meist trocken der Mittwoch im Kreis bei einem Sonne-Wolken-Mix. Hier ist Radio Kiepenkerl, 10 vor 7. Guten Morgen.

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0: 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Und jetzt schnell zurück zum besten Musikmix für den Kreis Coesfeld.

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1: Mit Marc Weiß. Schönen guten Morgen. Kanzler Merz sprach von einem Tag der Hoffnung, Frankreichs Präsident Macron von einem strategischen Erwachen. Es läuft aus Sicht der Europäer bisher gut auf dem G7-Gipfel im französischen Evian. In der Nacht hat man eine gemeinsame Erklärung veröffentlicht. Darin werden neue Sanktionen gegen Russland und weitere Waffenlieferungen an die Ukraine angekündigt. Danny Hopper aus dem News-Team, die Europäer wittern eine Chance auf Frieden in der Ukraine.
2: Ja, und das liegt vor allem an zwei Punkten. Zum einen ist die Ukraine inzwischen in einer stärkeren Position, konnte zuletzt einige Gebiete zurückerobern und mit seinen Drohnenangriffen in Russland immer wieder Nadelstiche setzen. Zum anderen ist da die Einigung im Iran-Krieg. US-Präsident Trump hat ja in Evian eingeräumt, dass man sich dadurch die letzten Monate nicht groß mit der Ukraine beschäftigt hat. Das soll sich jetzt, nach seinen Worten, wieder ändern. Ein erster Schritt sind die neuen Sanktionen, die die USA mittragen. Trump hat Russland außerdem dazu aufgefordert, wieder an den Verhandlungstisch zurückzukommen. Bisher läuft es also ganz harmonisch ab in Evian. Heute soll dann nochmal über die Erholung der Weltwirtschaft gesprochen werden. Auch da spielt die Einigung im Iran-Krieg eine wichtige Rolle, denn davon erhofft man sich vor allem ein Ende der Energiepreiskrise. Ein weiteres Thema ist noch der Umgang mit künstlicher Intelligenz. Und danach will Frankreichs Präsident Macron als Gipfelgastgeber Trump noch auf Schloss Versailles empfangen. Und das war's dann. Schon jetzt kann man aber festhalten, der Gipfel hat die

0: von Social Media auf ihre eigene mentale Gesundheit deutlich positiver als ihre Eltern. Das geht aus einer Umfrage für die EU-Kommission hervor. Knapp die Hälfte der befragten 13- bis 18-Jährigen vermuten sogar einen positiven Effekt durch Social Media. Von den Eltern glauben das nur 20%. Argentinien und Frankreich sind mit Auftaktsiegen ins WM-Turnier gestartet. Die Argentinier besiegten im ersten Spiel Algerien 3:0. Alle drei Tore erzielte Superstar Lionel Messi, der jetzt 16 Treffer bei allen Weltmeisterschaften auf dem Konto hat. Und damit liegt er gleich auf mit unserem Ex-Stürmer Miroslav Klose. Außerdem besiegten die Franzosen den Senegal 3:1. Zwei Treffer steuerte Kylian Mbappé bei. Und das waren die Nachrichten mit Marc Weiß.
1: Dankeschön, Marc. Um gleich 7:03 der Blick mit Servicemann Carsten Abend auf das Radio Kiepenkerl-Wetter für den Kreis Coesfeld. Ab Sonntag steht ganz offiziell Sommer im Kalender. Wir sind auf einem guten Weg, ne?
2: Ja, das klappt heute schon mit sommerlichen Temperaturen. Bis zu 25 Grad sind möglich. Aktuell sind wir bei 14 Grad, zum Beispiel in Lüdinghausen und Billerbeck. Ansonsten geht's hin und her. Mal scheint länger die Sonne, dann sind auch dichte Wolken unterwegs. Aber größtenteils kommen wir trocken durch den Tag. Der Wettertrend. Morgen geht es trocken mit viel Sonnenschein bei maximal 30 Grad weiter. Am Freitag scheint auch auf die Sonne gegen Abend, sind allerdings Schauer und Gewitter möglich.
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2: Hallo Autofahrer, es gibt einen Stau auf der A1 Münster in Richtung Dortmund. Zwischen dem Kamener Kreuz und dem Kreuz Dortmund-Unna 4 Kilometer stockender Verkehr. Und jetzt die neuesten Blitzer nur auf Radio Kiepenkerl. Der Blitzer des Tages, es blitzt heute unter anderem in Coesfeld und zwar am Druffelsweg. Ja, und Staus und Blitzer, die melden Sie uns kostenlos unter 0800 2020 620.
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1: Es geht ab in die gekachelte. Anna Stork aus dem Morgenteam nimmt uns mit aufs Klo.
5: Ja, heute dürfen Sie wirklich mal durchs Schlüsselloch gucken. Ich berichte gerne darüber, wie ich eigentlich so gut wie nie allein auf Toilette gehen kann.
1: Es ist Mama, mach mal Mittwoch bei Radio Kiepenkerl. Heißt, es gibt eine neue Folge unserer Serie Mama, mach mal. Hanna erzählt ehrlich und wie wir hören hautnah von ihrem Alltag als Mutter von drei Kindern. Die neue Folge gibt's gleich in gut 10 Minuten gegen 7:15.
5: Und klar, auch zum Nachhören in der App und im Web klicken Sie Radio Kiepenkerl.
1: Lohnt auf jeden Fall. Hier sind Ansgar Borgmann und das Radio Kiepenkerl Morgenteam.
5: Guten Morgen.
1: Schönen Mittwoch.
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0: 8:08 ist es. Hier ist Radio Kiepenkerr. Guten Morgen.
1: Guten Morgen. Und gute Nachrichten sind immer die besten und die schönsten. Wir feiern und gehen auf die Baustelle.
0: Ja, die Baustelle für die neue Spiekerhof-Kita in Dülmen. Die feiert heute Richtfest und damit einen ersten Etappenerfolg beim Wiederaufbau. Da steckt ja eine dramatische Geschichte dahinter. Vor fast 2 Jahren war die Kita komplett abgebrannt.
1: Freike Flexig vom Kita-Elternbeirat. Ist das noch Thema? Also sprechen Erzieher, Eltern und vor allem Kinder überhaupt noch über den Brand?
2: Klar ist es hin und wieder mal Thema, ne, dass die Kinder das auch erzählen, dass ihr Kindergarten gebrannt hat. Aber in aller Munde ist eigentlich dieser Neubau und der Fortschritt, der da jede Woche sichtbarer wird und die Vorfreude auf das, was dann irgendwann mal stehen wird und was da gebaut wird und was wir bald beziehen dürfen. Und wenn alles klappt, ja schon im Herbst. Und das hat wirklich Vorrang. Da freuen sich alle riesig drüber.
0: Momentan sind die Kinder noch in ihrem Übergangsquartier am Osthof in Dülm untergebracht. Da fühlen sie sich auch wohl, aber der Platz ist begrenzt und ja, umso schöner, wenn es dann bald zurückgeht an den alten Standort. Der Rohbau für die neue Spiekerhof-Kita steht. Heute ist Richtfest.
1: Da wünschen wir schon mal ganz, ganz viel Spaß. Ist ein ganz wichtiges Etappenziel erreicht.
0: Definitiv.
1: Radio Kiepenkerl ist hier am Mittwoch. Es ist gleich 10 Minuten nach 7. Guten Morgen.

0: Wir checken mal eben die Uhr für Sie. 7:15 ist es. Hier ist Ihr Radio Kiepenkerr. Morgen Team Ansgar Borgmann.
1: Und Hanna Stork, guten Start in den Mittwoch. Und Mittwoch bedeutet, Mama, mach mal Mittwoch. Heißt eine neue Folge von unserer Serie Mama, mach mal, in der Hanna mit viel Augenzwinkern von ihrem Chaosalltag als Mutter von 3 Kindern erzählt. Immer sehr authentisch, so wie heute auch wieder.
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0: Es gibt Orte, an denen sind wir alle lieber allein. Normalerweise. Es sei denn, Sie haben Kinder. Dann garantiere ich Ihnen, die Toilette ist der einzige Ort, an dem Sie sicher sein können, dass jemand kommt und an die Tür hämmert. Mama, was machst du da? Na, was schon. Ich mache Wellness, dachte ich zumindest. 5 Minuten Ruhe für mich. Da gewinnt das Wort Klangschalentherapie eine ganz neue Bedeutung. Aber nee, denkste. Allein auf Toilette? Ist nicht. Da steht regelmäßig meine 3-Jährige vor mir. Machst du Pipi? Oder auch gern die Frage,
4: musst du Kaka?
0: Übrigens haben meine Kinder immer ein hohes Mitteilungsbedürfnis, wenn es um den Klogang geht. Da kommen sie manchmal extra zu mir, um mir mitzuteilen, dass sie Pipi müssen. Zu Hause. Sie wissen, wo das Klo ist. Also werde ich immer nervös. Vor meinem inneren Auge sehe ich schon, wie ich wieder Klamotten ausspüle und die Pfütze aufwische. Dann geh, rufe ich. Geh, schnell. Ah, ich weiß auch nicht. Meine Kleinen erwarten möglicherweise eine Gruppensitzung auf Klo. Letztens sitze ich auf der Toilette und meine 9-jährige Tochter kommt nach Hause. Das Erste, was sie macht, sie öffnet die Klotür und bittet mich, die Garage aufzudrücken. Dabei liegt der Drücker genau neben der Haustür. Sie wird weggedrängt von meinem Sohn, der zappelt und ruft, ich muss ganz dringend Kaka. Wir haben übrigens 2 Toiletten. Ich springe auf, spüle, tausche Plätze mit meinem Sohn. Er sagt mit Nachdruck, Mama, raus! Ja klar, Privatsphäre auf Toilette, wie es sich gehört. Selbstverständlich, sorry. 5 Minuten später, ich bin fertig und ich darf wieder rein. Kinder, irgendwas ist immer.
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0: Hier ist Radio Kiepenkerl an einem sehr warmen Mittwoch.
1: Ja, definitiv wird es warm, 25 Grad heute, das bei viel Sonne, aber auch Wolken, bleibt aber trocken.
0: 20 nach 7 jetzt. Guten Morgen.
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1: Was gehört zu einem klassischen Frühstück in Österreich? Vielleicht ja eine Wiener Melange, also Kaffee mit viel heißer Milch, dazu eine leckere Kaisersemmel und heute früh auch Fußball.
0: Ja, ganz viele in unserem Nachbarland haben gerade sicher zum Start in dem Mittwoch beim Frühstück den Fernseher laufen. Der erste Auftritt von Österreich bei der Fußball-WM. Seit 6 Uhr läuft das Spiel der Österreicher gegen Jordanien. 56 Minuten gespielt. 1-1 steht es im Moment.
1: Am Abend und in der Nacht gab es schon 3 Spiele und da wurde im Spiel des amtierenden Weltmeisters Argentinien WM-Geschichte geschrieben.
0: Von einem gewissen Lionel Messi. Für viele, mich eingeschlossen, der beste Fußballer aller Zeiten. Argentinien gewinnt das erste Spiel deutlich 3-0 gegen Algerien. Alle 3 Tore schießt Messi.
1: Wahnsinn.
0: Bei 6 WM-Teilnahmen kommt er jetzt auf 16 Tore. Genauso viel wie der deutsche Weltmeisterstürmer von 2014, Miroslav Klose. Und wenn wir davon ausgehen, dass Messi noch trifft bei dieser WM, dann ist Klose seinen WM-Torrekord wohl dann bald komplett los.
1: Und generell war es ein Abend der Stürmerstars. Frankreich gewinnt 3-1 gegen den Senegal. 2 Tore schießt Kylian Mbappé, der mittlerweile auch schon bei insgesamt 14 WM-Toren steht.
0: Ja, und Norwegen schlägt den Irak 4-1. Dabei schießt der ehemalige Dortmunder Stürmer Erling Haaland auch 2 Tore.
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0: Guten Morgen am Mittwoch mit Radio Kiepenkerl. Es ist 7:30. Tanja Schmidt hat jetzt die Nachrichten für Sie und darin alles Wichtige aus NRW, Deutschland und der Welt.
1: Guten Morgen. Der Investitionsrückstand in den Städten und Gemeinden in Deutschland ist so groß wie noch nie. Nach einer Umfrage der Förderbank KfW beträgt er geschätzt rund 230 Milliarden Euro. Das Geld wäre nötig, um etwa Straßen, Schulen und Sporthallen in Stand zu bringen. Die Mehrheit der Städte und Gemeinden geht nicht davon aus, dass das Sondervermögen der Bundesregierung für zusätzliche Investitionen sorgen wird. Die Förderbank empfiehlt, die Steuereinnahmen zwischen Bund, Ländern und Städten und Gemeinden umzuverteilen. Im kommenden Jahr starten Bohrungen nach Erdwärme in Hiltrup, gleich hinter der Kreisgrenze. Die Daten von Probebohrungen weisen darauf hin, dass sich in Hohlräumen des Kalkgesteins dort unter der Erde heißes Thermalwasser befindet. Das kann für die Wärmeversorgung in der Region genutzt werden.
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1: Künstliche Intelligenz soll Schulleiter und Lehrer im Kreis Coesfeld entlasten. Das Land hat jetzt speziell entwickelte KI-Assistenten freigeschaltet. Sie sollen vor allem bei organisatorischen Aufgaben und in der Verwaltung helfen. Jutta Glanemann, die Leiterin des Rupert-Neudeck-Gymnasiums in Notteln, ist offen dafür.
3: Wir werden die neuen KI-Assistenten ausprobieren, vor allem für Elternbriefe, Elterngespräche und rechtliche Fragen. Wenn Routineaufgaben schneller erledigt werden können, gewinnen wir Zeit für die Arbeit mit unseren Schülerinnen und Schülern und das ist ja dann der eigentliche Nutzen.
1: Die Gewerkschaft für Erziehung und Wissenschaft und der Verband für Bildung und Erziehung im Kreis Coesfeld warnen davor, KI als Antwort auf den Lehrermangel misszuverstehen. Die Technik könne bei bestimmten Aufgaben helfen, Fachkräfte ersetze sie nicht. Ein Mann aus Nordkirchen soll einen Mann in Werne gleich hinter der Kreisgrenze bei Hermann schwer verletzt haben. Er sitzt jetzt in Untersuchungshaft. Er soll den Mann mit einem Messer angegriffen haben und anschließend geflüchtet sein. Die Polizei schnappte ihn später in Nordkirchen. Eine Mordkommission ermittelt Hintergründe. Anwohner des Wohngebietes am Banjo in Notteln hoffen, dass Autofahrer künftig wieder in Schrittgeschwindigkeit vor ihrer Haustür vorbeifahren. Heute beschäftigt sich der Mobilitätsausschuss damit. Die Anwohner sind dabei. Über Jahrzehnte hinweg galt hier eine Tempo-10-Zone. Aus rechtlichen Gründen änderte die Gemeinde den Bereich in eine Tempo-30-Zone. Für Anwohner Tim Hauke gibt es noch Gesprächsbedarf.
4: Eine durchgeführte Verkehrsmessung nach Erhöhung der Höchstgeschwindigkeit zeigt eine durchschnittliche Geschwindigkeit von 22 km/h. Dieses Ergebnis wird in der Argumentation aber mit dem aktuellen Tempo 30 und nicht mit dem vormaligen Tempo 10 verglichen. Statistiken der Unfallforschung der Versicherer zeigen, dass verkehrsberuhigte Bereiche insbesondere in Wohngebieten sicherer sind. Wir als Anwohner setzen uns für Prävention ein.
1: Die Gemeinde sagt, eine Schrittgeschwindigkeit komme nur zum Tragen, wenn es gravierende Probleme mit Geschwindigkeiten und auffälligen Unfallzahlen gebe. Das sei hier nicht der Fall. Die Anwohner hoffen, dass das Thema heute noch einmal vertagt wird, um über mögliche Lösungen und Konzepte zu diskutieren. In der Seppenrader Dorfbauerschaft sind die Containerunterkünfte für Flüchtlinge verschwunden. Darin hatten bis zu 60 Menschen Platz. Das Land hat der Stadt weniger Flüchtlinge zugewiesen und deshalb sei es möglich, die Zahl der Unterkünfte zu reduzieren, sagt die Stadt. Sollte sich die Lage wieder ändern, könne sie jederzeit reagieren. 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
0: Danke, Tanja. 7.33 Uhr. Servicemann Carsten Abend guckt aufs Radio Kiepenkerl Wetter für den Kreis Coesfeld, bevor er so die richtige Hitze kommt. Heute so eine Art Übergangstag.
5: Genau, heute lässt es sich noch gut aushalten. Maximal gibt es 25 Grad. Aktuell haben wir schon 16 Grad, zum Beispiel in Coesfeld und Olfen. Ja, dazu geht's hin und her. Mal länger Sonnenschein, besonders so am Nachmittag. Dann auch dichtere Wolken und hier und da kann es mal leicht regnen. Der Wettertrend. Morgen wird's dann mit 30 Grad heiß. Es bleibt trocken bei viel Sonnenschein. Am Freitag geht es sonnig los. Gegen Abend können sich dann Schauer und Gewitter bilden.
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5: Hallo Autofahrer, es gibt einen Stau auf der A1 Münster in Richtung Dortmund. Zwischen dem Kamener Kreuz und Unna 6 Kilometer stockender Verkehr. Und Staus und Blitzer, die melden Sie uns kostenlos unter 0800 2020 620.
0: Einen schönen Mittwoch wünschen Ansgar Borgmann und das Radio Kiepenkerl Morgenteam.
5: Guten Morgen.
6: Guten Morgen.

0: 7 nach halb 8, hier ist Radio Kiepenkerl.
1: Guten Morgen.
0: Ab auf den Spielplatz.
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1: 7 Uhr und gleich 42. Guten Start in den Mittwoch mit Radio Kiepenkerl und ihrem Morgenteam Hanna Stork.
2: Und Ansgar Borgmann. Und der hat hier den Fernseher laufen und verfolgt hier ganz gespannt das Spiel. Österreich gegen Jordanien.
1: Genau, gerade vor wenigen Sekunden das 2:1 für Österreich gefallen. Eine gute Viertelstunde wird dann noch gespielt bei der Fußball-Weltmeisterschaft.
2: Ah, wir wollen aber Drittligist Preußen Münster nicht vergessen. Ne? 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

0: 7.46 Uhr. Der Kreis Coesfeld startet in den Mittwoch mit Radio Kiekenkerl. Guten Morgen. Der künftige Bischof von Münster, Heiner Wilmer, besucht heute den Kreis Coesfeld. Vor seiner Amtseinführung am Sonntag pilgert er durch das Bistum. Tanja Schmitz aus der Nachrichtenredaktion.
1: Genau, das macht er, um Orte und Menschen kennenzulernen. Heute macht er Station in Nordkirchen. Hier pilgert er gemeinsam mit Menschen mit Behinderung. Zum Abschluss feiert er mit ihnen am späten Nachmittag einen Gottesdienst auf dem Gelände der Kinderheilstätte. Heiner Wilmer tritt am Sonntag sein Amt als neuer Bischof von Münster an.
0: Und er löst den vorherigen Bischof von Münster, Felix Genn, ab, der in den Ruhestand gegangen war. Anderes Thema, Hellweg, die Baumarktkette, hat Insolvenz angemeldet.
1: Das Unternehmen aus Dortmund hat Insolvenz in Eigenverwaltung angemeldet. Diesem Antrag hat das Amtsgericht Essen stattgegeben. Die Kette betreibt bundesweit 68 Baumärkte, vor allem im Rhein-Ruhr-Gebiet und in Berlin. Im Kreis Coesfeld gibt es einen Hellweg-Baumarkt in Dülm. Alle Standorte und auch der Online-Shop sollen geöffnet bleiben. 2900 Mitarbeiter gibt es insgesamt.
0: Dankeschön, Tanja, für den Moment. Um 8 die Radio Kiekenkerl Nachrichten mit allem Wichtigen aus NRW, Deutschland und der Welt. Guten Morgen, Autofahrer. Blick auf die A1. Da dauert es im Moment ein bisschen länger. Münster Richtung Dortmund zwischen dem Kamener Kreuz und Unna. 6 Kilometer stockend. 10 Minuten plus zeigt die Radio Kiekenkerl Echtzeitmessung an. Und rüber zur Bahn. Liebe Bahnfahrer, Probleme heute früh auf der Strecke Coesfeld, Reken, Essen. Fahrten können ausfallen, weil Mitarbeiter kurzfristig ausgefallen sind. Das Wetter, es wird sommerlich. Sonne und Wolken im Wechsel, größtenteils auch trocken. Der Mittwoch im Kreis Coesfeld bei später 25 Grad in Bösensell und in Darfeld. Schönen Mittwoch mit Radio Kiekenkerl.

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1: Mit Nico Hartmann. Lionel Messi hat mal wieder für eine Bestmarke im Weltfußball gesorgt. Der fast 39-jährige Superstar hat im Auftaktspiel der Argentinier gegen Algerien alle drei Tore erzielt und liegt nun bei insgesamt 16 WM-Treffern. Bei seiner sechsten und letzten WM-Teilnahme hat er nun mit Miroslav Klose gleichgezogen. Auch Frankreich hat einen Top-Start hingelegt. Durch zwei Mbappé-Treffer gewann Le Bleu mit 3:1 gegen den Senegal. Außerdem besiegte Norwegen den Irak mit 4:1.
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2: Mit Marc Weiß. Schönen guten Morgen. In Nordrhein-Westfalen geht verkehrstechnisch an vielen Stellen nichts mehr. Es gibt etliche Baustellen, kaputte und gesperrte Brücken, endlose Staus. Dazu Probleme bei der Bahn. Für viele ist der Zug deshalb auch keine Alternative. SPD und FDP wollen von der Landesregierung wissen, wie NRW aus diesem Verkehrschaos herauskommen kann. Genau darüber diskutiert der Landtag heute. Frage an José Nasiande im Landtagsstudio. Wo ist es denn aktuell besonders schwierig?
3: Ja, im Moment sind viele wichtige Verkehrsverbindungen gleichzeitig entweder stark eingeschränkt oder gesperrt. Im Rheinland sorgt die überraschende Sperrung der Bonner Nordbrücke für Probleme, auch für zusätzliche Belastungen auf den Ausweichstrecken. Im Ruhrgebiet steht die A40 wegen einer 10-tägigen Vollsperrung im Fokus und dazu kommt die Sperrung der Eiffeltorbrücke auf der A4 für schwere Lastwagen. Auch auf der Schiene gibt es Probleme. Zwischen Köln und Bonn fallen viele Regionalzugverbindungen aus. Teile der Opposition im Landtag sprechen deshalb von einer Verkehrskrise in NRW und sie verlangen Aufklärung darüber, wie die Landesregierung die Auswirkungen für Pendler, auch für Berufskraftfahrer und die Wirtschaft begrenzen will. In der Aktuellen Stunde soll deshalb nicht nur über langfristige Auswege diskutiert werden, sondern auch darüber, welche kurzfristigen Entlastungen möglich sind.
2: Infos von José Nasiande im Landtagsstudio. Vielen Dank. Jetzt weitere Themen in der Zusammenfassung. Die G7-Staaten wollen die Sanktionen gegen Russland weiter verschärfen, um Moskau an den Verhandlungstisch mit der Ukraine zu bringen. Das wurde gestern auf dem G7-Gipfel in Frankreich beschlossen. Etwas überraschend zieht US-Präsident Trump dabei mit. Die Gewerkschaft Verdi bereitet unbefristete Streiks bei der Postbank vor. Verdi erklärte die Tarifverhandlungen mit dem zuständigen Arbeitgeber der Deutschen Bank für gescheitert. Heute startet unter der Belegschaft jetzt die Urabstimmung über unbefristete Streiks. Miroslav Klose ist nicht mehr alleiniger WM-Rekordtorschütze. Lionel Messi hat vorhin gegen Algerien dreimal getroffen und legt mit unserem Ex-Nationalstürmer jetzt gleich auf. Beide haben bei Weltmeisterschaften jetzt jeweils 16 Treffer. Messi spielt allerdings noch ein paar Spiele, bedeutet, dass er nach diesem

0: Heute gehen schon mal 25 Grad. Aktuell haben wir 16 Grad in Lette, 17 Grad in Davensberg. Und es geht noch hin und her. Mal Sonnenschein, dann auch dichte Wolkenpakete. Aber nur hier und da kommt mal so ein bisschen Regen runter. Der Wettertrend. Morgen scheint die Sonne und bei maximal 30 Grad bleibt es trocken. Am Freitag geht es sonnig los. Gegen Abend können sich allerdings Schauer und Gewitter bilden.
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0: Hallo Autofahrer, es gibt einen Stau auf der A1 Münster in Richtung Dortmund. Zwischen dem Kamener Kreuz und Unna 6 Kilometer stockender Verkehr. Und Ihre Meldungen über Staus und Blitzer, die melden Sie mir über die Radio Kiepenkerl Smartphone App oder kostenfrei anrufen unter 0800 2020 620.
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2: Guten Morgen.
3: Gemeinsam gegen einsam. Das ist unser Motto diese Woche.
4: Es gibt immer mehr Menschen, die allein wohnen und die sich generell einsam fühlen, zeigen Studien.
3: Umso wichtiger, dass sie gute Nachbarn haben, denn die können helfen gegen Einsamkeit.
4: Und wie gute Nachbarschaft funktioniert, darüber sprechen wir gleich in gut 10 Minuten mit Sebastian Kurtenbach, Professor für Sozialpolitik an der Fachhochschule Münster.
3: Machen wir gegen 7:45. Schönen Mittwoch, hier sind Ansgar Borgmann und das Radio Kiepenkerl Morgenteam.
5: Guten Morgen.
3: Morgen.

0: Guten Morgen, es geht in den Mittwoch im Kreis Coesfeld mit Radio Kiepenkerl, 8:08. Es gibt die geschenkte Minute, das ist jeden Morgen Sendezeit für Ihr Thema im Radio. Heute für Inka Weeks, guten Morgen.
1: Guten Morgen, hallo.
0: Inka, wir haben uns auf das Du geeinigt. Du bist Erzieherin im Kindergarten am Luchtbach in Dülmen. Ihr stellt Samstag ein großes Nachbarschaftsfest auf die Beine. Wer ist da alles mit involviert?
1: Also wir vom Kinderhaus am Luchtbach und unsere Kooperationspartner, Partnerinnen wie beispielsweise das DÜB, die Tanzschule Herzog, die Freiwillige Feuerwehr aus Dülmen, Kieferorthopädie Meier ist dabei, Frühförderstelle aus Nordkirchen, laden wir herzlich alle Familien, Nachbarn und Interessierte ein. Wir freuen uns auf viele tolle Aktionen, wie zum Beispiel das Bemalen vom Schützenvogel, eine Aktion der Feuerwehr oder das Theaterstück Honk und Hanna und vieles mehr.
0: Wo und wann genau findet man euch am Samstag?
1: Man findet uns auf dem AKE-Schulhof in Dülmen, das ist direkt neben unserem Kindergarten. Und das findet am Samstag um 14 Uhr statt und das geht ungefähr bis 17 Uhr.
0: Du hast den Vogel der Schützen schon angesprochen. Da habt ihr noch ein ganz besonderes Gewinnspiel für Familien.
1: Ganz genau. Dadurch, dass man dem Vogel einen Namen geben kann, kann man an einer Verlosung teilnehmen und eventuell einen Gutschein vom DÜB gewinnen.
0: 14 Uhr geht's los. Jetzt am Samstag großes Nachbarschaftsfest auf dem Schulhof der Anna-Katharina-Emmerich-Grundschule mit involviert. Unter anderem auch der Kindergarten am Luchtbach in Dülmen. Und da hat Erzieherin Inka Weeks eingeladen. Danke, dann euch ganz, ganz viel Spaß am Samstag.
1: Vielen Dank.
0: 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Hier sichern auch Sie sich gerne Sendezeit.

0: Viertel nach acht, hier ist Radio Kiepenkerr. Schönen Mittwoch mit Ihrem Radio Kiepenkerr. Morgen Team Ansgar Borgmann.
1: Und Hanna Storck, guten Morgen. Zugegeben unter uns, ja, es sind die Lieblingsmenschen, aber Familie kann auch schon mal nerven, oder? Da ist es manchmal laut, da ist es anstrengend, aber trotzdem sind die meisten von uns natürlich froh, nicht allein zu sein, denn Studien zeigen, immer mehr Menschen leben allein und immer mehr Menschen fühlen sich einsam.
0: Umso wichtiger, dass wir Gemeinschaft leben. Deshalb unser Motto diese Woche, gemeinsam gegen einsam. Hier ist Ihr Morgenteam und wir sind den ganzen Tag über bei Ihnen.
1: Ja, beim Thema Einsamkeit und Gemeinschaft, da müssen wir natürlich über eins sprechen, über Nachbarschaften. Susanne, Sie haben ganz tolle Nachbarn?
2: Ich habe ganz liebe Nachbarn. Manchmal trinken wir Kaffee und Kuchen, jetzt ist die Nachbarschaft ein bisschen älter. Aber Nachbarschaft ist schon wichtig. Man trifft sich auf der Straße, hält einen Schnack. Das ist natürlich wichtig, weil das ist ja mein Lebensort. Also abgesehen davon, dass ich hier in der Stadt arbeite und viel rede, ist es auch nett, wenn man nach Hause kommt und weiß, dass alle sich gut vertragen.
0: Ja, das klingt alles total gut. Und ich glaube, gerade bei uns im Kreis Coesfeld, wo alles ländlich, ein bisschen gemütlicher und persönlicher ist, funktioniert das meistens super mit der Nachbarschaft. Aber ja, eben nicht immer.
1: Sebastian Kurtenbach ist Professor für Sozialpolitik an der Fachhochschule Münster. Wie funktioniert Nachbarschaft Ihrer Ansicht nach am besten?
3: Beispielsweise, man trifft einen neuen Nachbarn, wenn man wohin gezogen ist. Und dann wird man in die Nachbarschaftsgruppe eingeladen. Und ganz wichtig auch, der digitale Kontakt ersetzt keinen analogen Kontakt. Nämlich das Digitale kann nur ganz wenige Funktionen der Nachbarschaft übernehmen und ist vor allem Informationsweitergabe. Aber so etwas wie Vertrauen erzeugen, das schafft man nicht im digitalen Raum.
0: Wie entsteht denn dann Vertrauen in einer Nachbarschaft?
3: Das ist möglich, indem Menschen sich in der Rolle des Nachbarn gegenseitig wahrnehmen und dann einen Verhaltenskanon abrufen, der so etwas beinhaltet wie grüßen, wie das Paket annehmen. Und all diese Mikrogesten, diese kleinen Dinge im Alltag führen dazu, dass das Vertrauen in die Nachbarschaft entstehen kann.
1: Nochmal nachgefragt bei Susanne, was raten Sie Menschen, um guten Kontakt zu Nachbarn aufzubauen?
2: Wirklich einfach anquatschen, Hallo sagen, guten Morgen sagen, wenn man sich draußen trifft und nicht aneinander vorbeigehen, sondern sich grüßen und meistens hat dann irgendeiner Zeit und wenn es nur drei Sätze sind, dann ist ja schon mal ein Anfang gemacht.
0: Fühlen Sie sich einsam und was können Betroffene dagegen tun? Wir sprechen drüber diese Woche gemeinsam gegen einsam. Schicken Sie uns gerne Sprachnachricht oder Mail über die App und das Web. Klicken Sie radiokiepenkerl.de.

0: 21 jetzt gleich. Guten Start in den Mittwoch mit Radio Kiepenkerl. Was für ein Albtraum, diese Geschichte aus Herdecke, die für viele Schlagzeilen gesorgt hat. Das Familiendrama um die damals designierte Bürgermeisterin Iris Stalzer. Ist jetzt ein gutes halbes Jahr her. Und jetzt hat die Staatsanwaltschaft Anklage erhoben gegen ihre 17 Jahre alte Stieftochter.
1: Und zwar wegen gefährlicher Körperverletzung. Die Jugendliche soll mehrfach mit verschiedenen Messern auf ihre Stiefmutter eingestochen haben und sie stundenlang im Keller des Wohnhauses gefoltert haben. Sie versuchte wohl auch, die Stiefmutter anzuzünden. Die hat gut auf das Mädchen eingeredet, sie immer wieder aufgefordert, aufzuhören. Und schließlich und endlich hat dann die Stieftochter den Notruf gerufen. Die Stiefmutter war damals schwer verletzt, hatte Nasenbeinbruch unter anderem, hat sich schnell erholt und ist dann tatsächlich auch im November Bürgermeisterin von Herdecke geworden.
0: Was eine Geschichte. Die Polizei, die war zunächst von einer politisch motivierten Tat ausgegangen. Im Laufe der Ermittlungen geriet dann aber die Stieftochter immer mehr in den Fokus. Sie war zwischenzeitlich in einer psychiatrischen Klinik untergebracht, lebt natürlich nicht mehr bei ihren Eltern. Die Stieftochter war wohl zuvor schon häufiger mal auffällig. Es gab immer wieder Konflikte innerhalb der Familie. Mutter und Kinder hatten sich gegenseitig wegen häuslicher Gewalt bei der Polizei gemeldet. Und Iris Stalzer soll sich schon vor dieser Attacke an die zuständigen Behörden gewandt haben.
1: Die Stieftochter ist 17, wird also nach Jugendstrafrecht vernommen, verhört und das wird angewendet. Und der Prozess findet dann entsprechend unter Ausschluss der Öffentlichkeit statt.
0: Die Infos hier bei Radio Kiepenkerl, 8.22 Uhr jetzt.
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0: Mittwochmorgen 8:30, hier ist Radio Kiepenkerl und alles Wichtige aus NRW, Deutschland und der Welt hat jetzt Tanja Schmidt in den Nachrichten für Sie. Guten Morgen.
1: Guten Morgen. Die Innenminister vom Bund und Ländern treffen sich ab heute zu ihrer Frühjahrstagung in Hamburg. Sie wollen unter anderem prüfen, ob Menschen in der EU der Anspruch auf Bürgergeld erschwert werden kann. Das solle verhindern, dass insbesondere Südosteuropäer nach nur wenigen Monaten Arbeit in Deutschland bereits Anspruch auf Bürgergeld haben. Geprüft werden solle auch eine Kürzung des Kindergelds für EU-Ausländer in Deutschland, deren Kinder im Heimatland leben. Die Dortmunder Baumarktkette Hellweg hat Insolvenz in Eigenverantwortung angemeldet. Dem Antrag hat das Amtsgericht Essen stattgegeben. Im Kreis Coesfeld gibt es in Dülmen einen Hellweg-Baumarkt.
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1: Speziell entwickelte KI-Assistenten sollen Schulen im Kreis entlasten. Das Land hat sie jetzt freigeschaltet. Die künstliche Intelligenz soll organisatorische Aufgaben und Papierkram übernehmen. Für Jutta Glanemann, die Leiterin des Rupert-Neudeck-Gymnasiums in Nordholm, ist klar, KI ist nur ein Hilfsmittel. Die Verantwortung liege weiter bei den Schulleitern und Lehrern.
3: KI kann sicherlich sinnvoll unterstützen, aber sie darf die Verantwortung von Lehrkräften und Schulleitungen nicht ersetzen. Deshalb müssen die Ergebnisse immer geprüft werden. Und Datenschutz muss selbstverständlich gewährleistet sein.
1: Die Gewerkschaft für Erziehung und Wissenschaft und der Verband für Bildung und Erziehung im Kreis warnen davor, KI als Antwort auf den Lehrermangel misszuverstehen. Die Technik könne bei bestimmten Aufgaben helfen, aber keine Fachkräfte ersetzen. Regelmäßig schauen Kinder und Erzieher an der Baustelle zur neuen Spiekerhof-Kita in Dülmen vorbei und sie freuen sich über den Fortschritt. Heute steht das Richtfest für den Rohbau an. Die alte Spiekerhof-Kita war vor fast 2 Jahren abgebrannt. Die Stadt fand eine schnelle Lösung und übergangsweise sind die Kinder am Osthof untergekommen. Die Kinder fühlen sich hier wohl, sagt Freike Flexig vom Kita-Elternbeirat, aber
4: ich glaube nicht, dass der Abschied so riesig schwer fallen wird. Ich glaube einfach, dass die Vorfreude überwiegt. Und sobald sie erstmal die Räumlichkeiten inspizieren und das ganz Neue erleben dort in dem Kindergarten. Und viele Kinder kennen ja noch nicht den alten Kindergarten von früher. Ich glaube, da wird jetzt keiner groß Krokodilstränen weinen, dass er nicht mehr am Osthof ist.
1: Der Elternbeirat, der Förderverein und die Kita-Leitung sind derzeit damit beschäftigt, Ideen für die Innenausstattung zu sammeln. Ende des Jahres soll die neue Kita einzugsbereit sein. Für mehr Sicherheit für Fußgänger und Fahrradfahrer wünschen sich Anwohner des Wohngebietes am Banjo eine Schrittgeschwindigkeit. Über Jahrzehnte hinweg galt hier eine Tempo-10-Zone. Aus rechtlichen Gründen änderte die Gemeinde den Bereich in eine Tempo-30-Zone. Das soll sich wieder ändern, fordern Anwohner. Sie hoffen, dass der Ausschuss die Diskussion vertagt. Das gebe einen Zeitpuffer, um über mögliche Lösungen nachzudenken. Die Gemeinde sagt, unter anderem würden hohe Unfallzahlen eine Schrittgeschwindigkeit rechtfertigen. Das sei hier nicht der Fall. Der künftige Bischof von Münster, Heiner Wilmer, besucht heute Nordkirchen. Hier pilgert er gemeinsam mit Menschen mit Behinderungen und zum Abschluss feiert er mit ihnen am späten Nachmittag einen Gottesdienst auf dem Gelände der Kinderheilstätte. Vor seiner Amtseinführung am Sonntag pilgert er durch das Bistum, um Orte und Menschen kennenzulernen. 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
0: Danke, Tanja. 8:30. Der Blick aufs Radio Kiepenkerl-Wetter für den Kreis Coesfeld. Serviceman Carsten Abend. Sind doch ein paar Wolken auch unterwegs und die können hier und da sogar mal ein paar Regentropfen mitbringen?
5: Genau, ganz vereinzelt bilden sich heute noch einzelne Schauer. Größtenteils bleibt es aber trocken und trotz der Wolken mischt später auch die Sonne gelegentlich mit. Die Temperaturen, ja, es wird wärmer. 25 Grad sind heute möglich. Aktuell sind wir bei 17 Grad, zum Beispiel in Osterwick und Dülmen. Der Wettertrend, ja, morgen kommen wir dann ins Schwitzen mit maximal 30 Grad und viel Sonnenschein. Am Freitag geht es sonnig los. Gegen Abend können sich Schauer und Gewitter bilden.
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5: Hallo Autofahrer, die Staus A1 Dortmund in Richtung Münster. Zwischen Amberg-Kamen und Hamburg um Werne 4 Kilometer Stau. Die Radio Kiepenkerl-Echtzeitmessung zeigt an, gut 15 Minuten brauchen Sie da länger. Und noch einmal die 1, jetzt aber Münster in Richtung Dortmund. Zwischen dem Kamener Kreuz und dem Kreuz Dortmund-Donau 6 Kilometer stockender Verkehr. Ja, und Staus und Blitzer, die melden Sie uns kostenlos unter 0800 2020 620.
0: Guten Morgen am Mittwoch. Hier sind Ansgar Borgmann und das Radio Kiepenkerl Morgenteam.
5: Guten Morgen.
1: Guten Morgen.

0: Guten Morgen, hier ist Radio Kiekenkerl, 8.38 Uhr.
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2: Ja, nee, ist klar.
3: Robert und Carmen Geis, die lassen sich doch gerade eine neue Villa in Saint-Tropez bauen. Ja, keiner weiß, wann der Bunker fertig wird, aber auf eins können wir uns jetzt schon verlassen. Es wird geschmacklos wie immer. Mit Sicherheit, da bleiben die Geißen sich treu. Aber zwei Dinge der üblichen Inneneinrichtung werden aber doch geändert und fliegen gnadenlos raus aus dem Konzept. Shania und Lavinia. Ja, siehe, die Geißenstöchter sind in der neuen Butze nicht vorgesehen. Ja gut, 900 Quadratmeter Wohnfläche, da ist einfach kein Platz für ein Kinderzimmer. Und das kennen doch viele Familien, dass der Nachwuchs zum Nesthocker wird und einfach nicht ausziehen will. Ja, deshalb sind doch so viele Eltern auch für die Wiedereinführung der Wehrpflicht. Ja, was denn? Denn hat doch nicht jeder so viel Geld wie Carmen und Robert, die sich einfach ein neues Zuhause bauen können und der Brut keine Haustürschlüssel mehr geben. Bei den Geißens und ihrem Protzbau kriegt der Begriff Schloss auswechseln auch direkt eine komplett neue Bedeutung. Aber was machen die Nachwuchsgeißinis denn jetzt? Müssen die am Ende auf die 120 Quadratmeter Einliegerwohnung in Monaco aufpassen? Oder das Alpenchalet in Kitzbühel besetzen? Am Ende müssen die armen Kinder vielleicht sogar noch auf der Yacht wohnen. Was ein Leben.
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0: 8.42 Uhr, hier ist ja Radio Kiepenkerl. Morgenteam am Mittwoch, Hanna Storck.
1: Und Ansgar Borgmann, guten Morgen. Kanal 499. Die Band sorgt für Partystimmung bei der Eröffnung des Dülmen Beach, jetzt am Freitag auf dem Marktplatz. Das ist der Auftakt zu 6 Wochen Strandfeeling, Sport und täglicher Live-Musik.
0: So klingt die Band.

0: Meret ist die Sängerin. Meret, was ist eure Band? Wie ist eure Band entstanden?
1: Also die Initialzündung kam von unserer Arbeitskollegin Silvia, die damals ein feuerwehrinternes Fest organisieren wollte und hat zuerst unseren Schlagzeuger Rainer angesprochen und gesagt, hör mal, die Feuerwehr Herne hat so viele Musikerinnen und Musiker, warum haben wir eigentlich keine eigene Band? Und der Rest, ja, ist Geschichte.
2: Seid ihr denn auch alle bei der Feuerwehr?
1: Wir arbeiten nicht alle bei der Feuerwehr. Der Großteil von uns arbeitet jedoch bei der Feuerwehr in verschiedenen Positionen. Ich persönlich arbeite aber in der Stadtverwaltung, auch in Herne. Aber mein Papa war bei der Feuerwehr in Herne und so bin ich dann zu Kanal 499 gekommen.
0: Okay, was bedeutet denn überhaupt Kanal 499?
1: Kanal 499 ist der alte analogische Funkkanal der Feuerwehr Herne. Mittlerweile funken wir ja digital, aber da haben wir uns gedacht, auf Sendung sein passt auch gut zu einer Band.
0: Definitiv, die Feuerwehrband Kanal 499 rockt den Dölen Beach bei der Eröffnung jetzt übermorgen am Freitag, moderiert von Andreas Kramer und Tiziana Boger aus dem Morgenteam.
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0: unsere Nachrichten nach nur einem Spot.
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2: Mit Marc Weiß. Schönen guten Morgen. Ein Thema, das viele von uns jeden Tag extrem nervt, wird heute vom Landtag aufgegriffen. Das Verkehrschaos in Nordrhein-Westfalen. Es gibt etliche Baustellen, kaputte und gesperrte Brücken, endlose Staus, dazu Probleme bei der Bahn. Für viele ist der Zug deshalb auch keine Alternative. Die Opposition spricht von einer verkehrspolitischen Bankrotterklärung und einem Infrastrukturkollaps. SPD und FDP wollen von der Landesregierung deshalb wissen, wie NRW aus diesem Verkehrschaos herausgeführt werden soll. Ein Problem dabei, es gibt so viele Baustellen und Sperrungen gleichzeitig, dass auch die Umleitungsstrecken in der Regel komplett dicht sind. Deshalb soll in der Aktuellen Stunde im Landtag gleich auch über kurzfristige Maßnahmen gesprochen werden, wie man die Situation zumindest vorübergehend etwas entspannen könnte. So, gleich ein schöneres Thema, nämlich die Fußball-WM. Vorher die weiteren Themen in der Zusammenfassung. Die EU will die Vorschriften für Gentechnik bei Lebensmitteln lockern. Demnächst soll es 2 Stufen für gentechnisch veränderte Lebensmittel geben. Bei nur begrenzten Eingriffen sollen diese Lebensmittel im Supermarkt nicht mehr gekennzeichnet werden. Die G7-Staaten wollen die Sanktionen gegen Russland weiter verschärfen, um Moskau an den Verhandlungstisch mit der Ukraine zu bringen. Das wurde gestern auf dem G7-Gipfel in Frankreich beschlossen. Etwas überraschend zieht US-Präsident Trump dabei mit. Miroslav Klose ist nicht mehr alleiniger WM-Rekordtorschütze, damit müssen wir leben. Lionel Messi hat am frühen Morgen unserer Zeit gegen Algerien gleich 3-mal getroffen und liegt jetzt mit unserem Ex-Nationalspieler gleich auf. Beide haben bei Weltmeisterschaften jeweils 16 Treffer. Frage an Nico Hartmann im WM-Studio, warum kann Messi immer noch so glänzen? Der Mann ist 38, da sind Fußballprofis in der Regel zumindest aus dem ganz großen Geschäft raus.
3: Weil er schlicht und ergreifend ein Phänomen ist. Er hat zwar nicht mehr die Schnelligkeit früherer Tage wie einst in Barcelona, aber seit 2023 kann er in Miami die Karriere ausklingen lassen und sich aufgrund der weniger intensiven Major League Soccer schonen für die großen Highlights. Er lebt gesund, ist von schweren Verletzungen verschont geblieben und kann eben mit seiner Genialität Spiele entscheiden, weil er die Schusstechnik hat und er hat den Instinkt. Dazu arbeitet das Team für ihn. Argentinien ist so auf jeden Fall mit Messi, der vor 20 Jahren in Deutschland erstmals bei einer WM auflief, wieder ein heißer Titelkandidat. Überhaupt, es war die Nacht der Stars. Kylian Mbappé traf 2-mal für Frankreich beim 3-1 gegen den Senegal. Erling Haalands Doppelpack verhalf Norwegen zum 4-1 gegen den Irak. Den Kontrast lieferten dann die Österreicher. Kein Superstar, viel Teamwork und eine gute Schlussphase, mit der sie am frühen Morgen Jordanien mit 3-1 besiegten.
2: Nico Hartmann mit Infos aus dem WM-Studio. Vielen Dank. Und das waren die Nachrichten mit Marc Weiß.
4: Dankeschön. 3:09. Servicemann Carsten Abend hat das Radio Kiepenkerl Wetter für den Kreis Coesfeld. Das wird muckelig, ne? Geht einiges bei den Temperaturen.
5: Genau, es wird heute sommerlich. 25 Grad sind drin. Aktuell sind wir bei 17 Grad. Zum Beispiel in Appelhülsen und Finnum. Dazu scheint mal die Sonne.

0: Zentrum und im Kreuz Dortmund ohne 3 Kilometer Stockens. Rüber zur Bahn, es gibt Probleme auf der Strecke Coesfeld-Reken-Essen. Hier fallen einige Fahrten aus, weil Mitarbeiter kurzfristig ausgefallen sind. Staus, Blitzer, die Sie noch sehen, gerne melden, kostenfrei unter 0800 20 20 620.
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0: Ohne sie wären viele von Ihnen ganz schön stinkig, weil es stinkig wäre. Es geht um die Müllabfuhr. Immer schön fleißig und verlässlich unterwegs im Kreis Coesfeld.
2: Ja, heute ist internationaler Tag der Müllabfuhr und da gehen ganz besonders liebe Grüße raus heute. Und ein dickes Dankeschön an alle Müllmänner und Frauen im Kreis Coesfeld. Und da trifft es sich super, dass es sogar schon einen Radio-Kiepenkerl-Jobhit für Sie gibt. Damit feiern wir ja regelmäßig Sie und Ihre Berufe und jeder Jobhit für die Müllabfuhr.

0: Der Jobhit für die Müllabfuhr heute am Internationalen Tag der Müllabfuhr. Den und alle Jobhits in voller Länge gibt's zum Nachhören. In der App und im Web klicken Sie radiokietenkerl.de. Hier ist Ihr Morgenteam mit Hanna Storck
1: und Ansgar Borgmann. Guten Morgen.

0: Einen schönen Mittwoch mit uns. Hier ist Radio Kiepenkerl. Ihr Morgenteam ist am Start. Ansgar Borgmann.
1: Und Hanna Storck. Guten Morgen. 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
0: Es gibt Orte, an denen sind wir alle lieber allein. Normalerweise. Es sei denn, sie haben Kinder. Dann garantiere ich Ihnen, die Toilette ist der einzige Ort, an dem Sie sicher sein können, dass jemand kommt und an die Tür hämmert. Mama, was machst du da? Na, was schon? Ich mache Wellness, dachte ich zumindest. 5 Minuten Ruhe für mich. Da gewinnt das Wort Klangschalentherapie eine ganz neue Bedeutung. Aber nee, denkste. Allein auf Toilette? Ist nicht. Da steht regelmäßig meine 3-Jährige vor mir. Machst du Pipi? Oder auch gern die Frage.
4: Musst du Kaka?
0: Übrigens haben meine Kinder immer ein hohes Mitteilungsbedürfnis, wenn es um den Klogang geht. Da kommen sie manchmal extra zu mir, um mir mitzuteilen, dass sie Pipi müssen. Zu Hause. Sie wissen, wo das Klo ist. Also werde ich immer nervös. Vor meinem inneren Auge sehe ich schon, wie ich wieder Klamotten ausspüle und die Pfütze aufwische. Dann geh, rufe ich. Geh, schnell. Ah, ich weiß auch nicht. Meine Kleinen erwarten möglicherweise eine Gruppensitzung auf Klo. Letztens sitze ich auf der Toilette und meine 9-jährige Tochter kommt nach Hause. Das Erste, was sie macht, sie öffnet die Klotür und bittet mich, die Garage aufzudrücken. Dabei liegt der Drücker genau neben der Haustür. Sie wird weggedrängt von meinem Sohn, der zappelt und ruft, ich muss ganz dringend Kaka. Wir haben übrigens 2 Toiletten. Ich springe auf, spüle, tausche Plätze mit meinem Sohn. Er sagt mit Nachdruck, Mama, raus. Ja klar, Privatsphäre auf Toilette, wie es sich gehört. Selbstverständlich, sorry. 5 Minuten später, ich bin fertig. Und ich darf wieder rein. Kinder, irgendwas ist immer.
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1: Schönen Mittwoch, es ist 9:30.
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3: Mit Tanja Schmidt, guten Morgen. Speziell für Schulen entwickelte KI-Assistentin sollen Schulleiter und Lehrer im Kreis Coesfeld bei organisatorischen und Verwaltungsaufgaben entlasten. Das Land hat sie jetzt freigeschaltet. Durch die KI soll mehr Zeit für Schüler und Unterricht bleiben. Die Gewerkschaft Erziehung und Wissenschaft im Kreis sieht es skeptisch. Sie geht nicht von einer massiven Entlastung aus. Bereits jetzt unterstütze KI-Lehrer unter anderem bei Elternbriefen und Einladungen. Viel wichtiger sei es, dass das Land sein Versprechen einlöse, die Schulen von Bürokratie und Zusatzaufgaben zu entlasten. Auch der Verband Bildung und Erziehung im Kreis sieht in KI-Assistenten lediglich ein zusätzliches Werkzeug. Das Problem des Lehrermangels ließe sich damit nicht lösen. Anwohner des Wohngebietes am Banjo in Nottuln hoffen, dass Autofahrer künftig wieder in Schrittgeschwindigkeit vor ihrer Haustür vorbeifahren. Heute beschäftigt sich der Mobilitätsausschuss damit. Die Anwohner sind dabei. Über Jahrzehnte hinweg galt hier eine Tempo-10-Zone. Aus rechtlichen Gründen änderte die Gemeinde den Bereich in eine Tempo-30-Zone. Die Gemeinde sagt, eine Schrittgeschwindigkeit komme nur zum Tragen, wenn es gravierende Probleme mit Geschwindigkeiten und auffälligen Unfallzahlen gebe. Das sei hier nicht der Fall. Die Anwohner hoffen, dass das Thema heute noch einmal vertagt wird, um über mögliche Lösungen und Konzepte zu diskutieren. Seit einem halben Jahr läuft der Wiederaufbau der Spiekerhof-Kita in Dülmen. Heute gibt es einen ersten Etappenerfolg. Der Neubau steht zumindest im Rohzustand und heute wird das Richtfest gefeiert. Die Kita war vor fast 2 Jahren abgebrannt. Am Osthof haben die Kinder ein Übergangsquartier gefunden. Das war damals ein regelrechtes Drama für Eltern, Kinder und Erzieher. Freike Flexig vom Kita-Elternbeirat, wird über den Brand überhaupt noch gesprochen?
4: Klar ist das hin und wieder mal Thema, ne, dass die Kinder das auch erzählen, dass ihr Kindergarten gebrannt hat. Aber in aller Munde ist eigentlich dieser Neubau und der Fortschritt, der da jede Woche sichtbarer wird und die Vorfreude auf das, was dann irgendwann mal stehen wird und was da gebaut wird und was wir bald beziehen dürfen und wenn alles klappt, ja schon im Herbst. Und das hat wirklich Vorrang, da freuen sich alle riesig drüber.
3: Auch wenn sich die Kinder im Osthof gut eingewöhnt haben, es ist laut und der Platz begrenzt, die Vorfreude auf den Umzug in die neue Spiekerhof-Kita ist deshalb groß. 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
1: Danke Tanja, rüber zu Servicemann Carsten Abend. Wir gucken aufs Radio Kiepenkerl Wetter für den Kreis Coesfeld. Ist da Regen bei den ganzen Wolken heute ein Thema?
5: Ja, Schauer bilden sich heute nur ganz vereinzelt mal. Größtenteils bleibt es trocken und neben Wolken scheint auch zeitweise die Sonne. Die Temperaturen, knapp 18 Grad messen wir aktuell, zum Beispiel in Seppenrade und Nottuln, und 25 Grad sind heute drin. Der Wettertrend, morgen wird es mit Temperaturen bis 30 Grad heiß, dazu gibt es viel Sonnenschein und es bleibt trocken. Am Freitag geht es sonnig los, gegen Abend sind allerdings dann Schauer und Gewitter möglich.
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1: Hallo Autofahrer, die Staus A1 Dortmund-Münster zwischen Kamm-Zentrum und Hamberg-Kamm. Baustelle 6 Kilometer, eine halbe Stunde plus, zeigt die Radio Kiepenkerl Echtzeitmessung an. Und die 1 Münster-Dortmund zwischen Hamberg-Kamm und Unna, 4 Kilometer stockend. Hier dauert es 10 Minuten länger. Rüber zur Bahn, es gibt Probleme auf der Strecke Coesfeld-Reken-Essen. Einzelne Fahrten fallen aus, weil Mitarbeiter kurzfristig ausgefallen sind. Und Stausblitzer, die Sie noch sehen, gerne melden, kostenfrei unter 0800 2020 620. Gute Fahrt und schönen Mittwoch mit Ihrem Radio Kiepenkerl Morgenteam. Hanna Storck
6: und Ansgar Borgmann. Hallo.

0: Es ist 9:45 Uhr.
1: Guten Morgen.
0: Einen schönen Mittwoch mit uns im Kreis Coesfeld.
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1: Mit Nico Hartmann. Österreich ist bei der ersten WM-Teilnahme seit 1998 mit einem Sieg gestartet. Die Mannschaft von Trainer Ralf Rangnick besiegte am frühen Morgen unserer Zeit Außenseiter Jordanien mit 3:1. Lange Zeit konnten die Jordanier das Spiel ausgeglichen gestalten. In der Schlussphase verhalfen ein Eigentor nach einer Ecke und das 3:1 von Arnautovic den Österreichern zu einem gelungenen WM-Start. In der Nacht gab es auch Siege für Argentinien, Frankreich und Norwegen.
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2: Mit Marc Weiß. Schönen guten Morgen. Beim Thema Gentechnik sind viele von uns skeptisch, vor allem wenn es um den Bereich der Lebensmittel geht. In Straßburg geht es am Mittag genau um dieses Thema. Das Europaparlament will über gelockerte Regeln für den Einsatz von Gentechnik abstimmen. Danny Hoppe aus dem News-Team. Unter anderem müssten bestimmte Lebensmittel im Supermarkt dann gar nicht mehr gekennzeichnet werden, auch wenn sie gentechnisch verändert sind.
3: Genau, die EU will, dass es in Zukunft zwei Kategorien für genetisch veränderte Pflanzen gibt. Und die erste Kategorie davon soll nicht gekennzeichnet werden müssen. Da geht es um Pflanzen, bei denen es nur begrenzte und gezielte genetische Eingriffe gegeben hat. Die sollen sich durch diesen Eingriff besser an klimatische Veränderungen anpassen können. Zum Beispiel weniger Wasser benötigen oder resistenter gegenüber Krankheiten sein. Für die sollen die Kennzeichnungspflichten gelockert werden. Für Pflanzen mit mehr genetischen Veränderungen, die unter die Kategorie 2 fallen, sollen dagegen weiter strengere Vorschriften gelten. Aber durch diese neue Regelung könnte Gentechnik insgesamt generell häufiger zum Einsatz kommen in der EU.
2: Okay, jetzt ist es ja so, dass gentechnisch veränderte Sorten vor der Zulassung auf mögliche Risiken für die Umwelt geprüft werden, aber auch das soll es in Zukunft dann nicht mehr geben.
3: Nein, bisher musste die gesamte Lieferkette zurückverfolgbar sein. Das heißt, es musste dokumentiert werden, welcher Landwirt was auf welche Flächen ausgesät hat. Solche Nachweispflichten soll es für Pflanzen der Kategorie 1 nicht mehr geben. Und das wiederum heißt, es könnten jetzt zum Beispiel neue gentechnisch veränderte Sorten durch den Wind auf Felder von anderen Betrieben geweht werden, die selbst keine Gentechnik verwenden. Erfahren werden die das aber nicht, da es eben keine Nachweispflicht mehr gibt. Deshalb gibt es auch hier kritische Stimmen.
2: Infos von Danny Hoppe aus dem News-Team. Vielen Dank. Gerade eben kam noch eine Einmeldung rein. Die schwerkranke norwegische Kronprinzessin Mette Marit hat eine neue Lunge bekommen. Sie wurde erfolgreich einer Transplantation unterzogen. Das meldet das norwegische Königshaus. Wie es ihr geht, ist noch nicht bekannt. Aber die Lungentransplantation bei Mette Marit war ganz offenbar erfolgreich. Jetzt die weiteren Themen in der Zusammenfassung. Von der Anbindung von Windparks im Meer an das Stromnetz soll jetzt auch die deutsche Wirtschaft profitieren. Es geht um den Bau der Konverterplattformen. Der Netztreiber 50 Hertz hat einen Großauftrag an die Neptunwerft in Rostock vergeben. Die neuen Plattformen sollen überwiegend jetzt in Deutschland gebaut werden, meldet 50 Hertz. Der NRW-Landtag will gleich über mögliche Wege aus dem Verkehrschaos beraten. Die Oppositionsfraktionen haben die Anträge dazu gestellt. Es gibt aktuell so viele Baustellen, kaputte und gesperrte Brücken, endlose Staus, dazu Probleme bei der Bahn, dass SPD und FDP von einem Infrastrukturkollaps sprechen. Aufgrund der Zeitverschiebung sind einige Spiele der Fußball-WM erst vor kurzem zu Ende gegangen. Deshalb hier jetzt nochmal alle Ergebnisse des Spieltages. Argentinien-Algerien 3:0. Alle Tore in diesem Spiel übrigens durch Lionel Messi. Frankreich-Senegal 3:1. Irak-Norwegen 1:4. Und Österreich gewinnt gegen Jordanien mit 3:1. Heute beginnt die WM unter anderem auch für Portugal und Cristiano Ronaldo. Danach wird es für England mit Harry Kane und Trainer Thomas Tuchel ernst. Die Briten müssen heute Abend gegen Kroatien ran. Und das waren die Nachrichten mit Marc Weiß.
4: Das Wetter.
5: Die vielen Wolken bleiben heute den ganzen Tag und sie bringen auch mal stellenweise etwas Regen. Dazu wird es richtig warm heute, bis zu 27 Grad sind drin. Morgen wird es dann richtig, richtig heiß, bis zu 33 Grad. Dazu erstmal heiter und sonnig. Im Tagesverlauf kann es dann aber auch mal ganz vereinzelt Schauer und Gewitter geben.
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5: Es ist schon ordentlich voll auf den Straßen, deswegen jetzt hier die Staus ab 23 Minuten Zeitverlust. Die A1 Euskirchen-Köln zwischen Gleuel und Köln-Löwenich 5 Kilometer Stau. Ihr braucht hier 28 Minuten länger. Die A1 Dortmund-Münster zwischen dem Kamener Kreuz und Hamburg-Umwerne 6 Kilometer Stau, eine halbe Stunde plus. Die A1 Köln-Euskirchen zwischen Hürth und dem Kreuz Bliesheim 5 Kilometer Stau, 23 Minuten plus. Die A4 Aachen-Köln zwischen dem Kreuz Kerpen und Köln-Eiffeltor. 8 Kilometer Stau, eine Dreiviertelstunde müsst ihr hier mehr einplanen. Und die A46 Wuppertal-Düsseldorf zwischen Wuppertal-Barmen und Hahn-Ost. 9 Kilometer Stau, 1 Stunde plus. Haltet durch und kommt gut an.
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0: Leute, Finger weg von Rockys Körper. Mann! Die Tourismusbehörde von Pennsylvania in den USA, die hat jetzt eine Warnung rausgeschickt und sagt, hallo WM-Fans, willkommen bei uns, wir freuen uns auf euch, aber lasst unsere Rocky-Statue gefälligst in Ruhe. In Philadelphia dort steht nämlich die Statue von Rocky Balboa, hier Sylvester Stallone, der Film und so, ihr wisst Bescheid. Und Kollege Sascha Fassbender ist da, hallo.
1: Hi.
0: Fast so krass wie Rocky, muss man sagen. Also, es gibt dort eben diese Statue von Rocky. Ja. Und auf dieser Statue liegt offenbar ein Fluch.
2: Ja, und dieser Fluch besagt, wenn Fans vor einem Spiel eben dieser Rocky-Statue ein Trikot überstülpen, dann gibt es eine Niederlage. In der NFL, also hier der Football-Liga, ist das dreimal passiert. Und jetzt eben auch im Fußball bei der WM. Ecuador-Fans haben der Statue eben ihr gelbes Trikot angezogen. Zack, 0-1 verloren.
0: Aber Glaube ist halt schon ein Riesending im Fußball, ne?
2: Absolut. Glücksbringer und Rituale, die geben Halt und stärken das Selbstvertrauen, was wiederum die Konzentration erhöht und Stress und Ängste abbaut. Deswegen ist es ja zum Beispiel auch bei Kindern wichtig, so vor dem Schlafen gehen und so bestimmte Rituale zu haben und die auch einzuhalten.
0: Jetzt sind die Spieler bei der WM aber keine Kinder, wobei, naja, manch einer vielleicht schon. Aber egal, das ist ein anderes Thema.
2: Ja, absolut. Aber eben diese Fußballstars, die haben auch ausgefallene Glücksbringer und Rituale, sehr verbreitet. Ist es, kennst du bestimmt auch, immer mit demselben Fuß auf das Spielfeld zu gehen. Die hüpfen manchmal auch so einbeinig. Oder bei der WM 2006 soll der Italiener Gattuso bei jedem Training einen Pulli getragen haben, trotz Hitze. Und er hat immer vor dem Spiel seinen Koffer gepackt und eine mögliche Weiterreise beim Turnier sich darauf vorbereitet.
0: Und am Ende, muss man sagen, gab es den Pokal.
2: Ganz genau. Gleiche WM, etwas verrückterer Aberglaube. Der französische Trainer stellte 2006 sein Team nach Sternzeichen auf. Ja. Skorpione blieben teilweise draußen, auch wenn sie gute Spieler waren, weil er Skorpione nicht mochte.
0: Zum Glück bin ich Löwe. Ja.
2: Und ich bin Meerschweinchen. Hier noch ein schönes Beispiel. Giovanni Trapattoni schüttete bei der WM 2002 vor und während der Spiele auf Rasen und Bank Weihwasser.
0: Okay.
2: Ein argentinischer Torwart ging 1990 noch mal ein bisschen weiter. Er pinkelte vor jedem Elfmeterschießen auf den Rasen, abgeschirmt von Spielern.
0: Unangenehm.
2: Ja, wirklich etwas eklig. Hier noch was Süßes zum Abschluss. Bei der WM 1998 küsste der Abwehrchef von Frankreich bei jedem Spiel die Glatze des Torhüters.
0: Das findest du süß?
2: Ich finde das kuschelig.
0: Die schwitzige Pläte?
2: Ja,
0: ich weiß ja nicht.
2: Männerliebe.
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1: Um 10.30 Uhr mit Tanja Schmidt. Guten Tag. Der Rettungsdienst und Unfallchirurgen im Kreis stellen sich auf viele Sommerunfälle ein. Dabei sind Verletzungen oft vermeidbar, sagt der Unfallchirurg des St. Marien-Hospitals in Lüdinghausen. Katharina Gausemeier aus der Radio Kiepenkerl Nachrichtenredaktion. Was kann denn so alles passieren?
2: Einige Beispiele. Stürze vom Fahrrad, Grillunfälle oder Badeunfälle. Die Palette der möglichen Verletzungen ist breit. Die Unfallchirurgie am St. Marien-Hospital verzeichnet in keinem anderen Quartal so viele vermeidbare Verletzungen wie zwischen Juni und August. Im vergangenen Jahr kam es in den Sommermonaten zu vielen Fahrradunfällen mit tödlichen Verletzten oder schwer verletzten Radlern. Viele davon waren ohne Helm unterwegs. Badeunfälle werden häufig durch Unachtsamkeit, Selbstüberschätzung oder durch Alkohol provoziert. Und Verstauchung, Knochenbrüche und Schnittverletzungen durch Gartenarbeit.
1: Danke dir, Katharina. 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Ab dem kommenden Montag starten Leitungsarbeiten am Rathaus in Nordkirchen und dafür ist es nötig, einen Teil des Fußwegs an der Bergstraße zu sperren. Das wirkt sich auf den Schulweg der Kinder aus. Sie sollten bereits die Fußgängerampel an der Bergstraße nutzen, um sicher über die Straße zu kommen und im weiteren Verlauf den Zebrastreifen an der Ecke zum Flutfeld Lüdinghauser Straße. Die Arbeiten an den Leitungen dauern eine Woche. Mit einem gemeinsamen Fest möchte die Stadt Lüdinghausen Barrieren abbauen. Sie plant ein inklusives Fest am 1. Juli Samstag. Auf der Burg Lüdinghausen im Park de Taverny und in der Stadtlandschaft gibt es ein Programm für alle Generationen. Im Mittelpunkt steht das Miteinander von Menschen mit und ohne Behinderung. Vereine, soziale Träger und Ehrenamtliche gestalten das Fest mit. 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Und das ist das Wetter für den Kreis Coesfeld. Sonne und Wolken wechseln sich heute ab, meist bleibt's trocken. Es wird warm heute bei Werten um 25 Grad in der Spitze zwischen Billerbeck-Hedingsel und Hohenholte. Das ist der Radio Kiepenkerl Wettertrends. Morgen scheint die Sonne noch öfter, die Werte steigen rasant auf maximal 30 Grad. Übermorgen am Freitag geht's noch weiter aufwärts. Wir kommen ins Schwitzen bei 34 Grad.
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1: Hallo lieber Autofahrer. A1 Dortmund Richtung Münster zwischen dem Kamener Kreuz und Hamburg um Warne 6 Kilometer Stau. Und A1 Ascherbeck Richtung Ruhrgebiet zwischen Kamener Kreuz und Unna ebenfalls 6 Kilometer Stau. Staus, Blitzerprobleme auf den Straßen melden Sie kostenlos 0800 20 20 620. Oder per WhatsApp klicken Sie radiokiepenkerl.de.
3: Einen wunderschönen Mittwoch zusammen. Ich habe gleich Mucke aus den 80ern für euch von Claudie Fritsch-Mentrop. Ich hoffe, ich habe das jetzt richtig ausgesprochen. Oder wie wir sie eigentlich kennen, Desireless. Mit Voyage, Voyage. Das war in den 80ern ein Riesenerfolg. In Deutschland wurde 1987 keine Singleplatte so häufig verkauft wie diese. Hört ihr gleich. Und vorher gibt's aber noch das Beste von heute, nämlich Purple Disco Machine und Kungs mit Substitution. Das ist der beste Mix. Und ich bin Laura Potting.

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0: 10 Kilo, 15 Kilo, 20 Kilo. Es gibt einige Leute, die haben mit der sogenannten Abnehmspritze super viel Gewicht verloren. Und deswegen denken gerade viele Menschen darüber nach, sich die auch zu beschaffen. Aber die Abnehmspritze, die hat natürlich auch Nebenwirkungen und sie ist auch nicht für jeden was. Gestern haben wir euch eine Frau vorgestellt, bei der sie nicht gewirkt hat. Heute stellt Thorsten Ortmann euch jemanden vor, bei dem sie geholfen hat.
1: Werner ging es wie so vielen. Im Laufe der Jahre hat sich Kilo für Kilo rund um seine Hüfte angesammelt. Der kräftezehrende Job als Industriearbeiter fiel ihm immer schwerer.
2: Mit 50 Jahren hatte ich ein Gewicht von 80, 85 Kilo. Und dann habe ich aufgehört zu rauchen. Dadurch habe ich 30 Kilo zugenommen.
1: Und egal, was er auch versucht hat, die 30 Kilo blieben. Auch Werners Frau Anna war stark übergewichtig. Der Grund, sie musste täglich Insulin spritzen.
3: Ganz fürchterlich. Und mit diesen 30 Kilo, das Leben war für mich nicht mehr lebenswert. Ich war zu nichts mehr fähig. Ich war einfach so schnell aus der Puste und fix und foxy, dass ich nicht großartig spazieren gehen konnte, Sport machen konnte. Es lief gar nichts mehr bei mir.
1: Während Anna sich für eine operative Magenverkleinerung entschied, griff Werner zur Abnehmspritze. Auch aus Angst vor einer OP. Und sie hat funktioniert.
2: Ich hatte kein Hungergefühl mehr. Das Hungergefühl war weniger. Man konnte beim Mittagessen oder so, hat man gesagt, ach, ich brauche nicht mehr essen. Was man früher hat, man mehr gegessen.
1: Dafür hat der 70-Jährige aber mit Nebenwirkungen wie Übelkeit und Durchfall zu kämpfen. Aber der schnelle Erfolg motiviert ihn, weiter zu spritzen.
2: Erst war ich skeptisch. Aber dann nach ein paar Wochen hat man doch Erfolg gesehen jede Woche. Sagen wir jede Woche so ein knappes Kilo oder sowas. Ne?
1: Insgesamt 25 Kilogramm nimmt der Industriearbeiter mit Ozempic ab. Ein ganz neues Lebensgefühl, wie er sagt. Das hat auch seine Frau Anna. Sie hat durch die Magenverkleinerung 30 Kilogramm abgenommen.
3: Ich konnte wieder Fahrrad fahren, ich konnte wieder mehr laufen. Ich habe ganz anders am Leben wieder teilgenommen. War lebenswerter für mich.
0: Ja, die Abnehmspritze und alles drumherum. Das beschäftigt uns die ganze Woche, das ist unser Thema diese Woche. Und morgen sind dafür auch zwei Experten bei mir im Studio, die eure Fragen zu dem Thema beantworten. Schickt uns diese Fragen gerne über unsere Homepage. Conny hat das schon gemacht, sie fragt nach dem Jojo-Effekt, wenn man die Spritze absetzt. Und Astrid möchte wissen, welche Nebenwirkungen es alles gibt. Habt ihr auch Fragen? Dann her damit über unsere Homepage.

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2: Mit Marc Weiß. Schönen guten Tag. Das Autofahren macht in vielen Teilen des Landes schon lange keinen Spaß mehr. Eine Baustelle jagt die nächste. Dazu kommen immer mehr Sperrungen wegen maroder Brücken. Und im Bahnverkehr gibt es regelmäßig Zugausfälle, weil Strecken gesperrt sind oder saniert werden müssen. Genau darum geht es im NRW-Landtag. Die Opposition hat eine Aktuelle Stunde zum regelmäßigen Chaos auf Straßen und Schienen beantragt. Die Einzelheiten dazu von Danny Hoppe.
3: Vor allem im Rheinland und im Ruhrgebiet kommt es gerade knüppeldick für Auto- und Bahnfahrer. Die Liste der Großbaustellen wird länger und länger. Schauen wir zuerst auf die Autobahnen. Da hätten wir die unerwartete Sperrung der Bonner Nordbrücke, die an normalen Tagen von mehr als 100.000 Fahrzeugen genutzt wird. Oder auch die 10-tägige Vollsperrung der A40 im Ruhrgebiet und die Sperrung der Eiffeltorbrücke auf der A4 für schwere Lkw. Und auch im Zugverkehr stehen die nächsten Probleme vor der Tür. Vom 2. bis zum 10. Juli werden zwischen Köln und Bonn gleich mehrere Regionalzugverbindungen ausfallen. Das alles macht Pendlern, aber auch Speditionen und der Wirtschaft immer mehr zu schaffen. SPD und FDP in NRW sprechen deshalb von einer verkehrspolitischen Bankrotterklärung und einem absoluten Verkehrschaos. Sie wollen von der Landesregierung wissen, wie sie die Probleme in den Griff bekommen will.
2: Ich glaube, auf die Lösung sind wir alle sehr gespannt. Infos waren das von Danny Hoppe aus dem News-Team. Vielen Dank. Jetzt die weiteren Themen in der Zusammenfassung. Die schwerkranke norwegische Kronprinzessin Mette Marit hat eine neue Lunge bekommen. Das teilt das norwegische Königshaus mit. Die Transplantation sei erfolgreich verlaufen, heißt es. Mette Marit litt unter einer schweren Lungenfibrose. Die Krankheit gilt als unheilbar. Der G7-Gipfel geht heute weiter und am Nachmittag dann auch zu Ende. Nach der Einigung auf schärfere Russland-Sanktionen und mehr Waffen für die Ukraine soll es heute vor allem um die angespannte Weltwirtschaft und den Umgang mit KI gehen. Die EU will die Vorschriften für Gentechnik bei Lebensmitteln lockern. Demnächst soll es 2 Stufen für gentechnisch veränderte Pflanzen geben. Bei nur begrenzten Eingriffen sollen diese Lebensmittel im Supermarkt nicht mehr besonders gekennzeichnet sein. Für die deutsche Fußballnationalmannschaft beginnt im Laufe des Tages die Vorbereitung auf die zweite WM-Partie gegen die Elfenbeinküste. Anstoß ist am Samstag um 22 Uhr unserer Zeit in Toronto. Nico Hartmann im WM-Studio jetzt mit Infos über uns und den Gegner.
4: Julian Nagelsmann hat den Gegner, die Elfenbeinküste, auch beim 1:0 gegen Ecuador intensiv studiert. Dort sind die Ballsicherheit, aber auch die ein oder andere Abwehrschwäche aufgefallen bei 3 Lattentreffern der Südamerikaner. Und bei wiederum heißen Temperaturen und guter Stimmung soll eben nun bis zum Abflug am Freitag nach Toronto im Training am Ende ein Konzept stehen für das Projekt zweiter Sieg im zweiten Spiel. Denn klar ist auch, mit einem Erfolg ist die DFB-Elf klarer Favorit auf den Gruppensieg. Also die Ziele sind klar und diese will man auch außerhalb des Platzes kundtun. Zahlreiche Medientermine stehen nämlich für die DFB-Stars heute an. Am Abend äußert sich dann auch Innenverteidiger Antonio Rüdiger in der Pressekonferenz über seine Rolle und über die Vertragsverlängerung bei Real Madrid.
2: Infos von Nico Hartmann aus dem WM-Studio. Vielen Dank. Und das waren die Nachrichten mit Marc Weiß.
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6: Ihr habt da heute viele Wolken über euch, die bringen auch mal vereinzelt etwas Regen. Dazu bleibt es warm heute mit bis zu 27 Grad. Morgen dann richtig heiß, 33 Grad, dazu erstmal schön und freundlich. Am Nachmittag kann es dann aber auch mal regnen oder gewittern morgen.
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6: Und hier kommen die Staus ab 12 Minuten Zeitverlust. Die A1 Köln-Euskirchen zwischen Hürth und dem Kreuz Bliesheim. 6 Kilometer Stau. Ihr braucht hier 25 Minuten länger. Die A4 Olpe-Köln zwischen Bergisch Gladbach-Frankenforst und Köln-Merheim. 3 Kilometer Stau, 15 Minuten plus. Die A4 Köln-Aachen zwischen dem Dreieck Köln-Heumar und Köln-Eiffeltor. 6 Kilometer Stau, 12 Minuten. Die A46 Wuppertal-Düsseldorf. Zwischen Wuppertal-Barmen und Hahn-Ost 9 Kilometer Stau, 1 Stunde plus. Und die A61 Mönchengladbach-Koblenz. Zwischen Gümnich und dem Dreieck Erftal 2 Kilometer Stau, 12 Minuten plus. Gute Fahrt!
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6: Wisst ihr, was ich richtig schlimm finde? wenn ich Stress habe, gut, da können wir auch schon aufhören, aber es geht noch weiter. Wenn ich dann unter Stress eine wichtige Entscheidung treffen muss, dann bin ich so richtig randvoll mit Hass. Und eine Studie hat jetzt rausgefunden, das ist auch nicht gut. Wenn man unter Zeitdruck eine Entscheidung treffen muss, dann neigt man auch eher zur Vorsicht und wählt die sichere Option. Ob das dann die bessere ist, das ist eben dahingestellt. Aber die Studie zeigt auch, gezielte Atemübungen können das Stresslevel senken und dann entscheiden wir uns auch mal für den mutigeren Weg. Was essen wir gleich zum Mittag? Pizza oder Salat? Pizza oder Salat? Pizza oder Salat? Pizza!

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1: Um 11.30 Uhr mit Tanja Schmidt. Guten Tag. Der Rettungsdienst und Unfallchirurgen im Kreis stellen sich auf viele Sommerunfälle ein. Dabei sind Verletzungen oft vermeidbar, sagt der Unfallchirurg des St. Marien-Hospitals in Lüdinghausen. Katharina Gausemeier aus der Radio Kiepenkerl Nachrichtenredaktion. Was kann denn so alles passieren?
2: Einige Beispiele. Stürze vom Fahrrad, Grillunfälle oder Badeunfälle. Die Palette der möglichen Verletzungen ist breit. Die Unfallchirurgie am St. Marien-Hospital verzeichnet in keinem anderen Quartal so viele vermeidbare Verletzungen wie zwischen Juni und August. Im vergangenen Jahr kam es in den Sommermonaten zu vielen Fahrradunfällen mit tödlichen Verletzten oder schwer verletzten Radlern. Viele davon waren ohne Helm unterwegs. Badeunfälle werden häufig durch Unachtsamkeit, Selbstüberschätzung oder durch Alkohol provoziert. Und Verstauchung, Knochenbrüche und Schnittverletzungen durch Gartenarbeit.
1: Danke dir, Katharina. 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Ab dem kommenden Montag starten Leitungsarbeiten am Rathaus in Nordkirchen und dafür ist es nötig, einen Teil des Fußwegs an der Bergstraße zu sperren. Das wirkt sich auf den Schulweg der Kinder aus. Sie sollten bereits die Fußgängerampel an der Bergstraße nutzen, um sicher über die Straße zu kommen und im weiteren Verlauf den Zebrastreifen an der Ecke zum Flutfeld Lüdinghauser Straße. Die Arbeiten an den Leitungen dauern eine Woche. Mit einem gemeinsamen Fest möchte die Stadt Lüdinghausen Barrieren abbauen. Sie plant ein inklusives Fest am 1. Juli Samstag. Auf der Burg Lüdinghausen im Park de Taverny und in der Stadtlandschaft gibt es ein Programm für alle Generationen. Im Mittelpunkt steht das Miteinander von Menschen mit und ohne Behinderung. Vereine, soziale Träger und Ehrenamtliche gestalten das Fest mit. 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Und das ist das Wetter für den Kreis Coesfeld. Sonne und Wolken wechseln sich heute ab, meist bleibt's trocken. Es wird warm heute bei Werten um 25 Grad in der Spitze zwischen Billerbeck, Hedingsel und Hohenholte. Das ist der Radio Kiepenkerl Wettertrends. Morgen scheint die Sonne noch öfter, die Werte steigen rasant auf maximal 30 Grad. Übermorgen am Freitag geht's noch weiter aufwärts. Wir kommen ins Schwitzen bei 34 Grad.
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1: Hallo lieber Autofahrer. A1 Dortmund Richtung Münster. Zwischen dem Kamener Kreuz und Hamburg um Werne 6 Kilometer Stau. Und A1 Ascherbeck Richtung Ruhrgebiet. Zwischen Kamener Kreuz und Unna ebenfalls 6 Kilometer Stau. Staus, Blitzerprobleme auf den Straßen melden Sie kostenlos. 0800 20 20 620. Oder per WhatsApp klicken Sie radiokiepenkerl.de.
3: Hallo zusammen. Ich habe jetzt einen Song für alle, die manchmal so ein Ticken zu laut sind, die in den Augen einiger vielleicht zu dick sind oder zu dünn, zu unsportlich, die zu wenig arbeiten und dann wieder zu viel. Manchmal, Leute, manchmal kann man es den Menschen einfach nicht recht machen. Und ganz ehrlich, das ist auch schlichtweg nicht unsere Aufgabe. Hier ist der Song zum einfach mal sein lassen. Hier ist Lola Young mit Messi und ich bin Laura Potting. Hallo!

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0: Jetzt aber auch hier Superstar-Dichte hoch 1000, oder?
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0: Gestern noch Mbappé, Messi oder Haaland und am Abend kommt schon Ronaldo, Portugal gegen Kongo und England mit Trainer Thomas Tuchel und Harry Kane gegen Kroatien. Das sind die Highlights, die uns bei dieser WM heute in ein paar Stunden erwarten. Nico Hartmann ist jetzt bei mir aus unserem WM-Studio. Hallo!
2: Hi!
0: Alles über diese Spiele erfahrt ihr dann hier bei uns. Aber Nico, wir wollen uns jetzt erstmal auf was viel Wichtigeres konzentrieren bei dieser WM, nämlich auf unsere Jungs. Am Samstag geht es gegen die Elfenbeinküste. Gib uns mal ein kleines Update. Was steht da so heute an?
2: Ja, da geht es heute wieder an die Arbeit. Bundestrainer Julian Nagelsmann bittet ab 11 Uhr Ortszeit zum Training. Hinterher gibt es noch ein individuelles Athletiktraining. Also da werden zu Recht die Zügel wieder angezogen. Schließlich soll am Samstag der nächste Sieg her gegen die Elfenbeinküste. Und das alles mit Rückenwind und guter Stimmung im Team, wie Kapitän Joshua Kimmich gestern nochmal betonte.
3: Man hat schon das Gefühl, dass wir uns alle gut miteinander verstehen und jeder dazu da ist, um an dem großen Ziel zu arbeiten.
2: Alle zugehört für das große Ziel, also den WM-Titel. Das ist doch eine schöne Aussage.
0: Das gefällt mir auch sehr gut. Wir sind gespannt und werden das aus der Distanz beobachten. Die Betonung liegt auf Distanz, denn wenn wir vor Ort wären, wäre das, also Leute, wenn ihr traurig seid bei dieser WM, ja, dass ihr nicht vor Ort seid in den Stadien, ganz ehrlich, seid froh, dass ihr hier seid. Es ist schweineteuer, nicht nur die Tickets, Nico, sondern alles.
2: Ja, das ist sicherlich für den Fan ganz klar die teuerste WM aller Zeiten, wenn wir alles zusammenrechnen. Ich habe Beispiele mitgebracht. Deutschland gegen Ecuador, Gruppenspiel 3. Da kosten Tickets für die günstigste Kategorie 230 Euro. Und damit nicht genug. Auch beim Parkplatz vor dem Stadion, wenn man den haben sollte, wird abgezockt. Das Parkticket bei der Partie USA gegen Paraguay hat schlappe 250 Euro gekostet. Wofür eigentlich, fragt man sich da. Ja. Und dann die Getränkepreise. Bis zu 19,80 Euro für einen halben Liter Bier im Stadion. Und selbst ein Wasser kostet 7 Euro. Die Fans vor Ort aber verzehren trotzdem. Was bleibt ihnen da auch anderes übrig? Aber wir haben einen Tipp für euch. Du hast es gerade schon gesagt. Spontan zur WM fahren. Da muss man wirklich wissen, was man tut. Da ist das Geld ganz schnell weg.
0: Also die Wucherpreise, muss ich echt sagen, sind bei der WM kaum zu fassen. Wir beobachten die Spiele ganz entspannt von hier, weil hier ist es auch schön und hier ist das Bier billiger.
2: Genau.
0: So. Danke, Nico, für die Infos.
2: Gerne.
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1: Mit Malte Albrecht, guten Tag. Es bleibt chaotisch auf den Straßen und Schienen bei uns in NRW. Fast jeden Tag ist die Staulage angespannt. Die SPD im Düsseldorfer Landtag fordert deshalb jetzt von der Landesregierung, konkret etwas dagegen zu tun. Thorsten Adolfs aus dem News-Team. Erstmal, was genau läuft denn schief im NRW-Verkehr?
2: Also die SPD kritisiert, dass unser Bundesland statt für kurze Wege mittlerweile eher für unendlich viele Staus bekannt sei. Zurzeit sind tausende Brücken marode. Das bedeutet, dass jede dritte Brücke in NRW eigentlich repariert oder erneuert werden müsste. Dazu kommen viele gesperrte Autobahnen wie die A40 und die A565. Auch auf der A4, der A42 und der A43 gibt es jede Menge Engpässe. Und dazu drohen bald Zugausfälle zwischen Köln und Bonn, weil auch dort gebaut werden muss. Das alles sorgt für massive Probleme. Und laut der SPD darf sich die Politik nicht länger wegducken, wenn alles gleichzeitig gesperrt oder kaputt ist.
1: Und was schlagen die Sozialdemokraten vor, damit sich die Lage bessert?
2: Die Sozialdemokraten wollen, dass eine zentrale Stelle den Überblick behält. Die Partei fordert außerdem eine landesweite Koordinierung, um Baustellen besser planen und aufeinander abstimmen zu können. Und die SPD fordert für betroffene Gebiete ein finanzielles Hilfspaket des Landes. Das, was im Moment in der Verkehrspolitik passiere, sei eine finanzielle Bankrotterklärung, heißt es von Sozialdemokraten und FDP. Noch nicht beschlossen wurde heute in Düsseldorf übrigens ein U-Ausschuss zur sogenannten Scharrenbach-Affäre. Der NRW-Heimat- und Bauministerin werden Machtmissbrauch, Mobbing und eine übertriebene Kontrolle vorgeworfen. Sie sagt, ja, ich habe Fehler gemacht. Die Mobbing-Vorwürfe weist die CDU-Politikerin aber zurück.
1: Danke, Thorsten. Und jetzt weitere Themen im Überblick. Die Zahl der antisemitischen Vorfälle in Deutschland bleibt weiter hoch. So steht es im Jahresbericht der Meldestellen des Bundesverbands RIAS. Demnach gab es letztes Jahr mehr als 8.700 Vorfälle. Das sind ähnlich viele wie im Jahr davor, aber mehr als dreimal so viele wie vor Beginn des Gaza-Kriegs im Oktober 2023. Die EU lockert die Regeln für Schadstoffe in Kosmetikprodukten. Vertreter aus dem Europaparlament und dem Rat der EU-Länder haben sich darauf geeinigt, dass betroffene Produkte künftig länger auf dem Markt bleiben dürfen. Damit bekommen Hersteller mehr Zeit, sich an neue Verbote anzupassen. Bei den Chemikalien geht es um Stoffe, die Krebs auslösen oder das Erbgut verändern können. Gerade erst eingeschult und schon unter Druck. Etwa jeder fünfte Erstklässler in Deutschland leidet unter Stress. Das zeigt eine aktuelle Forsa-Umfrage für die Krankenkasse KKH. Demnach haben 18% der Eltern das Gefühl, dass ihre 6- bis 7-Jährigen in der Schule oder im Alltag gestresst sind. Das liegt aber oft gar nicht am Lernstoff, sondern an Problemen mit Gleichaltrigen. Also zum Beispiel Streit mit anderen Kindern, Gruppendruck oder Mobbing. Laut KKH ist der Wechsel von der Kita in die Schule ein riesiger Einschnitt. Da könne es zu Reibereien und Konflikten kommen. Experten fordern deshalb, Kinder frühzeitig emotional besser zu stärken. Und das waren die Nachrichten mit Malte Albrecht.
3: Das Wetter.
4: Die vielen Wolken bleiben heute den ganzen Tag und sie bringen auch mal stellenweise etwas Regen. Dazu wird es richtig warm heute, bis zu 27 Grad sind drin. Morgen wird es dann richtig, richtig heiß, bis zu 33 Grad. Dazu erstmal heiter und sonnig. Im Tagesverlauf kann es dann aber auch mal ganz vereinzelt Schauer und Gewitter geben.
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4: Und das sind die Staus ab 9 Minuten Zeitverlust. Die A1 Münster-Dortmund zwischen Hamburg und Berne und dem Kreuz Dortmund-Unna. 10 Kilometer Stau, ihr braucht hier 19 Minuten länger. Die A4 Aachen-Köln zwischen dem Kreuz Köln-West und Köln-Eiffeltor. 3 Kilometer Stau, 13 Minuten. Die A44 Dortmund-Kassel zwischen Lichtenau und Marsberg. 4 Kilometer Stau, 9 Minuten plus. Die A46 Wuppertal-Düsseldorf zwischen Wuppertal-Barmen und Hahn-Ost. 9 Kilometer Stau, eine Stunde kommt hier oben drauf. Und die A61 Venlo-Mönchengladbach zwischen dem Grenzübergang Grenzwald und Kaldenkirchen-Süd. 1 Kilometer Stau, 13 Minuten plus. Kommt gut durch.
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4: Dinge, die man im Zeitalter von KI immer leichter sagen kann. War ich nicht, war KI. 2001 war das noch ein bisschen schwieriger und darum geht's in diesem Song hier. Das ist It Wasn't Me, Shaggy, und ich bin Laura Potting. Hallo.
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3: Der Ralf, das ist mein Mann und der trinkt, sag ich immer, ne? Dann hört sich das so an, als ob der immer, ja, der, ja, der, nein, der, sag mal so, der trinkt gerne mal. Der ist, wenn der auf eine Feier geht, sag ich mal, ist der noch nie durstig nach Hause gekommen. Ja, der geht auch jeden Abend, geht der in die Nachbarschaft, geht der zu Günther. Ja, Günther ist, wie soll ich sagen, Günther ist, der arbeitet in der Brauerei. Und der kriegt immer so Bier für umsonst. Und Deputat kriegt er nach Hause von seiner Firma immer so Bier. Und da geht der Ralf jeden Abend eben hin, hat gesagt, der immer helfen. Da geht. Ja. Letztens sag ich auch zu Günther, ich sag, kriegst du immer noch das Bier? Ja. Ich sag, immer noch so viel? Ja. Ich sag, jeden immer, ja. Ich sag, immer noch umsonst? Ja. Ich sag, wie viel kriegst du eigentlich? Sind da 10 Kisten? Ich sag, du kriegst keine 10 Kisten Bier im Monat. Sagt er, doch. So, was machst du mit den restlichen Kisten? Sagt ihr, die hole ich ganz normal im Getränkemarkt.
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1: Um 12.30 Uhr mit Tanja Schmidt. Guten Tag. Auf der Autobahn 1 geht es zwischen Hamburg um Wern und Ascheberg in Richtung Münster heute Mittag nur langsam voran. Hier sind zwei Lastwagen aufeinander aufgefahren. Die Polizei verschafft sich gerade einen Überblick. Gesperrt ist bislang nichts. Das sieht in der Coesfelder Bauschaft Stehwede anders aus. Seit einer halben Stunde ist die Verbindungsstraße zwischen der Landstraße zur B67 und zur Landstraße nach Hochmoor dicht. Hier holen Einsatzkräfte einen Laster aus dem Graben. Der Fahrer hat heute Morgen die Kontrolle verloren und war von der Straße abgekommen. Er ist unverletzt geblieben. Die Polizei geht davon aus, dass es bis in den Feierabend hinein dauert, den Laster wieder auf die Straße zu holen. Radio Kiepenkerl hält Sie über die Situation auf der A1 und in Stehwede auf dem Laufenden. Die Unfallchirurgie des St. Marienhospitals in Lüdinghausen stellt sich auf viele Sommerunfälle ein. Sie verzeichnet in keinem anderen Quartal so viele vermeidbare Verletzungen wie zwischen Juni und August. Viele Radfahrer sind ohne Helm unterwegs. Bei Stürzen kann es zu schweren Verletzungen kommen. Badeunfälle werden häufig durch Unachtsamkeit, Selbstüberschätzung oder durch Alkohol provoziert. Und Ärzte müssen Verstauchung, Knochenbrüche und Schnittverletzungen durch Gartenarbeit versorgen. Tipps für einen unfallfreien Sommer gibt's in der App und im Web. Klicken Sie radiokiepenkerl.de. Ab Montag ändert sich etwas für Schulkinder in Nordkirchen. Ein Teil des Fußwegs an der Bergstraße ist gesperrt. Sie sollten die Fußgängerampel an der Bergstraße nutzen, um sicher über die Straße zu kommen und im weiteren Verlauf den Zebrastreifen an der Ecke zum Flotfelde Lüdinghauser Straße. Der Grund für die Probleme sind Leitungsarbeiten am Rathaus. Das soll eine Woche andauern. 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Und das ist das Wetter für den Kreis Coesfeld. Mal sind heute mehr, mal weniger Wolken unterwegs. Die Sonne scheint immer wieder mal in den Kreis. Die Maxi-Werte erreichen warme 25 Grad in der Spitze zwischen Seppenrade-Kapelle und Appelhülsen. Das ist der Radio Kiepenkerl-Wettertrend. Ab morgen wird's heiß im Kreis. Die Sonne scheint satt und die Werte erreichen maximal 30 Grad. Übermorgen am Freitag geht's sogar noch etwas weiter aufwärts bis 34 Grad.
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1: Hallo Autofahrer, Sie haben es ja gerade bei mir in den Nachrichten gehört. A1 Dortmund Richtung Münster zwischen Hamburg um Wern und Ascheberg. Hier sind zwei Lastwagen aufeinander aufgefahren. Die Polizei nimmt den Unfall gerade auf. Und A1 Ascheberg Richtung Ruhrgebiet zwischen Hamburg um Wern und Unna. 8 Kilometer stockender Verkehr. Hallo Bahnfahrer, auf der Strecke Münster-Dülmen-Ruhrgebiet gibt es Probleme. Die Züge werden zwischen Duisburg und Gelsenkirchen mit Halt in Oberhausen und Altenessen umgeleitet. Der Grund sind Reparaturarbeiten an einer Oberleitung. Und in der Coesfelder Bauschaft Stehwede ist die Verbindungsstrecke zwischen der Landstraße zur B67 und der Landstraße nach Hochmoor gesperrt. Einsatzkräfte holen hier einen Laster aus dem Graben. Staus, Blitzer, Probleme auf Straße und Schiene melden Sie kostenlos 0800 20 20 620 oder per WhatsApp. Klicken Sie radiokiepenkerl.de.
2: Da hatten Leute in England in einem Riesenrad Sex. Auf einem Festival. Was ist los mit den Leuten? Erstens, das schaukelt doch wie die Sau. Zweitens, wie schnell waren die denn fertig? So eine Runde dauert ja nicht ewig. Und drittens, wird die Gondel danach desinfiziert? Ich habe sehr viele Fragen. Sehr, sehr viel. Unangenehm, die ganze Sache. Laura Potting hier.

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0: Und habt ihr auch so einen krassen Ohrwurm nach Sonntag? Was ein WM-Auftakt, oder? Deutschland gewinnt 7:1 gegen Curaçao und damit gab es auch 7-mal Major Tom von Peter Schilling zu hören. Das ist ja wieder die offizielle deutsche Torhymne. So, und wir haben mit Peter Schilling vor dem WM-Start gequatscht und ihn da gefragt, was er wohl denkt, wie oft wird Major Tom in der Vorrunde wohl zu hören sein?
1: Ja, schwer zu sagen. Ich guck mal in die Glaskugel und tippe, dass wir insgesamt in allen drei Spielen uns 11-mal freuen dürfen.
0: So, und komm, wenn wir schon dabei sind, wollen wir auch einen Tipp fürs Finale hören.
1: Ich glaube, dass wir eine Überraschung erleben von Platz 1 bis Platz 4. Ich glaube allerdings, dass ich da sehr konservativ bin beim Endspiel und tippe auf ein Endspiel, wo Spanien auf jeden Fall dabei ist, entweder gegen Frankreich oder gegen Deutschland.
0: Mal sehen, ob er immer noch so denkt nach Spaniens Auftakt. Wir fragen ihn einfach, denn Peter Schilling kommt am Samstag rum in unsere WM-Sendung aus dem Deutschen Fußballmuseum. Wir bereiten euch von 10 bis 14 Uhr am Samstag auf das nächste Deutschlandspiel vor. Mit dabei in der Talkrunde sind auch noch Nelson Müller, Fußballexperte Timo Latsch und Ex-Fußballprofi Kevin Großkreuz. Moderiert wird das alles von the one and only Jürgen Bangert. Also schaltet ein und macht jetzt nochmal gerne richtig, richtig laut.

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1: Mit Malte Heilbricht. Schönen guten Tag. Viele Jugendliche sind oft in sozialen Medien unterwegs. Ihre Eltern sehen das aber nicht unbedingt gerne. Das ist das Ergebnis einer Umfrage für die EU-Kommission. Demnach bewerten Jugendliche den Umgang mit TikTok, Instagram und Co. ganz anders als ihre Eltern. Thorsten Adolfs aus den Nachrichten. Wie denken denn Jugendliche über die Plattformen?
2: Tatsächlich sehen viele von ihnen die Sache entspannt. Fast die Hälfte der Jugendlichen in der EU findet, dass soziale Medien einen positiven Einfluss auf ihre Stimmung haben. Bei den Eltern sieht das laut der EU-Umfrage aber komplett anders aus. Die meisten sind eher skeptisch und vermuten deutlich öfter negative Folgen für die mentale Gesundheit. Interessant ist auch, dass Eltern oft daneben liegen, wenn es um die tägliche Zeit vor dem Bildschirm geht. Jugendliche sind etwa eine Stunde länger online, als die Eltern glauben. Im Schnitt verbringen sie 4,5 Stunden an einem Schultag und mehr als 6 Stunden an Samstagen oder Sonntagen vor Handys, Tablets oder dem Fernseher.
1: In immer mehr Ländern wird ja über Social-Media-Verbote diskutiert. Ist so etwas auch auf EU-Ebene denkbar?
2: Das ist gerade das große Thema bei den Experten in Brüssel. Die beraten nämlich genau darüber, ob so ein Verbot für junge Leute sinnvoll wäre. In 4 Wochen erfahren wir, was die Fachleute der EU-Kommission empfehlen. Klar ist, wenn sich an den Altersregeln für Plattformen etwas ändern soll, dann geht das nur über die EU und nicht allein durch zum Beispiel deutsche Gesetze. Je nachdem, wie Brüssel entscheidet, könnte das also auch bei uns in Deutschland einiges verändern.
1: Thorsten Adolfs, vielen Dank für die Infos. Und jetzt weitere Nachrichten in unserer Zusammenfassung. Die schwerkranke norwegische Kronprinzessin Mette Marit hat eine neue Lunge bekommen. Das teilte das norwegische Königshaus mit. Die Lungentransplantation sei erfolgreich verlaufen, heißt es. Mette Marit litt unter einer schweren Lungenfibrose. Die Krankheit gilt als nicht heilbar. Bundesinnenminister Dobrindt ist dafür, das Bürgergeld zu kürzen. Die Regelsätze seien in der vergangenen Wahlperiode massiv erhöht worden, sagte er dem Fokus. Der Regelsatz sei derzeit zu hoch. Damit sollte das Existenzminimum abgedeckt werden und nichts darüber hinaus. In Bayern darf die AfD weiter vom Verfassungsschutz beobachtet werden. Das hat der Bayerische Verwaltungsgerichtshof entschieden und bestätigte damit ein Urteil aus erster Instanz. Es gebe weiterhin ausreichende Anhaltspunkte für verfassungswidrige Bestrebungen innerhalb der Partei, hieß es. Ob an der Kasse, im Supermarkt oder in der Drogerie, beim Bezahlen hört man immer öfter den Satz "mit Karte bitte". Die Bundesbank hat dazu jetzt eine Studie gemacht und dabei ist herausgekommen, im vergangenen Jahr wurden in Deutschland zum ersten Mal mehr Einkäufe bargeldlos bezahlt als mit Scheinen und Münzen. In 55% der Fälle zücken wir inzwischen die Girocard, aber auch das mobile Bezahlen mit Smartphone oder Smartwatch wird immer beliebter. Trotzdem bleibt Bargeld wichtig. 80% der Befragten möchten, dass Bargeld auch künftig als Zahlungsmittel erhalten bleibt. Und das waren die Nachrichten mit Malte Albrecht.
3: Das Wetter.
4: Ihr habt da heute viele Wolken über euch, die bringen auch mal vereinzelt etwas Regen. Dazu bleibt es warm heute mit bis zu 27 Grad. Morgen dann richtig heiß, 33 Grad, dazu erstmal schön und freundlich. Am Nachmittag kann es dann aber auch mal regnen oder gewittern morgen.
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4: Und das sind die Staus ab 17 Minuten Zeitverlust. Die A1 Münster-Dortmund zwischen dem Kamener Kreuz und Unna 6 Kilometer Stau. Ihr braucht hier 17 Minuten länger. Die A4 Aachen-Köln zwischen dem Kreuz Köln-West und Köln-Eiffeltor 5 Kilometer Stau, 17 Minuten plus. Die A44 Dortmund-Kassel zwischen dem Kreuz Württemberg-Haaren und Lichtenau 4 Kilometer Stau, 17 Minuten. Die A44 Kassel-Dortmund zwischen Lichtenau und dem Kreuz Winnenberg-Haaren 7 Kilometer Stau, 24 Minuten plus. Und die A46 Wuppertal-Düsseldorf zwischen Wuppertal-Barmen und Wuppertal-Kronenberg 8 Kilometer Stau, eine Dreiviertelstunde plus. Gute Fahrt!
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4: Hallo zusammen, mein Name ist Laura Potting und sag auch mal Hallo jetzt hier.
5: Hallo, hallo, Lisa Feller ist da.
4: So,
5: ich freue mich.
4: Ich mich auch. Bist du krass im WM-Fieber gerade, oder?
5: Ehrlich gesagt noch nicht, weil ich mal beim ersten Spiel schon parallelen Auftritt hatte.
4: Das ist schlecht.
5: Und bei meinem zweiten jetzt auch.
4: Aber warte mal, wie war das denn bei deinem ersten? Gab es da so Leute im Publikum und hast du so eine komische, weil ich meine, es sind 7 Tore gefallen, ja, dass sie irgendwie, war komisch oder hast du es nicht gemerkt?
5: Das war ganz lustig, weil die Leute immer nicht wissen, wenn die das Handy anhaben, im dunklen Raum, das leuchtet so krass. hast. Man wird wirklich von unten wie mit einem Scheinwerfer angestrahlt. Und dann habe ich irgendwann gesagt, der Herr hinten, es tut mir leid, ich sehe es einfach. Und der so, oh nein, aber es steht doch schon 3-1. Also das war echt ganz cool.
4: Du bist auf Tour, du hast es gerade schon gesagt und du hast uns was mitgebracht, nämlich Tickets für deine Show jetzt am Samstag in Münster.
5: Mhm.
4: Und die könnt ihr gewinnen diese Stunde. So, Lisa, wir erklären gleich, wie es ganz funktioniert. Wir spielen jetzt aber erstmal Musik und du musst jetzt raten. Also wir spielen jetzt einen Song.
5: Okay.
4: Und ich sage dir einen Satz aus diesem Lied und du musst raten, welches es ist, ja?
5: Ach, weißt du was? Ich liebe ja Quiz. Ich habe jetzt schon richtig Bock, dass ich es weiß.
4: Ich glaube, es ist aber auch, glaube ich, also wenn du es nicht weißt, bin ich auch schwer enttäuscht
5: von dir.
4: Okay. Du ziehst nervös an deiner Zigarette.
5: Du ziehst nervös an deiner Zigarette. Ah, okay, also ich kenne das Lied, aber du weißt, wie es ist unter Druck. Ich kann nicht. Auf jeden Fall ist es echt. Du trägst keine Liebe in dir.
4: So, genau. Geballte Musikkompetenz hier. Oh. Hervorragend. Also echt, du trägst keine Liebe in dir. Gibt's gleich vorher noch Leonie mit Don't Worry. Und danach quatschen wir weiter mit Lisa Feller.
5: Das ist völlig richtig.

0: Yeah. Leute, Lisa Feller ist da. Hallo.
1: Hallo, Laura.
0: Ich frage die Leute gerne so zu Anfang eines Interviews. Gab es etwas, worüber du dich total gefreut hast in den letzten Tagen oder worüber du herzlich lachen musstest?
1: Also ich lache ja total gerne.
0: Ach was, das wusste ich gar nicht.
1: Ja, es ist immer so, dass die Leute ja auch fragen, bist du privat genauso lustig? Und dann denke ich, oh Gott, ich glaube, ich bin noch schlimmer. Aber genau das macht es ja auch aus, dass ich gerne beobachte und dass ich Alltagssituationen sehr lustig finde.
0: Ja.
1: Mir reicht das ja schon, dass jemand stolpert. Aber nicht hinfällt. Dann ist es für mich nicht mehr lustig.
0: Ja, okay, das hast du jetzt sehr gut gerettet.
1: Oder?
0: Dieses Jahr bist du wieder am Start beim Comedy Camp. Erstmal, ich weiß, du kannst jetzt eigentlich nichts anderes antworten, als ich denke, aber hast du Bock?
1: Nee, genau. Nö, so nee, nächste
0: gar
1: Frage.
0: Nicht.
1: Ich liebe diese Veranstaltung, weil es immer gutes Essen gibt. Das ist wirklich so.
0: Man kommt also dahin. Im Backstage, ne?
1: Ja, das ist ja echt schon die halbe Miete. Und es ist immer so, dass die Leute, die da hinkommen, ja auch Bock haben.
0: Mhm.
1: Und deswegen macht es richtig Spaß.
0: Du bist auch noch auf Tour. Schön für dich heißt diese Tour. In welcher konkreten Situation kam dir dieser Name? Schön für dich.
1: Es war einfach eine Situation an der Kasse. Und ich habe ein gutes Verhältnis zu meinen ganzen Kassiererinnen. Das eine.
0: Das auch zu meinen ganzen Kassiererinnen.
1: Das klingt, als hätte ich so eine.
0: Ich besitze sie alle.
1: Als hätte ich so eine Supermarkt-Dynastie. Nein, aber weißt ja, wie es ist. Man war die hat Schicht
0: ja,
1: und so.
0: Ja,
1: dann war das einfach so, dass es so eine Situation gab, wo ich mit der so ein bisschen rumgealbert habe. Und hinter mir stand eine Bekannte. Und wie die Situation ist, das könnt ihr dann in der Show sehen.
0: Aber wow, was ein Teaser.
1: Oder? Und hinter mir sagte deine Bekannte, das ist aber schön für dich. Und dann dachte ich, guck mal, das ist so ein Satz, der so ein schlechtes Image hat. Aber,
0: das stimmt.
1: Aber manchmal ist man doch auch froh, so Sätze zu haben, wenn man gar nicht weiß, was man sagen soll.
0: Wir hatten gestern die Situation in der Redaktion, da sagte eine Kollegin, boah, sie hat richtig scheiße geschlafen. Und ein Kollege antwortete darauf, nee, ich habe super geschlafen. Und du dachtest so, ja, ist ja schön für dich, aber was ist los mit dir?
1: Das ist der perfekte Satz für, ja, schön für dich.
0: Ja, schön für dich.
1: Ja, und das ist eben das Coole, dass der Satz so vielschichtig ein.
0: Du bist auf Tour, ich habe es gerade gesagt, Samstag ist ein besonderer Termin, denn es ist der 20.06.2026 und da, genau vor 20 Jahren, hast du nämlich als Stand-Upperin angefangen. Das ist also am Samstag ein Jubiläumsauftritt. Da muss man ja eigentlich auch einen ausgeben und das machst du mit Tickets. Willst du die, weil die Leute können jetzt anrufen, möchtest du mal einmal aufrufen?
1: Ja, total gerne.
0: Leg
1: also,
0: los.
1: Wenn ihr Lust habt, am Samstag bei meiner Riesensause in Münster dabei zu sein, dann habt ihr vielleicht Glück, wenn ihr hier anruft und könnt 2x2 Tickets gewinnen.
0: Also 2x2 Tickets haben wir hier rumliegen, ja. Das heißt, wenn ihr anruft, jeder kriegt dann 1x2 Tickets, so, ja. Aber wir haben insgesamt 4 Tickets hier rumliegen. Und ihr könnt jetzt anrufen 0800 50 80 550. Kostenlos ist diese Hotline und mit etwas Glück kriegt ihr dann die Tickets. Viel Erfolg.
1: Und zur zweiten Halbzeit ist man auch echt wieder zu Hause.
0: Ja, stimmt, da ist Deutschland-Spiel.
1: Hm.
0: Ja, sagen wir jetzt.

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1: Um 13.30 Uhr mit Tanja Schmidt. Guten Tag. Gute Nachricht für Autofahrer aus dem Kreis Coesfeld auf der A1. Zwischen Hamburg-Umwern und Ascheberg in Richtung Münster ist jetzt wieder alles frei. In dem Abschnitt hatte es heute Mittag einen Auffahrunfall gegeben. In der Coesfelder Bauschaft Stevede bleibt die Verbindungsstraße zwischen der Landstraße zur B67 und zur Landstraße nach Hochmoor gesperrt. Hier holen Einsatzkräfte einen Lastwagen aus dem Graben. Der Fahrer hat heute Morgen die Kontrolle verloren und war von der Straße abgekommen. Er ist unverletzt geblieben. Die Polizei geht davon aus, dass es bis in den Feierabend hinein dauert, den Laster wieder auf die Straße zu holen. Radio Kiepenkerl, bleibt dran. Die Unfallchirurgie des St. Marienhospitals in Lüdinghausen stellt sich auf viele Sommerunfälle ein. Sie verzeichnet in keinem anderen Quartal so viele vermeidbare Verletzungen wie zwischen Juni und August. Viele Radfahrer sind ohne Helm unterwegs. Bei Stürzen kann es zu schweren Verletzungen kommen. Badeunfälle werden häufig durch Unachtsamkeit, Selbstüberschätzung oder durch Alkohol provoziert. Und Ärzte müssen Verstauchung, Knochenbrüche und Schnittverletzungen durch Gartenarbeit versorgen. Tipps für einen unfallfreien Sommer gibt's in der App und im Web. Klicken Sie radiokiepenkerl.de. Ab Montag ändert sich etwas für Schulkinder in Nordkirchen. Ein Teil des Fußwegs an der Bergstraße ist gesperrt. Sie sollten die Fußgängerampel an der Bergstraße nutzen, um sicher über die Straße zu kommen und im weiteren Verlauf den Zebrastreifen an der Ecke zum Flotfelde Lüdinghauser Straße. Der Grund für die Probleme sind Leitungsarbeiten am Rathaus. Das soll eine Woche andauern. 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Und das ist das Wetter für den Kreis Coesfeld. Mal sind heute mehr, mal weniger Wolken unterwegs. Die Sonne scheint immer wieder mal in den Kreis. Die Maxi-Werte erreichen warme 25 Grad in der Spitze zwischen Seppenrade, Kapelle und Appelhülsen. Das ist der Radio Kiepenkerl Wettertrend. Ab morgen wird's heiß im Kreis. Die Sonne scheint satt und die Werte erreichen maximal 30 Grad. Übermorgen am Freitag geht's sogar noch etwas weiter aufwärts bis 34 Grad.
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1: Hallo liebe Autofahrer. A1 Ascheberg Richtung Ruhrgebiet zwischen Hamburg-Umwerne und Unna 8 Kilometer stockender Verkehr. Hallo Bahnfahrer. Auf der Strecke Münster-Dülmen-Ruhrgebiet gibt's Probleme. Die Züge werden zwischen Duisburg und Gelsenkirchen mit Halt in Oberhausen und Altenessen umgeleitet. Der Grund sind Reparaturarbeiten an einer Oberleitung. Und Sie haben es ja gerade bei mir in den Nachrichten gehört. In der Coesfelder Bauschaft Stevede ist die Verbindungsstrecke zwischen der Landstraße zur B67 und der Landstraße nach Hochmoor dicht. Einsatzkräfte holen hier einen Laster aus dem Graben. Staus, Blitzerprobleme auf Straße und Schiene melden Sie kostenlos 0800 20 20 620 oder per WhatsApp klicken Sie radiokiepenkerl.de.
2: Hallo zusammen und diesen Mittwochmittag, den verbringen wir gleich mit Ross, Rachel, Monica Chandler, Phoebe und Joey, musikalisch I'll Be There For You gleich. Der Soundtrack zu einer der besten Serien ever, nämlich Friends. Vorher noch Ed Sheeran mit Thinking Out Loud. Und ich bin Laura Potting. Hi!
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0: zusammen und schönen Mittag. Wollt ihr am Samstag jetzt zu Lisa Feller in die Halle Münsterland in Münster? Ihr konntet anrufen und Tickets gewinnen. Hallo, mit wem spreche ich?
1: Ja, hallo, mit Barbara Wegischolli.
0: Hallo Barbara, wo steckst du gerade?
1: Im Auto.
0: Und hast du denn die Lisa Feller schon mal live gesehen?
1: Nein.
0: Und würdest du sie gerne mal live sehen?
1: Ja, weil sie lustig und cool ist, so lustig wie wir auch. Ich bin auch mega lustig, manchmal.
0: Das hört sich sehr gut an. Wen willst du mitnehmen?
1: Weiß ich noch nicht so genau. Wahrscheinlich meine Freundin. Weil meine Kinder wäre fies, davon habe ich zu viele. Also nehme ich meine Freundin mit.
0: Wie viele Kinder hast du denn?
1: 5.
0: Und würden die denn gerne mitkommen?
1: Mit Sicherheit alle.
0: Ehrlich?
1: Ehrlich.
0: Weißt du was? Weil du so nett bist und weil ich es jetzt eh selber bin und ich das entscheiden kann, kannst du auch von mir aus alle deine 5 Kinder mitbringen, weil ich das so cool finde.
1: Oh mein Gott, ist das cool. Oh, schön.
0: Und deine Freundin auch, komm, weil das einfach Wochenende ist und weil es mein 20. Bühnenjubiläum ist und ich freue mich, Barbara.
1: Boah, ich freue mich riesig, danke.
2: Barbara, hier ist die Laura Potting jetzt aus dem Radio. Ich habe einfach der Lisa das Mikro übergeben. Liebe Barbara, da haben wir dich gut reingelegt, oder, mit der Lisa?
1: Ja, richtig, aber.
0: Cool. Und wie alt sind denn die Kinder? Das muss ich jetzt nochmal fragen.
1: Ja, querbeet eigentlich. 26, 24, 23, 16, 12.
0: Wie geil ist das? Also, du kannst auch nochmal Bescheid sagen, wie viele davon kommen, aber das finde ich echt cool, wenn du da mit der ganzen Suppe auftauchst.
2: Ah, schön. Überraschung gelungen. Liebe Barbara, fahr vorsichtig und hab viel Spaß am Samstag.
1: Oh mein Gott, danke.
0: Ja, tschüss. Samstag. Tschüss.
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3: Mit Malte Albrecht, guten Tag. Es gibt weniger gute Nachrichten für unser gesellschaftliches Zusammenleben. Der aktuelle Bericht des Bundesverbandes der Recherche- und Informationsstellen Antisemitismus, RIAS, ist da. Und der zeigt, antisemitische Vorfälle in Deutschland waren auch im vergangenen Jahr auf einem besorgniserregend hohen Stand. Thorsten Adolfs aus dem Newsteam, wie sieht die aktuelle Lage denn aus?
4: Also der neue RIAS-Jahresbericht macht eins ganz deutlich. Antisemitismus ist bei uns leider wieder zur traurigen Normalität geworden. Insgesamt wurden über 8.700 Fälle registriert. Das sind rechnerisch fast 24 Vorfälle an jedem einzelnen Tag. Die Menschen erleben diese Anfeindungen dabei nicht irgendwo, sondern mitten im Leben, beim Einkaufen im Supermarkt, auf dem Weg in die Schule oder zur Uni oder sogar am Arbeitsplatz. Und das reicht dann von Beleidigungen und Bespucken bis hin zu tätlichen Angriffen und Schmierereien an privaten Wohnhäusern oder Gedenkorten.
3: Was sagen Experten dazu?
4: Experten wie der Antisemitismusbeauftragte der Bundesregierung Klein oder RIAS-Vorstand Steinitz sprechen von einer gefährlichen Entwicklung, die die gesamte Demokratie und Freiheit angreift. Auch der Präsident des Zentralrats der Juden, Schuster, sieht das so. Er hat der NOZ gesagt, dass diese Entwicklung jüdisches Leben zunehmend aus der Öffentlichkeit verdrängt. Die Botschaft ist klar, statt wegzuschauen, brauche es einen lauten gesellschaftlichen Widerspruch, sagen die Experten. Es gehe darum, jeden Tag Haltung zu zeigen, wenn wir unsere offene Gesellschaft bewahren wollen, heißt es.
3: Danke, Thorsten. Und jetzt weitere Nachrichten, kurz und kompakt. Gentechnisch veränderte Lebensmittel dürfen in der EU künftig ohne spezielle Kennzeichnung im Supermarkt verkauft werden. Das hat das Europaparlament beschlossen. Die neuen Regeln betreffen Lebensmittel mit geringen Geneingriffen. Bei diesen Produkten sollen auch die aufwendigen Umweltprüfungen vor der Zulassung wegfallen. NATO-Generalsekretär Rutte hat das geplante Rahmenabkommen im Irankrieg begrüßt. Die Öffnung der Straße von Hormus sei ein gewaltiger Fortschritt, sagte Rutte in Brüssel. Durch das von US-Präsident Trump vermittelte Abkommen könne außerdem sichergestellt werden, dass der Iran niemals in den Besitz einer Atomwaffe komme. Nach der Sperrung der Bonner Nordbrücke richtet die Stadt zwei neue kostenlose Park-and-Ride-Plätze ein. Pendler können die Stellflächen ab dem kommenden Montag nutzen. Die Maßnahme soll den derzeit ebenfalls kostenlosen Nahverkehr entlasten und die angespannte Verkehrslage rund um die gesperrte Brücke entschärfen. Im Kampf gegen den Fachkräftemangel hat die Bundesregierung in den letzten Jahren im Ausland kräftig die Werbetrommel gerührt und das mit Erfolg. Seit 2020 sind rund 765.000 Menschen aus Nicht-EU-Ländern zum Arbeiten hierher gekommen. Das zeigen Zahlen des Bundesinnenministeriums. Demnach reisten letztes Jahr rund 200.000 Menschen mit einem entsprechenden Visum ein, deutlich mehr als in den Jahren davor. Die meisten Fachkräfte kommen aus Indien, gefolgt von Vietnam und der Türkei. Als Fachkraft können etwa Menschen mit Berufsausbildung, Hochschulausbildung oder im Rahmen von Forschung nach Deutschland kommen. Auch wer aktiv auf Jobsuche ist oder eine Berufsausbildung machen will, kann eine Aufenthaltsgenehmigung beantragen. Die Regeln dafür waren in den letzten Jahren gelockert worden. Und das waren die Nachrichten mit Malte Albrecht.
5: Das Wetter.
6: Die gute Nachricht ist, es ist richtig schön warm bei bis zu 27 Grad, aber der Himmel ist bewölkt und ab und zu kann es auch mal einen Schauer geben. Und ab und zu kann aber eben auch mal die Sonne rausgucken. Morgen wird es dann richtig heiß mit bis zu 33 Grad und einem Mix aus Sonne und Wolken.
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6: Hallo Autofahrer, das hier sind gerade die längsten Staus. A4 Aachen Richtung Köln zwischen Kreuz Köln West und Köln Eiffeltor. 5 Kilometer Stau, knappe 20 Minuten plus. A4 Olpe Richtung Aachen zwischen Kreuz Köln Ost und Köln Eiffeltor. 5 Kilometer Stau, 20 Minuten. Und A44 Kassel Richtung Dortmund zwischen Marsberg und Kreuz Wünnenberg Haaren. 9 Kilometer stockender Verkehr, 23 Minuten kommt on top. Gute Fahrt euch!
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7: So ist es und ich wünsche einen schönen Mittwoch.

0: Hier ist Radio Kiepenkerl, der Mehr-Musik-Mittagsmix am schönen, warmen Mittwoch. Also von mir aus könnte es bei den Temperaturen so bleiben. Ich finde es sehr angenehm, muss gar nicht wärmer werden. Heiße Hits im Radio bei Radio Kiepenkerl. Gleich ein Klassiker aus den 80ern, Michael Jackson mit Beat It. Jetzt das Beste von heute von Kamrad.
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0: Das ist eine gute Nachricht. Der Sendener Bürgerbus ist repariert. Hallo, ich bin's, Andrea Brandt aus der Radio Kiepenkerl Nachrichtenredaktion. Seit heute Mittag fährt der Bürgerbus wieder. Damit hat es mit der Reparatur schneller geklappt als erwartet. Ursprünglich war der Bürgerbusverein davon ausgegangen, dass der Bus frühestens morgen wieder startklar ist. Das technische Problem ließ sich glücklicherweise doch etwas schneller als befürchtet lösen. Gute Fahrt mit dem Bürgerbus in Senden. Wir hören uns gleich wieder mit mehr Themen aus dem Kreis Coesfeld und dem Münsterland in den Nachrichten um
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1: Um 14.30 Uhr mit Andrea Brandt. Guten Tag. Es dauert, einen verunglückten Lastwagen in der Coesfelder Bauerschaft Stehwede aus dem Graben zu ziehen. Die Kreisstraße zwischen der Landstraße zur B67 und der Landstraße nach Hochmoor bleibt voraussichtlich bis in den Feierabendverkehr hinein gesperrt. Der Lkw-Fahrer hat heute Morgen die Kontrolle verloren und war von der Straße abgekommen. Er blieb unverletzt. Mitglieder der evangelischen Kirchengemeinde in Dülmen haben ihrer Betroffenheit über das Aus des Friedhofes am Bache ab 2030 Luft gemacht. Sie haben bei einem aktuellen Treffen über ihre Sorgen gesprochen, aber auch nach vorne geschaut. Hanna Stork aus dem Radio Kiepenkerl Morgenteam. Viele wollten wissen, was mit den Gräbern passiert.
2: Die einen wollten wissen, was mit den Gräbern passiert. Viele wollten eigentlich mal im Grab ihrer Familie bestattet werden. Und einige Gräber gibt es ja schon seit mehreren Generationen. Tatsächlich gab es auch viele Ideen, wie Angehörige mit der Situation umgehen. Beispielsweise gab es Vorschläge, den Grabstein mitzunehmen und Erde von dem alten Grab einzusammeln. Beides könnte dann auf einem anderen Friedhof einen neuen Platz finden. Wie genau Familien einen anderen Friedhof finden und wie alles organisatorisch geregelt werden soll, das klärt jetzt ein runder Tisch. Er besteht aus der evangelischen Kirchengemeinde, der Zentralrendantur, die für die katholischen Friedhöfe zuständig ist, und aus den Bestattern in Dülmen.
1: Dankeschön, Hanna. Ein erstes Treffen soll im September stattfinden. Erst vor 2 Jahren hat das Unternehmen Agravis im Nottulner Gewerbegebiet Beisenbusch ein Logistikzentrum in Betrieb genommen. Jetzt plant es, den Standort schon auszubauen. Die Politiker im zuständigen Ausschuss haben grünes Licht gegeben. Geplant ist ein Neubau an der Südseite für eine Saatgutaufbereitung. Die Gemeinde bringt jetzt das weitere formale Verfahren auf den Weg. Agravis möchte im Frühjahr des kommenden Jahres mit dem Bau starten. 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Das Wetter für den Kreis Coesfeld: Es ist drückend warm bei bis zu 25 Grad heute Nachmittag zwischen Finnum, Darfeld und Hiddingsel. Dazu gibt es Sonne und Wolken im Wechsel, vereinzelt mal ein paar Tropfen. Der Wettertrend: Morgen viel Sonne, trocken und heiß bei in der Spitze 30 Grad.
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1: Hallo Autofahrer. Sie haben es ja gerade schon gehört. In der Coesfelder Bauerschaft Stehwede zieht ein Abschlepper einen verunglückten Lastwagen aus dem Graben. Die Kreisstraße zwischen der Landstraße zur B67 und der Landstraße nach Hochmoor ist gesperrt. Einen Stau gibt es noch auf der A1 Münster Richtung Köln. Zwischen Kamener Kreuz und Schwerte 6 Kilometer Stau zurzeit. Zeitverlust gut eine Viertelstunde, zeigt die Radio Kiepenkerl Echtzeitmessung an. Hallo Bahnfahrer, auf der Strecke Münster-Dülmen-Ruhrgebiet gibt es Probleme. Die Züge werden zwischen Duisburg und Gelsenkirchen mit Halt in Oberhausen und Altenessen umgeleitet. Der Grund sind Reparaturarbeiten an einer Oberleitung. Staus, Blitzer, Störungen aller Art, geben Sie gerne Bescheid, kostenfrei unter 0800 2020 620.
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Mit Radio Kiekenkerl geht's durch den Mittwochnachmittag bei uns im Kreis Coesfeld. Gleich das Beste von heute. Ray, Where is my husband? Und vorher spiele ich noch einen Klassiker aus den 90ern. Die Nightcrawlers und Push the Feeling On. Im Mehr Musik-Mittagsmix bei Radio Kiekenkerl.

0: Ob zu Hause, im Auto oder auf der Arbeit, Philipp Bergmann begleitet Sie gleich durch diesen Mittwochnachmittag bei uns im Kreis Coesfeld. Die Feierabendshow. Ich wünsche viel Spaß. Ich bin Andreas Kramer. Morgen wieder am Start ab 14 Uhr zum Mehr Musik Mittagsmix.
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1: Mit Nico Hartmann. Ein möglicher Spionagevorfall sorgt beim WM-Teilnehmer Südkorea für Aufregung. Nach übereinstimmenden Medienberichten soll das nicht öffentliche Training des Teams vor dem wichtigen zweiten WM-Spiel gegen Co-Gastgeber Mexiko mit Hilfe einer Drohne ausgekundschaftet worden sein. Die Drohne sei am Dienstag zu Beginn des Trainings gesichtet worden und wurde später zum Absturz gebracht. Den Berichten zufolge konnten die mutmaßlichen Täter die Drohne wieder einsammeln und fliehen. Der Fußballverband Südkoreas hat die FIFA über den Vorfall informiert.
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2: Mit Malte Albrecht. Schönen guten Tag. In Deutschland wird mittlerweile beim Einkaufen öfter bargeldlos als mit Scheinen oder Münzen bezahlt. Die Bundesbank spricht deshalb in einer neuen Studie von einem echten Wendepunkt an der Ladenkasse. Mehr zum Thema von Thorsten Adolfs.
3: Die Entwicklung ist eindeutig. Insgesamt 55% der Zahlungen wurden im vergangenen Jahr mit Karte oder Smartphone erledigt, während Bargeld nur noch bei 45% der Käufer auf der Ladentheke landete. Das ist verglichen mit der Studie von vor 3 Jahren ein Rückgang um 6 Prozentpunkte. Besonders spannend vor allem das Bezahlen per Handy hat deutlich zugelegt. Es wird mittlerweile im Schnitt bei jedem 10. Einkauf genutzt. Wir müssen uns aber wohl keine Sorgen machen, dass das Bargeld komplett verschwinden könnte. Auch wenn wir immer öfter zur Karte greifen, will die große Mehrheit der Bürger nicht darauf verzichten. 8 von 10 Befragten finden es extrem wichtig, weiterhin mit Scheinen und Münzen bezahlen zu können. Deshalb heißt es von der Bundesbank auch, dass Bargeld als wichtiges Zahlungsmittel für alle Menschen erhalten bleiben soll. Das sei vor allem für Ältere wichtig und für Menschen, die weniger digital unterwegs sind, heißt es. Für die Studie wurden im vergangenen Herbst und Winter etwa 6.000 zufällig ausgewählte Bürger befragt.
2: Und jetzt weitere Themen in unseren Kurznachrichten. Das Europaparlament hat grünes Licht für verschärfte Abschieberegeln gegeben. Dazu gehören auch sogenannte Rückkehrzentren für abgelehnte Asylbewerber, die in Drittstaaten, also in Ländern außerhalb der Europäischen Union, errichtet werden sollen. Die EU-Staaten müssen noch zustimmen, das gilt aber als Formsache. US-Präsident Trump hat erneut dem Iran gedroht. Wenn Teheran sich nicht an die vereinbarte Waffenruhe halte, werde man sofort wieder Bomben abwerfen, sagte Trump beim G7-Gipfel in Evian. Die Waffenruhe ist Teil des Rahmenabkommens, das übermorgen unterzeichnet werden soll. Die SPD im NRW-Landtag hat der Landesregierung vorgeworfen, keinen Plan gegen den Infrastrukturnotstand zu haben. Inzwischen sei jede dritte Brücke im Land marode, hieß es in einer Aktuellen Stunde. Angesichts mehrerer Sperrungen von Autobahnbrücken und Zugstrecken fordert die SPD unter anderem eine zentrale Koordinierungsstelle für Baustellen. Wer im Sommer nach Griechenland reist, könnte im Urlaub bald von oben beobachtet werden. Die Strände sollen mit Drohnen und Satellitenbildern verstärkt überwacht werden. Laut griechischen Medien liegt im Parlament in Athen ein Gesetzentwurf dazu vor. Hintergrund ist, in Griechenland gibt es keine Privatstrände. Außerdem darf höchstens 1/3 eines Strandes für Liegen und Sonnenschirme kommerziell genutzt werden. Aber einige Strandbarbesitzer schummeln offenbar ganz gerne mal und möblieren ihre Strandabschnitte etwas großzügiger. Weil die Behörden unmöglich jeden Strand kontrollieren können, soll jetzt verstärkt Technik helfen. Bei Verstößen drohen den Gastronomen saftige Geldstrafen oder im schlimmsten Fall sogar die Betriebsschließung. Und das waren die Nachrichten mit Malte Albrecht.
4: 3:03, hier ist das Radio Kiepenkerl. Wetter für den Kreis Coesfeld. Sonne, Wolken, größtenteils bleibt's trocken. Das ist das Wetter heute Nachmittag. Wenn's hier und da mal regnet, dann nur ganz kurz. Aktuell haben wir 23 Grad in Havixbeck, 23 Grad haben wir ebenso in Dülmen. Die Nacht bringt 16 Grad, dann ist es trocken. Der Radio Kiepenkerl, Wettertrend für morgen. Viel Sonne, weiter trocken, maximal 30 Grad. So wird's morgen am Donnerstag.
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4: Hallo Autofahrer, soweit ist alles gut. Staus, Blitzer 0800 20 20 620 oder über WhatsApp.
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4: Die Hooters aus den 80ern, Johnny B. Gleich vor jetzt das Beste von heute, Taylor Swift mit Opalite. Der beste Musikmix für den Kreis Coesfeld hier bei Radio Kiepenkerl. Schönen Mittwochnachmittag.

0: Mittwochnachmittag, Radio Kiepenkerl und Sie wissen, was am Mittwoch hier immer kommt. Eine neue Folge von Mama, mach mal. Darin erzählt Hanna Storck aus dem Morgenteam mit Augenzwinkern von ihrem Chaosalltag als Mutter von drei Kindern immer sehr authentisch, so wie heute.
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3: Es gibt Orte, an denen sind wir alle lieber allein. Normalerweise. Es sei denn, Sie haben Kinder. Dann garantiere ich Ihnen, die Toilette ist der einzige Ort, an dem Sie sicher sein können, dass jemand kommt und an die Tür hämmert. Mama, was machst du da? Na, was schon. Ich mache Wellness, dachte ich zumindest. 5 Minuten Ruhe für mich. Da gewinnt das Wort Klangschalentherapie eine ganz neue Bedeutung. Aber nee, denkste. Allein auf Toilette? Ist nicht. Da steht regelmäßig meine Dreijährige vor mir. Machst du Pipi? Oder auch gern die Frage.
4: Musst du Kaka?
3: Übrigens haben meine Kinder immer ein hohes Mitteilungsbedürfnis, wenn es um den Klogang geht. Da kommen sie manchmal extra zu mir, um mir mitzuteilen, dass sie Pipi müssen. Zu Hause. Sie wissen, wo das Klo ist. Also werde ich immer nervös. Vor meinem inneren Auge sehe ich schon, wie ich wieder Klamotten ausspüle und die Pfütze aufwische. Dann geh, rufe ich. Geh, schnell. Ach, ich weiß auch nicht. Meine Kleinen erwarten möglicherweise eine Gruppensitzung auf Klo. 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Das Erste, was sie macht, sie öffnet die Klotür und bittet mich, die Garage aufzudrücken. Dabei liegt der Drücker genau neben der Haustür. Sie wird weggedrängt von meinem Sohn, der zappelt und ruft, ich muss ganz dringend Kaka. Wir haben übrigens 2 Toiletten. Ich springe auf, spüle, tausche Plätze mit meinem Sohn. Er sagt mit Nachdruck, Mama, raus. Ja klar, Privatsphäre auf Toilette, wie es sich gehört, selbstverständlich, sorry. 5 Minuten später, ich bin fertig und ich darf wieder rein. Kinder, irgendwas ist immer.
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0: 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Das Repair Café ist gleich in der Profilschule Herbern am Start von 15.30 Uhr bis 18 Uhr. Sie können kaputten Alltagsgegenständen aller Art gemeinsam mit Experten ein zweites Leben einhauchen. Das Repair Café von 15.30 Uhr bis 18 Uhr in der Profilschule Herbern.
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1: Um 15.30 Uhr mit Andrea Brandt. Guten Tag. Eine Frau aus Buldern hat Schmuck, Bargeld und Münzen im Wert von über 10.000 Euro an Betrüger verloren. Unbekannte setzten sie mit einem sogenannten Schockanruf unter Druck. Die Tochter habe einen Unfall verursacht und nur eine hohe Kaution könne sie vor dem Gefängnis bewahren. Die Frau übergab daraufhin Schmuck, Bargeld und Münzen an einen Abholer. Die Polizei hofft auf Hinweise in dem Fall. 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In der Coesfelder Bauerschaft Stevede sind die Aufräumarbeiten nach einem Unfall abgeschlossen. Einsatzkräfte haben einen verunglückten LKW aus dem Graben gezogen. Die Kreisstraße zwischen der Landstraße zur B67 und der Landstraße nach Hochmoor ist wieder frei. Der LKW-Fahrer hat heute Morgen die Kontrolle verloren und war von der Straße abgekommen. Er blieb unverletzt. In der Gemeinde Senden können Sie ab sofort wieder mit dem Bürgerbus fahren. Er ist repariert und seit dem Mittag wieder unterwegs. Damit hat es mit der Reparatur schneller geklappt als erwartet. Ursprünglich war der Bürgerbusverein davon ausgegangen, dass der Bus frühestens morgen wieder startklar ist. Das technische Problem ließ sich glücklicherweise doch etwas schneller als befürchtet lösen. 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
2: Es ist 15.32 Uhr, hier ist das Radio Kiepenkerl. Wetter für den Kreis Coesfeld. Sonne, Wolken, ein kleines bisschen Regen ist hier und da möglich. Das ist das Wetter heute Nachmittag. 22 Grad haben wir zurzeit in Ottibotti. 22 Grad haben wir ebenso in Haus Dülmen. Die Nacht bringt 16 Grad, dann ist es trocken. Der Radio Kiepenkerl. Wettertrend für morgen. Viel Sonne, kein Regen, maximal 30 Grad. So wird's morgen am Donnerstag.
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2: Hallo Autofahrer, soweit ist alles gut. Liebe Bahnfahrer, auf der Strecke Münster-Dülmen-Ruhrgebiet fallen Züge teilweise aus. Der Grund sind Reparaturarbeiten an Oberleitungen zwischen Mahl-Sinsen und Haltern und zwischen Essen und Mülheim. Außerdem macht noch eine Weiche bei Gelsenkirchen Probleme. Staus Blitzer 0800 20 20 620.

0: Schönen Mittwochnachmittag. Die Fußball-Weltmeisterschaft läuft, aber wir wollen Drittligist Preußen Münster nicht vergessen. 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
1: Dieses Stadion, wenn ihr erste Liga so einen Betriebsunfall auch mal mit einrechnet, ist das Stadion eigentlich schon wieder zu klein dafür?
2: Da bin ich felsenfest von überzeugt, dass die Kapazität, wenn das Stadion fertig ist, genau richtig ist für Preußen Münster. 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Wir spüren auswärts den Support. 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Und das sehe ich hier auch. 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Ich finde mit diesem Stadion 19.061 Plätze bin ich total happy.
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0: Unsere Nachrichten nach nur einem Spot.
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3: Mit Malte Albrecht. Guten Tag. Die EU öffnet den Weg für eine neue Generation von Lebensmitteln, die mit modernen Gentechnikmethoden gezüchtet werden. In Zukunft sollen viele dieser Pflanzen in den Supermärkten landen. Eine spezielle Kennzeichnung ist nicht nötig. Thorsten Adolfs aus dem News-Team. Was genau steckt denn hinter den neuen Regeln?
4: Es geht um sogenannte neue genomische Techniken, mit denen Forscher Pflanzen gezielter verändern können als früher. Die Idee dahinter klingt vielversprechend. Wir bekommen Obst- und Gemüsesorten, die robuster gegen den Klimawandel sind, weniger Wasser brauchen oder mehr Nährstoffe liefern. Agrarbiologen sagen, dass man damit auch viel schneller züchten kann. Das sei ein wichtiger Schritt, um unsere Ernährung langfristig zu sichern und gleichzeitig weniger Pflanzenschutzmittel auf den Feldern zu verteilen. Diese neuen Sorten gelten übrigens als genauso sicher wie konventionell gezüchtete Pflanzen.
3: Aber es gibt Kritiker an dieser Entscheidung.
4: Ja, das Thema ist extrem umstritten. Kritiker, darunter viele Abgeordnete der Grünen, der Sozialdemokraten und der Linken, befürchten vor allem eine zu große Macht weniger Agrarkonzerne, weil Patente auf neues Saatgut erlaubt bleiben. Außerdem finden sie es nicht gut, dass wir als Verbraucher in Zukunft kaum noch eine echte Wahl haben, ob wir diese Lebensmittel essen wollen oder nicht, weil die Kennzeichnung bei vielen Produkten wegfällt. Deshalb hatte Deutschland auch gegen die Änderungen gestimmt. Umweltminister Schneider sieht in der Entscheidung einen schweren Fehler.
3: Thorsten, danke dir. Und jetzt weitere Nachrichten, kurz zusammengefasst. Bundeskanzler Merz ist mit den Ergebnissen des G7-Gipfels zufrieden. Zum ersten Mal seit dem Amtsantritt von US-Präsident Trump sei es gelungen, wieder eine gemeinsame Erklärung abzugeben, sagte Merz zum Abschluss des Treffens in Evian. Das sei zwar vor allem wegen der Kriege in der Ukraine und im Iran ein hartes Stück Arbeit gewesen, aber es habe sich gelohnt. Gesetzlich Versicherte sollen in Zukunft schneller einen Termin beim Facharzt bekommen, wenn es wirklich dringend ist. Die Krankenkassen schlagen dafür eine elektronische Überweisung und eine digitale Terminbörse vor. Praxen müssten dort einen Teil ihrer freien Termine einstellen, speziell für Fälle, bei denen eben der Hausarzt die Dringlichkeit festgestellt hat. Die Zahl der antisemitischen Vorfälle in Deutschland bleibt weiter hoch. So steht es im Jahresbericht der Meldestellen des Bundesverbands RIAS. Demnach waren es im letzten Jahr mehr als 8.700 Vorfälle. Das sind zwar ähnlich viele wie im Jahr davor, aber mehr als dreimal so viele wie vor dem Hamas-Überfall auf Israel im Oktober 2023. Viele Autofahrer werden es bemerkt haben, tanken ist im Laufe der letzten Woche noch einmal billiger geworden. Das gilt vor allem für Diesel, zeigt eine Auswertung des ADAC. Da ist der Preis im Schnitt um rund 9 Cent runtergegangen. Ein Liter kostet aktuell 1,79 Euro. Bei Super E10 sind es im bundesweiten Durchschnitt 1,85 Euro pro Liter. Damit liegen die Spritpreise zurzeit auf dem niedrigsten Stand seit Anfang März. Weil sich die Lage im Nahen Osten entspannt, ist zuletzt auch der Rohölpreis deutlich gesunken. Aus Sicht des ADAC müssten die Spritpreise daher noch stärker runtergehen. Und das waren die Nachrichten mit Malte Albrecht.
5: 3:04, hier ist das Radio Kiepenkerl. Wetter für den Kreis Coesfeld. Doch sind einige Wolken unterwegs, die Sonne kommt aber auch mal zum Vorschein. Nur selten fallen hier und da ein paar Tropfen, größtenteils bleibt's trocken. 22 Grad haben wir zurzeit in Meerfeld, 22 Grad haben wir ebenso in Finnum. Die Nacht bringt trockenes Wetter und 16 Grad. Der Radio Kiepenkerl Wettertrend für morgen. Viel Sonne, weiter trocken, maximal 30 Grad. Echtes Sommerwetter gibt's morgen am Donnerstag.
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5: Hallo Autofahrer, soweit ist alles gut. Liebe Bahnfahrer, auf der Strecke Münster-Dülmen-Ruhrgebiet fallen Züge teilweise aus der Grund sind Reparaturarbeiten an Oberleitungen zwischen Mahl-Sinsen und Haltern und zwischen Essen und Mülheim. Außerdem macht noch eine Weiche bei Gelsenkirchen Probleme. Staus Blitzer 0800 20 20 620.
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5: Queen, I want to break free. Aus den 80ern kommt gleich vor, jetzt das Beste von heute. With TMC mit Show Me Love. Schönen Feierabend im Kreis Coesfeld. Show me love.

0: Mittwochnachmittag, Radio Kiepenkerl, der Sommer kommt und wie, ab morgen 30 Grad bei uns im Kreis Coesfeld, Hanna Stork aus dem Morgenteam, darauf stellen sich der Rettungsdienst und Unfallchirurgen ein.
1: Ja, denn weil dann viele Menschen viel draußen und einfach aktiver sind, passieren typische Sommerunfälle. Einige Beispiele, Stürze vom Fahrrad, Grill- oder Badeunfälle. Und Ärzte müssen auch Verstauchungen, Knochenbrüche oder Schnittverletzungen durch Gartenarbeiten versorgen. Die Unfallchirurgie des St. Marien-Hospitals in Lüdinghausen verzeichnet in keinem anderen Quartal so viele vermeidbare Verletzungen wie zwischen Juni und August.
0: Was ist damit konkret gemeint?
1: Im vergangenen Jahr kam es in den Sommermonaten zu vielen Fahrradunfällen mit tödlich verletzten oder schwer verletzten Radlern. Viele davon waren ohne Helm unterwegs. Badeunfälle werden häufig durch Unachtsamkeit, Selbstüberschätzung oder auch durch Alkohol provoziert. Wir haben für Sie Tipps für einen möglichst

0: unfallfreien Sommer online gestellt.
1: Also schauen Sie in die App und ins Web, klicken Sie radiokiepenkerl.de und genießen Sie in den kommenden Tagen den Sommer bei uns im Kreis Coesfeld. 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

0: 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Heute Abend gibt es einen stimmungsvollen musikalischen Ausklang in Dülmen. Das Ensemble Continuo der Städtischen Musikschule lädt zu den musikalischen Abenden um Mittsommer ins Kloster Maria Hammigold ein. Von 20.15 Uhr bis 21.15 Uhr erklingt ein abwechslungsreiches Programm aus Barock und Frühklassik in besonderer Atmosphäre. Der Eintritt ist frei, es werden aber Spenden für wohltätige Zwecke gesammelt.
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1: Um 16.30 Uhr mit Andrea Brandt, guten Tag. Die Polizei warnt. Zurzeit sind Telefonbetrüger wieder besonders aktiv im Kreis Coesfeld. Zuletzt konzentrierten sich die Anrufe im Bereich Dülmen. Katharina Gausemeier aus der Radio Kiepenkerl Nachrichtenredaktion. In einem Fall waren die Betrüger leider erfolgreich.
2: Und zwar mit einem sogenannten Schockanruf bei einer älteren Frau aus Buldern. Eine unbekannte weinende Frau rief sie an und gab sich als Tochter aus. Sie behauptete, einen schweren Unfall verursacht zu haben und verletzt im Krankenhaus zu liegen. Kurz darauf erhielt die Frau einen zweiten Anruf. Diesmal gab die Anruferin vor, für das Amtsgericht in Dülmen zu arbeiten. Die Tochter könne nur durch eine Kaution von 85.000 Euro einer Haftstrafe entgehen. Die Frau aus Buldern übergab daraufhin Bargeld, Schmuck und Münzen an einen Abholer.
1: Danke dir, Katharina. Die Polizei hofft auf Hinweise in dem Fall, eine Beschreibung des Abholers. 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Jetzt im Feierabendverkehr haben Sie in der Coesfelder Bauschaft Stevede wieder freie Fahrt. Die Kreisstraße zwischen der Landstraße zur B67 und der Landstraße nach Hochmoor ist wieder frei. Bis zum frühen Nachmittag war sie wegen Aufräumarbeiten nach einem Unfall gesperrt. Einsatzkräfte haben einen LKW aus dem Graben gezogen. Der Fahrer hatte heute Morgen die Kontrolle verloren und war von der Straße abgekommen. Er blieb unverletzt. Bei einem aktuellen Treffen zum Aus des evangelischen Friedhofs in Dülmen haben Gemeindemitglieder über ihre Sorgen gesprochen. Viele wollten eigentlich irgendwann im Grab ihrer Familien bestattet werden. Da ab 2030 keine neuen Bestattungen mehr auf dem Friedhof stattfinden sollen, fragen sie nach Lösungen. Ein runder Tisch aus Vertretern der evangelischen Gemeinde, der Zentralrendantur für die katholischen Friedhöfe und Bestattern soll jetzt Ideen entwickeln. Die evangelische Gemeinde schließt den Friedhof am Bache wegen zu geringer Einnahmen und zu hoher Kosten. Die Stadt Dülmen möchte den Spielplatz Kleefeld in Buldern neu gestalten. Eltern, Kinder und Anwohner sollen ihre Ideen einbringen. Die Stadt hat deshalb jetzt den Termin für ein Treffen am Spielplatz festgelegt. Es ist morgen in 2 Wochen. Wer dann keine Zeit hat, schickt seine Vorschläge für den Spielplatz einfach per Mail. Die Infos dazu und zu dem Treffen stehen in der App und im Web. Klicken Sie radiokiepenkerl.de. 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
3: Es ist 16.33 Uhr, hier ist das Radio Kiepenkerl Wetter für den Kreis Coesfeld. 21 Grad haben wir zurzeit in Senden, 21 Grad haben wir ebenso in Nottuln. Sonne, Wolken, ja, ein kleines bisschen Regen ist hier und da möglich, ansonsten bleibt es meist trocken. Das ist das Wetter heute Nachmittag bei uns im Kreis Coesfeld. Die Nacht bringt 16 Grad. Der Radio Kiepenkerl Wettertrend für morgen, viel Sonne, kein Regen, heiße 30 Grad maximal. So wird's morgen am Donnerstag.
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3: Hallo Autofahrer, soweit ist alles gut. Liebe Bahnfahrer, auf der Strecke Münster-Dülmen-Ruhrgebiet fallen Züge teilweise aus der Grund sind Reparaturarbeiten an Oberleitungen zwischen Mahl-Sinsen und Haltern und zwischen Essen und Mülheim. Außerdem macht noch eine Weiche bei Gelsenkirchen Probleme. Staus Blitzer 0800 20 20 620.

0: Hier ist Radio Kiepenkerl am Mittwochnachmittag. Seit Wochen warten wir auf das Comeback des Sommerwetters. Morgen geht's los mit 30 Grad, am Freitag geht's sogar über die 30 Grad Marke. Da gehen wir doch zum Strand und treffen Tiziana Bogo und Andreas Kramer aus dem Morgenteam. Die beiden lieben den Sommer und moderieren die Eröffnung des Dülmen Beach jetzt am Freitag. Das ist eine Mega-Veranstaltung auf und um den Strand auf dem Marktplatz. Es gibt Strandbars, Sport zum Mitmachen und täglich Live-Musik bis Ende Juli. Timo Deitmer von Dülmen Marketing: Kommen durch diese große Veranstaltung mehr Ausflügler und Touris zu uns?
1: Die Auswirkungen vom Beach sind, dass ein sehr positives Bild von der Stadt Dülmen ausgesendet wird und dass die Menschen merken, Mensch, hier geht ja was, hier gibt es viel zu sehen und viel zu erleben, und gehen dann auch verstärkt in die Geschäfte rein, um halt zu erkunden, ja, was ist denn hier überhaupt los? Was kann man sonst noch außer dem Beach halt hier erleben? Also es ist irgendwo ein Magnet, der die Leute aus dem Umfeld anzieht und wo die Leute sich dann näher und intensiver mit der Stadt Dülmen beschäftigen. Und das ist natürlich auch unser Ansinnen, dass die Leute nach hier kommen und den Handel da mit auch stärken.
0: Ein erstes Highlight des Dülmen Beach ist am Freitag die Eröffnung mit Tiziana Boge und Andreas Kramer aus dem Morgenteam. 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

0: Mit Malte Albrecht. Schönen guten Tag. Auch heute Abend stehen bei der Fußball-WM wieder die Superstars im Mittelpunkt. Nachdem letzte Nacht unter anderem Lionel Messi mit 3 Toren für Argentinien geglänzt hat, kommt es nun unter anderem zum ersten Auftritt von Cristiano Ronaldo mit Portugal. Nico Hartmann aus dem WM-Studio hat die Infos.
1: Mit 41 Jahren als ältester Spieler aller Zeiten den WM-Pokal in die Höhe recken, das ist das große Ziel von Cristiano Ronaldo, der in seiner einzigartigen Karriere alles erreicht hat. Nur Weltmeister ist er noch nicht. Der 5-malige Weltfußballer und Champions-League-Sieger ist immer noch treffsicher. Aber es stellt sich die Frage, ob der Superstar mit seiner Gier nach Toren zum geduldigen Spiel der hochkarätig besetzten Mittelfeldreihe mit Vitinha oder João Neves passt. Eine erste Antwort könnte die Partie gegen Außenseiter Kongo ab 19 Uhr in Houston liefern. Um 22 Uhr wird der erste Auftritt von England mit Trainer Thomas Tuchel und Tormaschine Harry Kane mit großer Spannung erwartet. Der Druck in England ist riesig, endlich den WM-Titel zu holen. Aber gegen die starken Kroaten um Dauerbrenner Luka Modric, die zuletzt als Zweiter und Dritter bei den Turnieren abschlossen, bedarf es direkt einer Topleistung des englischen Star-Ensembles. In der Nacht stehen dann noch die letzten beiden Partien des ersten Vorrundenspieltags an. Ghana spielt gegen Panama und Usbekistan trifft auf Kolumbien.
0: Und jetzt weitere Meldungen kurz und kompakt. Der Bundestag wird wahrscheinlich noch vor der parlamentarischen Sommerpause im Juli über einen Bundeswehreinsatz in der Straße von Hormus entscheiden. Das hat Bundeskanzler Merz am Rande des G7-Gipfels in Frankreich angekündigt. Die Bundesregierung sei bereit, eine Feuerpause oder einen Waffenstillstand abzusichern. In der Debatte um Einsparungen hat Bundesinnenminister Dobrindt angeregt, das Bürgergeld zu kürzen. Dem Fokus sagte er, das Bürgergeld mit knapp 50 Milliarden Euro pro Jahr könne einen entscheidenden Beitrag zur Konsolidierung leisten. Dobrindt will nun prüfen lassen, ob die Regelsätze wirklich nur das Existenzminimum abdecken und nichts darüber hinaus. In Hamburg kommen heute Abend die Innenminister von Bund und Ländern zusammen. Auf ihrer Frühjahrskonferenz wollen sie unter anderem über den Schutz von kritischer Infrastruktur und den Umgang mit gewalttätigen Kindern beraten. Weitere Themen sind eine Bleibeperspektive für gut integrierte Flüchtlinge aus Syrien und die Höhe von Bußgeldern für Verkehrsverstöße. Gleiche Verpackung, aber weniger drin. Das Verfahren um die Milka-Tafel wird neu aufgerollt. Der Hersteller Mondelez hat Berufung gegen ein Urteil des Bremer Landgerichts eingelegt. Das bestätigte ein Gerichtssprecher. Jetzt muss sich das hanseatische Oberlandesgericht damit beschäftigen. Es geht um die Frage, ob es sich um eine Mogelpackung handelt. Viele Tafeln enthalten nur noch 90 statt 100 Gramm. An der Verpackung hat sich aber kaum etwas geändert. Die Verbraucherzentrale Hamburg kritisiert, dass Kunden in die Irre geführt werden und klagte wegen unlauteren Wettbewerbs. Mondelez argumentiert dagegen, dass die neue Grammzahl auf der Vorder- und Rückseite angegeben sei. Und das waren die Nachrichten mit Malte Albrecht.
2: 3:05, hier ist das Radio Kiepenkerl. Wetter für den Kreis Coesfeld. Ja, es sind einige Wolken unterwegs, die Sonne kommt aber auch immer mal wieder zum Vorschein. Ein kleines bisschen Regen kann es hier und da geben. Aktuell haben wir 22 Grad in Havixbeck, 22 Grad haben wir ebenso in Billerbeck. In der Nacht geht's runter auf 16 Grad, dann ist es trocken. Der Radio Kiepenkerl, Wettertrend für morgen. Viel Sonne, kein Regen, heiße 30 Grad maximal. So wird's morgen am Donnerstag.
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2: Hallo Autofahrer, die A43 Münster-Recklinghausen zwischen Senden und Nottuln. 4 Kilometer Stau plus 15 Minuten zeigt die Radio Kiepenkerl Echtzeitmessung. Liebe Bahnfahrer, auf der Strecke Münster-Dülmen-Ruhrgebiet fallen Züge teilweise aus oder werden umgeleitet. Der Grund sind Reparaturarbeiten an Oberleitungen zwischen Mahl, Sinsen und Haltern sowie zwischen Essen und Mülheim. Staus Blitzer 0800 2020 620.
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2: Always on my mind in der Version der Pet Shop Boys aus den 80ern für mehr Abwechslung. Gleich vor jetzt das Beste von heute ist Alex Warren mit Ordinary. Schönen Feierabend im Kreis Coesfeld mit Radio Kiepenkerl.

0: Radio Kiepenkerl ist hier. Dass die evangelische Kirche einen Friedhof schließt, ist schon ungewöhnlich, aber das passiert 2030 in Dülmen. Hanna Stork aus dem Morgenteam, das beschäftigt weiterhin viele Menschen in der Stadt.
1: Ja klar, die sind betroffen und besorgt, weil eben ab 2030 keine Beerdigungen auf dem kleinen Friedhof in der Nähe des DJK-Sportzentrums mehr möglich sind. Einige Gräber gibt es hier schon seit Generationen und es gibt eben Menschen, die eigentlich eines Tages in den Gräbern ihrer Familien bestattet werden wollten. Doch das geht da nicht mehr.
0: Gibt es denn Ideen, wie Angehörige mit der neuen Situation umgehen können?
1: Ein Vorschlag ist beispielsweise, den Grabstein mitzunehmen und Erde von dem alten Grab einzusammeln. Beides könnte dann auf einem anderen Friedhof einen neuen Platz finden. Und wie genau Familien einen anderen Friedhof finden und wie sich alles organisatorisch regeln lässt, das soll ein runder Tisch nach den Sommerferien erarbeiten. Daran sitzen die evangelische Gemeinde, Zuständige der katholischen Friedhöfe und Bestatter.
0: Warum gibt die evangelische Kirche ihren Friedhof in Dülmen denn überhaupt auf?
1: Ja, es geht natürlich ums Geld. Die Einnahmen decken die Kosten des Friedhofs nicht mehr, begründet die Gemeindeleitung ihre Entscheidung. Ab 2030 gibt es keine neuen Bestattungen mehr. Die vorhandenen Gräber bleiben danach noch mindestens

0: mindestens 30 Jahre zugänglich und die Gemeinde pflegt das Gelände weiter.
1: Dankeschön, Hanna Stork aus dem Radio Kiepenkerl Morgenteam.
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0: Feierabend im Kreis Coesfeld, Sie hören Radio Kiepenkerl. Der Sommer nimmt Fahrt auf, aktuell haben wir immerhin 22 Grad in Havex, Back- und Servicemann Carsten Abend, aber morgen kommen wir in Schwitzen.
1: Ja, damit müssen wir rechnen, denn nach einer trockenen Nacht mit milden 16 Grad sind morgen bis zu 30 Grad möglich. Dazu scheint die Sonne von einem oft blauen Himmel, Wolken zeigen sich nur ab und zu mal und es bleibt trocken.
0: Okay, bleibt's auch am Wochenende so sommerlich?
1: Auf jeden Fall bleibt es heiß. 34 Grad können es am Freitag werden und nach sonnigem Start wird es mit aufkommenden Wolken im Tagesverlauf schwül und gegen Abend sind Schauer und Gewitter möglich. Auch am Samstag und Sonntag scheint meist die Sonne und bei Höchstwerten über knapp 30 Grad sind so an beiden Tagen ab dem späten Nachmittag Hitzegewitter und Schauer möglich.
0: Okay, aber das Sommerwetter setzt sich durch. Schon mal klasse. Dankeschön, Servicemann Carsten Abend. Morgen früh bist du wieder im Einsatz bei Hanna Storck und Ansgar Borgmann aus dem Radio Kiepenkerl. Morgen Team ab, 6 Uhr.
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3: 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Unter anderem vom Deutschen Roten Kreuz und der Caritas im Kreis Coesfeld.
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1: Um 17.30 Uhr mit Andrea Brandt, guten Tag. Seit rund anderthalb Jahren fährt zwischen dem Nordhulner Zentrum und Appelhülsen in der Woche ein großer Bus. Die Politiker hatten das beschlossen, weil der Platz in dem kleinen Bus zuvor häufig nicht ausreichte. Heute Abend diskutieren die Politiker im zuständigen Ausschuss erneut. Es geht unter anderem um die Frage, ob die Gemeinde zu dem kleinen Bus zurückkehren soll. Tanja Schmidt aus der Nachrichtenredaktion. Was ist der Hintergrund?
2: Die Kosten für den öffentlichen Nahverkehr explodieren, unter anderem durch gestiegene Dieselpreise. Schon jetzt sei absehbar, dass das für dieses Jahr im Haushalt eingeplante Geld nicht ausreicht, sagt die Gemeinde. Insofern wirft sie die Frage auf, ob die Fahrgastzahlen es zwingend notwendig machen, an dem großen Bus festzuhalten oder ob sie eine Rückkehr zu dem günstigeren kleinen Bus erlauben.
1: Gibt es denn aktuelle Fahrgastzahlen?
2: Die gibt es. Die Gemeinde hat sie im Frühjahr zählen lassen. Anlass waren Anfragen, ob der große Bus nicht auch an Wochenenden fahren könnte. Hier zeigt die Zählung, an den Wochenenden reichen die Plätze im kleineren Bus. In der Woche sieht es etwas anders aus. Ein kleinerer Bus würde knapp ausreichen, aber nur, wenn einige Fahrgäste stehen. Eine Platzreserve für Kinderwagen, Rollstühle oder Rollatoren gäbe es nicht mehr. Die Regionalverkehr Münsterland empfiehlt deshalb weiterhin in der Woche den großen Bus fahren zu lassen.
1: Danke, Tanja. Wie die Politiker heute Abend entschieden haben, hören Sie hier bei Radio Kiepenkerl. Die Kosten für Reparaturen, Mitarbeiter und Energie sind für das Cabrio-Bad in Senden deutlich gestiegen. Um den Zuschuss der Gemeinde in Grenzen zu halten, sollen die Eintrittspreise deshalb nach 2,5 Jahren erneut steigen. Morgen in 2 Wochen berät der Haupt- und Finanzausschuss über die künftigen Tarife. Die neuen Preise sind nur ein Baustein. Weitere Maßnahmen, um das Bad für die Zukunft aufzustellen, prüfen Gemeinde und Betreibergesellschaft derzeit. Katharina Gausemeier hat jetzt weitere wichtige Meldungen des Tages für Sie im Überblick.
3: Telefonbetrüger sind im Moment besonders im Raum Dülmen aktiv. Einer älteren Frau in Buldern haben sie vorgegaukelt, ihre Tochter benötige 85 Euro, um nicht ins Gefängnis zu kommen. Die Frau händigte einem Abholer Bargeld, Gold, Schmuck und Münzen aus. Die Polizei hofft, dass jemandem am Dienstagnachmittag in Buldern etwas Ungewöhnliches aufgefallen ist. Agravis plant eine Erweiterung am bestehenden Standort im Gewerbegebiet Beisenbusch in Nordhulln. Der zuständige Ausschuss hat einem Neubau für Saatgutaufbereitung zugestimmt. Baustart soll im kommenden Jahr sein. Das ist eine gute Nachricht. Der Bürgerbus Senden ist schneller repariert als gedacht. Er fährt seit heute Mittag wieder. Er war seit Montag ausgefallen.
1: Das ist eine gute Nachricht. Besucher der Emmerbachaue in Davensberg können Konigpferde, Graureiher, Angusrinder und Wildenten jetzt wieder besser beobachten. Eine neue Aussichtsplattform ist fertig. Die alte war beschädigt und nicht mehr nutzbar. Der Naturschutzbund hat alle Kräfte gebündelt, um das Projekt umzusetzen. Die Gemeinde Ascheberg hat Geld dazugegeben.
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4: Es ist 17.33 Uhr, ist das Radio Kiepenkerl. Wetter für den Kreis Coesfeld 21 Grad haben wir zurzeit in Havixbeck. 21 Grad haben wir ebenso in Lüdinghausen. Kleines bisschen Regen ist hier unter möglich. Ansonsten bleibt es meist trocken. Die Nacht bringt dann Werte um 16 Grad. Der Radio Kiepenkerl Wettertrend. Wahnsinn. Morgen viel Sonne, kein Regen. Heiße 30 Grad maximal.
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4: Hallo Autofahrer, die A43 Münster-Recklinghausen zwischen Senden und Nottuln. 4 Kilometer Stau plus 15 Minuten zeigt die Radio Kiepenkerl Echtzeitmessung. Liebe Bahnfahrer, auf der Strecke Münster-Dülmen-Ruhrgebiet fallen Züge teilweise aus oder werden umgeleitet. Der Grund sind Reparaturarbeiten an Oberleitungen zwischen Mahl, Sinsen und Haltern sowie zwischen Essen und Mülheim. Staus Blitzer 0800 20 20 620.

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0: Mittwochnachmittag, Radio Kiepenkerl und Sie wissen, was am Mittwoch hier immer kommt. Eine neue Folge von Mama, mach mal. Darin erzählt Hanna Storck aus dem Morgenteam mit Augenzwinkern von ihrem Chaosalltag als Mutter von drei Kindern, immer sehr authentisch, so wie heute.
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3: Es gibt Orte, an denen sind wir alle lieber allein. Normalerweise. Es sei denn, Sie haben Kinder. Dann garantiere ich Ihnen, die Toilette ist der einzige Ort, an dem Sie sicher sein können, dass jemand kommt und an die Tür hämmert. Mama, was machst du da? Na, was schon. Ich mache Wellness, dachte ich zumindest. 5 Minuten Ruhe für mich. Da gewinnt das Wort Klangschalentherapie eine ganz neue Bedeutung. Aber nee, denkste. Allein auf Toilette? Ist nicht. Da steht regelmäßig meine Dreijährige vor mir. Machst du Pipi? Oder auch gern die Frage.
4: Musst du Kaka?
3: Übrigens haben meine Kinder immer ein hohes Mitteilungsbedürfnis, wenn es um den Klogang geht. Da kommen sie manchmal extra zu mir, um mir mitzuteilen, dass sie Pipi müssen. Zu Hause. Sie wissen, wo das Klo ist. Also werde ich immer nervös. Vor meinem inneren Auge sehe ich schon, wie ich wieder Klamotten ausspüle und die Pfütze aufwische. Dann geh, rufe ich. Geh, schnell. Ach, ich weiß auch nicht. Meine Kleinen erwarten möglicherweise eine Gruppensitzung auf Klo. Letztens sitze ich auf der Toilette und meine 9-jährige Tochter kommt nach Hause. Das Erste, was sie macht, sie öffnet die Klotür und bittet mich, die Garage aufzudrücken. Dabei liegt der Drücker genau neben der Haustür. Sie wird weggedrängt von meinem Sohn, der zappelt und ruft, ich muss ganz dringend Kaka. Wir haben übrigens 2 Toiletten. Ich springe auf, spüle, tausche Plätze mit meinem Sohn. Er sagt mit Nachdruck, Mama, raus. Ja klar, Privatsphäre auf Toilette, wie es sich gehört, selbstverständlich, sorry. 5 Minuten später, ich bin fertig und ich darf wieder rein. Kinder, irgendwas ist immer.
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1: Mit Nico Hartmann. Nach den gestrigen Gala-Auftritten der Superstars Messi, Mbappé und Haaland steigen weitere Topstars am Abend ins WM-Turnier ein. In knapp einer Stunde tritt Cristiano Ronaldo mit Portugal gegen Kongo an. Um 22 Uhr hat Mitfavorit England mit Trainer Thomas Tuchel und Torjäger Harry Kane gleich eine schwere Aufgabe, denn es wartet Kroatien, der Drittplatzierte der WM 2022. In der Nacht wird dann der erste Spieltag der Vorrunde abgeschlossen mit den Partien Ghana gegen Panama und Usbekistan gegen Kolumbien.
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2: Mit Malte Albrecht, schönen guten Abend. In Hamburg treffen sich gleich die Innenminister von Bund und Ländern. Sie wollen unter anderem darüber sprechen, wie sie gut integrierten Syrern eine sichere Bleibeperspektive geben können. Außerdem stehen harte Maßnahmen gegen Straftäter und Sozialbetrug ganz oben auf der Agenda. Mehr zu dem dreitägigen Treffen von Thorsten Adolfs.
3: Viele Syrer arbeiten bei uns in wichtigen Jobs und sind als Fachkräfte unverzichtbar. Das niedersächsische Innenministerium sagt deshalb, dass man diesen Menschen endlich mehr Sicherheit im Aufenthaltsrecht bieten müsse, damit sie weiter ihren Beitrag leisten können. Gleichzeitig macht der Bund aber klar, dass bei allen Erleichterungen für gut integrierte Menschen eins gilt. Wer hier Straftaten begeht, muss konsequent abgeschoben werden. Es geht also darum, zwischen denen zu unterscheiden, die das Land voranbringen, und denen, die sich nicht an die Regeln halten. Bei dem Treffen will Sachsen-Anhalt einen Vorstoß starten, Sozialbetrug effektiver zu bekämpfen und wissenschaftlich untersuchen zu lassen, warum die Kriminalität bei Kindern in den vergangenen Jahren so stark angestiegen ist. Außerdem wird in Hamburg darüber gesprochen, wie die Stromversorgung sicherer gemacht werden kann und ob Bußgelder im Straßenverkehr vielleicht bald angepasst werden. Die Politik will bei diesem Thema konkrete Antworten liefern, die uns alle im Alltag direkt betreffen.
2: Und das sind jetzt weitere Schlagzeilen am Abend. Mit modernen Gentechnikverfahren veränderte Lebensmittel dürfen in der EU künftig ohne spezielle Kennzeichnung im Supermarkt verkauft werden. Das Europaparlament hat mehrheitlich dafür gestimmt, entsprechende Züchtungen in vielen Fällen von bisher strengen Gentechnikregeln auszunehmen. Die Änderungen sollen ab Mitte 2028 gelten. Der G7-Gipfel in Evian ist zu Ende und Bundeskanzler Merz ist mit den Ergebnissen zufrieden. Zum ersten Mal seit dem Amtsantritt von US-Präsident Trump sei es gelungen, wieder eine gemeinsame Erklärung abzugeben, sagte Merz zum Abschluss des Treffens. Das sei zwar ein hartes Stück Arbeit gewesen, es habe sich aber gelohnt. Nach der Sperrung der Bonner Nordbrücke richtet die Stadt zwei neue kostenlose Park-and-Ride-Plätze ein. Pendler können die Stellflächen ab dem kommenden Montag nutzen. Die Maßnahme soll den derzeit ebenfalls kostenlosen Nahverkehr entlasten und die angespannte Verkehrslage rund um die gesperrte Brücke entschärfen. Gerade erst eingeschult und schon unter Druck. Etwa jeder fünfte Erstklässler in Deutschland leidet unter Stress. Das zeigt eine aktuelle Forsa-Umfrage für die Krankenkasse KKH. Demnach haben 18% der Eltern das Gefühl, dass ihre 6- bis 7-Jährigen in der Schule oder im Alltag gestresst sind. Knapp 40% glauben, dass der Druck in den letzten 1 bis 2 Jahren zugenommen hat. Das liegt aber oft gar nicht am Lernstoff, sondern an Problemen mit Gleichaltrigen. Das kann zum Beispiel Streit mit anderen Kindern, Gruppendruck oder Mobbing sein. Laut KKH ist der Wechsel von der Kita in die Schule ein riesiger Einschnitt. Da könne es zu Reibereien und Konflikten kommen, heißt es. Experten fordern deshalb, Kinder frühzeitig emotional besser zu stärken. Und das waren die Nachrichten mit Malte Albrecht.
4: Das Wetter. Morgen werden wir auf kleiner Flamme angebraten bei 31 Grad und da sind wir dann auch wieder Steak, nämlich vermutlich richtig durch. Gut aussehen tut's aber vor allem einiges an Sonne. Hier und da mal ein bisschen wolkiger, Regen aber wenn, dann eher die Ausnahme. Dafür über den Abend und die Nacht jetzt was bewölkter, dafür aber auch frischer. Tiefpunkt, da landen wir so bei 17 bis 13 Grad.
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4: Ziemlich voll, Überraschung, hier die Staus ab einer Viertelstunde Wartezeit. Wir haben die A4 Aachen Richtung Köln zwischen Kreuz Köln-West und Köln-Eiffeltor. 5 Kilometer, eine knappe Viertelstunde. A4 Köln Richtung Olpe zwischen Köln-Merheim und Bergisch Gladbach-Bensberg. 5 Kilometer, ist eine halbe Stunde. A40 Duisburg-Essen zwischen Mülheim-Dümpten und Mülheim-Heißen. 1 Kilometer, 18 Minuten. Und die A43 hinten raus Wuppertal-Recklinghausen zwischen Kreuz Bochum-Witten und Kreuz Herne. Das sind 7 Kilometer, ist eine Viertelstunde obendrauf. Gute Fahrt, kommt gut durch.
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4: Hallo, Sebastian Pulli, Feierabend im, ja, ich glaube, man kann es jetzt langsam so nennen, Sommer. Kommt gern raus hier in den Garten. Wir haben leider keine Sommertrendgetränke da, nur so ein Ramazzotti könnte ich anbieten, den wohl nur zum Hören allerdings. Ja, so ist das bei uns. Wir sind mehr so mittelgute Gastgeber. Getränke müsst ihr selbst organisieren. Dafür ist die Musik richtig, richtig gut. Herzlich willkommen, schönen Feierabend.

0: Mit Blick auf die 31 Grad morgen, vielleicht nochmal der Hinweis, Kinos haben ja eine Klimaanlage.
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0: Und dann läuft da auch noch ein Film, wo einem das Blut in den Adern gefriert. Wir haben jetzt einen, der ist in den USA aktuell sehr, sehr erfolgreich. Und Kinoexperte Jörg Albrecht, das ist ein kleines Wunder, denn es ist ein Horrorfilm.
2: Ja, und das ist in diesem Fall noch eindrucksvoller, weil dieser Film nicht mal 10 Millionen Dollar gekostet hat. Das ist eine für Hollywood-Verhältnisse lächerliche Summe. Backrooms heißt dieser Film, also Hinterzimmer. Ja, und der Titel, der dürfte einigen bekannt vorkommen. Auf YouTube gibt's nämlich seit gut 4 Jahren eine Reihe mit demselben Namen. Eine Reihe, die sich zu einem regelrechten Internet-Hype entwickelt hat.
0: Ja, schöner, ganz spezieller Horror. Erzähl mal für alle, die es gar nicht kennen, was verbirgt sich in den Backrooms?
2: Naja, verbergen ist schon mal ein gutes Stichwort. Mhm. Die Backrooms, die sind eine nicht reale Zwischenwelt, in die man, so wie jetzt im Film der Möbelhausbesitzer Clark, durch ein Portal gelangt.
3: Ich habe was gefunden. Im Laden.
4: Was haben Sie gefunden?
3: Einen Ort.
2: Dieser Ort sieht aus wie die Räume in einem heruntergekommenen, fensterlosen Bürogebäude. Nimm Lost Place mit eklig gelben Wänden und Neonröhren an der Decke. Ein endloses Labyrinth, von dem Clark seine Psychotherapeutin erzählt.
3: Ich weiß, wie das klingt, aber Sie müssen verstehen, es ist riesig da drin.
4: Ich sage nicht, dass ich Ihnen nicht glaube.
3: Okay, ich komme wieder. Mit Beweisen. Gut, filmst du? Folgt mir.
5: Clark, was ist das?
3: Genau das will ich herausfinden.
0: Große, weite Büroräume, da ist ja eh der Horror zu Hause. Richtig gut, sagt unser Kinoexperte. Wer ein bisschen besonderen Grusel mag, Backrooms, startet morgen bei uns im Kino.

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1: Um 18.30 Uhr mit Andrea Brandt. Guten Abend. Soll zwischen dem Nottulner Zentrum und Appelhülsen auch in der Woche wieder ein kleiner Bus fahren? Mit dieser Frage beschäftigen sich heute Abend die Politiker im zuständigen Ausschuss. Seit rund anderthalb Jahren ist auf der Strecke an Wochentagen ein größerer Bus im Einsatz, weil vorher immer mal wieder Fahrgäste keinen Platz bekamen. Wegen der zusätzlichen Kosten und knappen Kassen stellt die Gemeinde das jetzt zur Diskussion. Tanja Schmidt aus der Radio Kiepenkerl Nachrichtenredaktion. Gibt es denn neue Zahlen zu den Fahrgästen?
2: Die gibt es. Die Gemeinde hat sie im Frühjahr zählen lassen. Anlass waren Anfragen, ob der große Bus nicht auch an Wochenenden fahren könnte. Hier zeigt die Zählung, an den Wochenenden reichen die Plätze im kleineren Bus. In der Woche sieht es etwas anders aus. Ein kleinerer Bus würde knapp ausreichen, aber nur, wenn einige Fahrgäste stehen. Eine Platzreserve für Kinderwagen, Rollstühle oder Rollatoren gäbe es nicht mehr. Die Regionalverkehr Münsterland empfiehlt deshalb weiterhin in der Woche, den großen Bus fahren zu lassen.
1: Danke dir, Tanja. Wie die Politiker entschieden haben, hören Sie hier bei Radio Kiepenkerl. Die Eintrittspreise für das Cabrio-Bad in Senden sollen nach 2,5 Jahren erneut steigen. Der Grund sind die deutlich erhöhten Kosten für Reparaturen, Mitarbeiter und Energie. Morgen in 2 Wochen berät der Haupt- und Finanzausschuss über die künftigen Tarife. 3 Varianten stehen zur Auswahl. Bei allen sollen der 1- und der 4-Stunden-Tarif wegfallen, Tagestickets leicht günstiger werden und die Eintrittspreise in allen anderen Tarifen dagegen leicht steigen. Das ist ein Baustein. Weitere Maßnahmen, um das Bad für die Zukunft gut aufzustellen, prüfen Gemeinde und Betreibergesellschaft derzeit. Was heute sonst noch wichtig ist, fasst Katharina Gausemeier für Sie zusammen.
3: Die evangelische Gemeinde, Zuständige der katholischen Friedhöfe und Bestatter in Dülmen erarbeiten nach den Sommerferien Konzepte für die Zeit nach dem Aus für den evangelischen Friedhof. Zum Beispiel, was Menschen tun können, die hier eigentlich im Familiengrab beerdigt werden wollten. Die Kirche gibt den Friedhof auf, weil der Unterhalt zu teuer ist. Das Marienhospital in Lüdinghausen verzeichnet in keiner anderen Jahreszeit so viele vermeidbare Verletzungen wie im Sommer. Stürze mit dem Fahrrad, Grillunfälle und Schnittwunden bei der Gartenarbeit. Tipps für einen möglichst unfallfreien Sommer finden Sie in der App und im Web. Klicken Sie radiokiepenkerl.de. Auf der A1 gab es heute Mittag zeitweise einen 8 Kilometer langen Stau zwischen Hamburg-Umwerne und Ascheberg. Der Grund? Auffahrunfall mit 2 Lkw. Nach gut 2 Stunden war die Autobahn wieder frei.
1: Die Emmerbachaue in Darvensberg ist ein Anziehungspunkt für Naturliebhaber. Sie können Konigpferde, Graureiher, Angusrinder und Wildenten hier jetzt wieder besser beobachten. Eine neue Aussichtsplattform ist fertig. Die alte war beschädigt und nicht mehr nutzbar. Der Naturschutzbund hat alle Kräfte gebündelt, um das Projekt umzusetzen. Die Gemeinde Ascheberg hat Geld dazu gegeben.
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1: Das Wetter für den Kreis Coesfeld. Heute Abend stellenweise noch sonnig. In der Nacht trocken bei Tiefstwerten um 16 Grad zwischen Lüdinghausen, Billerbeck und Südkirchen. Der Wettertrend: morgen viel Sonne, trocken und heiß bei dann in der Spitze 30 Grad.
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1: Hallo Autofahrer. Auf den Straßen im Kreis Coesfeld läuft es soweit. Hallo Bahnfahrer. Auf der Strecke Münster-Dülmen-Ruhrgebiet fallen Züge teilweise aus oder werden umgeleitet. Der Grund sind Reparaturarbeiten an Oberleitungen zwischen Mahlsinsen und Haltern sowie zwischen Essen und Mülheim.
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4: Hallo, Sebastian Pulli hier, Feierabend. Wer sagt, ich bewege mich heute kein Stück mehr, mein Schrittzähler ist schon bei 24. Sehr viel Glück bei den 2 Songs, die jetzt kommen. Bibi Rexha mit ihrer Faithless Insomnia-Variante New Religion. Und danach, ganz, ganz toll, Michael Jackson, The Way You Make Me Feel. Also viel Erfolg beim Nichtbewegen. Und immer dran denken, auch Nicken ist Sport. Schönen Feierabend.

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0: Ja, sehr gern noch ein bisschen bleiben. Wir haben noch gute neue Musik.
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0: Und zwar die neue Single von Kygo, das ist Tropical House, also ja quasi Musik für so eine neonbeleuchtete Strandpromenade bei Nacht. Ist auch ein gutes Autofahrlied, kann man schön so über die Straße gleiten, können sich gleich alle im Stau vorstellen, wie schön das wäre. Durchhalten, gute Fahrt.
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4: Robert und Carmen Geis. Die lassen sich doch gerade eine neue Villa in Saint-Tropez bauen. Ja, keiner weiß, wann der Bunker fertig wird, aber auf eins können wir uns jetzt schon verlassen. Es wird geschmacklos wie immer. Mit Sicherheit, da bleiben die Geißen sich treu. Aber zwei Dinge der üblichen Inneneinrichtung werden aber doch geändert und fliegen gnadenlos raus aus dem Konzept. Shania und Lavinia. Ja, sicher, die Geißenstöchter sind in der neuen Butze nicht vorgesehen. Ja gut, 900 Quadratmeter Wohnfläche, da ist einfach kein Platz für ein Kinderzimmer. Und das kennen doch viele Familien, dass der Nachwuchs zum Nesthocker wird und einfach nicht ausziehen will. Ja, deshalb sind da so viele Eltern auch für die Wiedereinführung der Wehrpflicht. Ja, was denn, hat doch nicht jeder so viel Geld wie Carmen und Robert, die sich einfach ein neues Zuhause bauen können und der Brut keinen Haustürschlüssel mehr geben. Bei den Geißens und ihrem Protzbau kriegt der Begriff Schloss auswechseln auch direkt eine komplett neue Bedeutung. Aber was machen die Nachwuchsgeißinis denn jetzt? Müssen die am Ende auf die 120 Quadratmeter Einliegerwohnung in Monaco aufpassen? Oder das Alpenchalet in Kitzbühel besetzen? Am Ende müssen die armen Kinder vielleicht sogar noch auf der Yacht wohnen. Was ein Leben.
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1: Mit Malte Halbricht. Schönen guten Abend. Girocard statt Schein und Münze. Die Menschen in Deutschland bezahlen mittlerweile beim Einkaufen immer öfter bargeldlos. Die Bundesbank spricht deshalb in einer neuen Studie von einem echten Wendepunkt an der Ladenkasse. Mehr zum Thema von Thorsten Adolfs.
2: Die Entwicklung ist eindeutig. Insgesamt 55% der Zahlungen wurden im vergangenen Jahr mit Karte oder Smartphone erledigt, während Bargeld nur noch bei 45% der Käufer auf der Ladentheke landete. Das ist verglichen mit der Studie von vor 3 Jahren ein Rückgang um 6 Prozentpunkte. Besonders spannend vor allem das Bezahlen per Handy hat deutlich zugelegt. Es wird mittlerweile im Schnitt bei jedem 10. Einkauf genutzt. Wir müssen uns aber wohl keine Sorgen machen, dass das Bargeld komplett verschwinden könnte. Auch wenn wir immer öfter zur Karte greifen, will die große Mehrheit der Bürger nicht darauf verzichten. 8 von 10 Befragten finden es extrem wichtig, weiterhin mit Scheinen und Münzen bezahlen zu können. Deshalb heißt es von der Bundesbank auch, dass Bargeld als wichtiges Zahlungsmittel für alle Menschen erhalten bleiben soll. Das sei vor allem für Ältere wichtig und für Menschen, die weniger digital unterwegs sind, heißt es. Für die Studie wurden im vergangenen Herbst und Winter etwa 6.000 zufällig ausgewählte Bürger befragt.
1: Und jetzt weitere Themen in unserer Zusammenfassung. Kurz vor der geplanten Unterzeichnung des Rahmenabkommens für ein Ende des Iran-Kriegs verschärft sich der Ton noch einmal. US-Präsident Trump hat mit 9 Luftangriffen gedroht, sollte Teheran gegen die Vereinbarung verstoßen. Die iranische Armee kündigte ihrerseits eine harte Reaktion auf israelische Angriffe im Libanon an. Die EU bekommt deutlich schärfere Abschieberegeln. Das Europaparlament hat der sogenannten Rückführungsverordnung zugestimmt. Geplant sind vor allem spezielle Abschiebezentren außerhalb der Union. Dort sollen abgelehnte Asylbewerber untergebracht werden, die aus verschiedenen Gründen nicht direkt in ihre Heimatländer abgeschoben werden können. Die schwerkranke norwegische Kronprinzessin Mette-Marit hat eine neue Lunge. Die 52-Jährige hat sich erfolgreich einer Transplantation unterzogen, teilte das norwegische Königshaus mit. Mette-Marit litt an einer unheilbaren Lungenfibrose. Im Kampf gegen den Fachkräftemangel hat die Bundesregierung in den letzten Jahren im Ausland kräftig die Werbetrommel gerührt. Mit Erfolg. Seit 2020 sind rund 765.000 Menschen aus Nicht-EU-Ländern zum Arbeiten hierher gekommen. Das zeigen Zahlen des Bundesinnenministeriums. Demnach reisten letztes Jahr rund 200.000 Menschen mit einem entsprechenden Visum ein, deutlich mehr als in den Jahren davor. Die meisten Fachkräfte kommen aus Indien, gefolgt von Vietnam und der Türkei. Als Fachkraft können etwa Menschen mit Berufsausbildung, Hochschulausbildung oder im Rahmen von Forschung nach Deutschland kommen. Auch wer aktiv auf Jobsuche ist oder eine Berufsausbildung machen will, kann eine Aufenthaltsgenehmigung beantragen. Die Regeln dafür waren in den letzten Jahren gelockert worden. Und das waren die Nachrichten mit Malte Halbricht.
3: Das Wetter. So, das Zeitfenster zum Fensteröffnen schließt sich. Morgen ja heiße 31 Grad, also gerne jetzt nochmal lüften über den Abend und die Nacht. Da kühlt es nochmal schön runter und wir landen dann so bei 17 bis 13 Grad. Eher wolkig dazu morgen, aber dafür die meiste Zeit einiges an Sonne. Ein paar Wolken nur und Regen ist, wenn, dann die Ausnahme.
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3: Die Staus ab 10 Minuten Wartezeit. Wir haben die A4 Aachen Richtung Köln zwischen Kreuz Köln-West und Köln-Eifeltor. 3 Kilometer ist eine Viertelstunde. A4 Köln Richtung Olpe zwischen Köln-Merheim und Bergisch Gladbach-Bensberg. 4 Kilometer, 18 Minuten. A44 Dortmund-Kassel zwischen Diemelstadt und Warburg sind 3 Kilometer, eine knappe Viertelstunde. Dann A46 Düsseldorf-Wuppertal zwischen Wuppertal-Elberfeld und Wuppertal-Wichlinghausen. 2 Kilometer, 12 Minuten und abschließend A57 Köln-Krefeld zwischen Köln-Worringen und Dreieck-Neuss-Süd 5 Kilometer, das sind 25 Minuten. Kommt gut an.
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3: Sebastian Pulli hier und jetzt schwer erotisch aufgeladene Musik von Tate McRae. Sie in Ihren Musikvideos ja immer eher knapp bekleidet, Mund steht immer halb offen, sie atmet sehr schwer und hat einen sehr glasigen Blick. Bei ihr steht das alles für Sexiness. Wir sehen vermutlich alle morgen einfach so aus, weil wir mit der Hitze nicht klarkommen. 31 Grad, greedy ist.

jetzt neu bei uns. Lady Gaga und Doechii, Runway. 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

0: Auch mit so einem stilechten harten Modenschaubeat Runway, der Laufsteg.
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0: Spannend, eben im Supermarkt, da war eine Schülergruppe, so 20, 25 Jungs, und die waren alle miteinander verwandt offenbar, weil die haben immer zueinander gesagt, Bruder, ey Bruder, Bruder, nimm Proteinpudding, Bruder, du gehst bomben, Bruder, wirst du breiter, Bruder, ich schwör, Bruder, du musst breiter werden, Bruder. Das ist richtig hohe Bruderdichte in jedem Satz, pro Satz bestimmt so 4, 5 Brüder. Ich habe minimal 80 Brüder gehört in 3 Minuten an der Kasse, es war sehr, sehr anstrengend. Aber hey, ich möchte mich gar nicht lustig machen, ne? Es ist halt einfach das Alter, da ist man so. Wir haben gediggert oder gealtert damals, also mein Gott, keine Schande. Sie sind halt einfach Jungs. Wussten sie aber auch, denn sie haben auch sehr oft gesagt, Junge. Also, schönen Abend, Brüder, Schwestern. Nee, so im Plural klingt es irgendwie nach Jesus. Schönen Rest Mittwoch.

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1: Um 19.30 Uhr mit Andrea Brandt. Guten Abend. Soll zwischen dem Nottulner Zentrum und Appelhülsen auch in der Woche wieder ein kleiner Bus fahren? Mit dieser Frage beschäftigen sich heute Abend die Politiker im zuständigen Ausschuss. Seit rund anderthalb Jahren ist auf der Strecke an Wochentagen ein größerer Bus im Einsatz, weil vorher immer mal wieder Fahrgäste keinen Platz bekamen. Wegen der zusätzlichen Kosten und knappen Kassen stellt die Gemeinde das jetzt zur Diskussion. Tanja Schmidt aus der Radio Kiepenkerl Nachrichtenredaktion. Gibt es denn neue Zahlen zu den Fahrgästen?
2: Die gibt es. Die Gemeinde hat sie im Frühjahr zählen lassen. Anlass waren Anfragen, ob der große Bus nicht auch an Wochenenden fahren könnte. Hier zeigt die Zählung, an den Wochenenden reichen die Plätze im kleineren Bus. In der Woche sieht es etwas anders aus. Ein kleinerer Bus würde knapp ausreichen, aber nur, wenn einige Fahrgäste stehen. Eine Platzreserve für Kinderwagen, Rollstühle oder Rollatoren gäbe es nicht mehr. Die Regionalverkehr Münsterland empfiehlt deshalb weiterhin in der Woche den großen Bus fahren zu lassen.
1: Danke dir, Tanja. Wie die Politiker entschieden haben, hören Sie hier bei Radio Kiepenkerl. Die Eintrittspreise für das Cabrio-Bad in Senden sollen nach 2,5 Jahren erneut steigen. Der Grund sind die deutlich erhöhten Kosten für Reparaturen, Mitarbeiter und Energie. Morgen in 2 Wochen berät der Haupt- und Finanzausschuss über die künftigen Tarife. 3 Varianten stehen zur Auswahl. Bei allen sollen der 1- und der 4-Stunden-Tarif wegfallen, Tagestickets leicht günstiger werden und die Eintrittspreise in allen anderen Tarifen dagegen leicht steigen. Das ist ein Baustein. Weitere Maßnahmen, um das Bad für die Zukunft gut aufzustellen, prüfen Gemeinde und Betreibergesellschaft derzeit. Was heute sonst noch wichtig ist, fasst Katharina Gausemeier für Sie zusammen.
3: Die evangelische Gemeinde, Zuständige der katholischen Friedhöfe und Bestatter in Dülmen erarbeiten nach den Sommerferien Konzepte für die Zeit nach dem Aus für den evangelischen Friedhof. Zum Beispiel, was Menschen tun können, die hier eigentlich im Familiengrab beerdigt werden wollten. Die Kirche gibt den Friedhof auf, weil der Unterhalt zu teuer ist. Das Marienhospital in Lüdinghausen verzeichnet in keiner anderen Jahreszeit so viele vermeidbare Verletzungen wie im Sommer. Stürze mit dem Fahrrad, Grillunfälle und Schnittwunden bei der Gartenarbeit. 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Klicken Sie radiokiepenkerl.de. Auf der A1 gab es heute Mittag zeitweise einen 8 Kilometer langen Stau zwischen Hamm-Bockum-Werne und Ascheberg. Der Grund? Auffahrunfall mit 2 Lkw. Nach gut 2 Stunden war die Autobahn wieder frei.
1: Die Emmerbachaue in Darvensberg ist ein Anziehungspunkt für Naturliebhaber. Sie können Konigpferde, Graureiher, Angusrinder und Wildenten hier jetzt wieder besser beobachten. Eine neue Aussichtsplattform ist fertig. Die alte war beschädigt und nicht mehr nutzbar. Der Naturschutzbund hat alle Kräfte gebündelt, um das Projekt umzusetzen. Die Gemeinde Ascheberg hat Geld dazu gegeben.
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1: Das Wetter für den Kreis Coesfeld. Heute Abend stellenweise noch sonnig. In der Nacht trocken bei Tiefstwerten um 16 Grad zwischen Lüdinghausen, Billerbeck und Südkirchen. Der Wettertrend: morgen viel Sonne, trocken und heiß bei dann in der Spitze 30 Grad.
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1: Hallo Autofahrer. Auf den Straßen im Kreis Coesfeld läuft es soweit. Hallo Bahnfahrer. Auf der Strecke Münster-Dülmen-Ruhrgebiet fallen Züge teilweise aus oder werden umgeleitet. Der Grund sind Reparaturarbeiten an Oberleitungen zwischen Mahlsinsen und Haltern sowie zwischen Essen und Mülheim.
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4: Sebastian Pulli hier und jetzt der, das wissen viele nicht, Musical-Klassiker One Night in Bangkok ist tatsächlich eine Musical-Nummer aus dem eher unbekannten Musical Chess und ist aber vor allem geschrieben von 2 der besten Pop-Komponisten aller Zeiten. Wisst ihr wer? Die Musikprofis, sie rufen jetzt aber ja und das ist korrekt. One Night in Bangkok, geschrieben von Björn und Benny von ABBA. Gibt's jetzt hier. Einen schönen Abend. Bangkok.

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0: Naja, so 80% von uns Männern wären ja inzwischen auf jeden Fall Profifußballer, wenn wir uns nicht damals in der 8. den Zeh angestoßen hätten. Immerhin, für Kicker reicht's.
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1: Ich bin Dirk Zeitler. Bundeskanzler Merz geht davon aus, dass der Bundestag unmittelbar vor der parlamentarischen Sommerpause im Juli über das für einen möglichen Bundeswehreinsatz in der Straße von Hormuz nötige Mandat entscheiden wird. Die Bundesregierung sei bereit, eine Feuerpause oder einen Waffenstillstand abzusichern, sagte Merz am Rande des G7-Gipfels.
2: Deutschland wird helfen. Es liegt in unserem Interesse, dass der Frieden hält. Wir brauchen einen stabilen Nahen und Mittleren Osten. Wir brauchen eine Klarheit bei den Seewegen, freie Seewege. Wir brauchen stabile Energiepreise.
1: Die USA zeigten sich im Kreis der G7-Staaten wieder konstruktiver. Zum Abschluss eines dreitägigen Gipfels verständigten sich die führenden demokratischen Wirtschaftsmächte auf gemeinsame Positionen zum Konflikt im Nahen Osten und zum Ukraine-Krieg. Innenminister Dobrindt hat eine Kürzung des Bürgergeldregelsatzes angeregt. Das Bürgergeld mit knapp 50 Milliarden Euro pro Jahr könne einen entsprechenden Beitrag zur Konsolidierung leisten, sagte der CSU-Politiker dem Fokus. Scharfer Widerspruch dagegen kommt vom Koalitionspartner SPD. Aus dem Wahlkampf müsste der Minister doch wissen, dass Milliardeneinsparungen nicht zu erzielen sind, sagte der Vorsitzende des Sozialausschusses im Bundestag Rützel in der Rheinischen Post. Mit modernen Gentechnikverfahren veränderte Lebensmittel dürfen in der EU künftig ohne spezielle Kennzeichnung im Supermarkt verkauft werden. Das Europäische Parlament stimmte mehrheitlich dafür, entsprechende Züchtungen in vielen Fällen von bislang strengen EU-Gentechnikregeln auszunehmen. Die Änderungen sollen voraussichtlich ab Mitte 2028 angewendet werden.
3: Künftig gibt es zwei Kategorien für gentechnisch veränderte Lebensmittel. Dort, wo weniger gravierende Eingriffe vorgenommen wurden, dürfen sie ohne besondere Prüfung und ohne Kennzeichnung verkauft werden. Bei größeren Eingriffen in das Erbgut gelten strengere Regeln für die Kontrolle und für die Kennzeichnung. Im Bioanbau sind keine solchen Pflanzen erlaubt. Aus Brüssel, Dieter Ebeling.
1: Zum Sport. RB Leipzig hat sich von Trainer Ole Werner nach nur einem Jahr getrennt. Das teilte der Fußball-Bundesligist mit. Nachfolger soll nach übereinstimmenden Medienberichten der Argentinier Martin de Michelis werden. Der 45 Jahre alte frühere Abwehrspieler von Bayern München war bislang Trainer von RCD Mallorca. Und das waren die Nachrichten mit Dirk Zeitler.
4: Das Wetter. Gerne nochmal die frische Luft genießen heute Nacht. Wir landen bei 17 bis 13 Grad am Tiefpunkt mit einigen Wolken, bevor dann morgen richtig der Ofen angeht. 31 Grad maximal. Dazu einiges an Sonne, ein paar Wolken sind auch unterwegs, aber Regen wenn dann nur selten.
0: NRW Verkehr.
4: Die Staus ab 5 Minuten Wartezeit. Da haben wir die A1 Osnabrück Richtung Münster zwischen Kreuz Lotte Osnabrück und Lengerich 1 Kilometer 5 Minuten. A2 Hannover Dortmund zwischen Kreuz Bad Oeynhausen und Flotow West 3 Kilometer 17 Minuten. A2 Hannover Dortmund nochmal zwischen Kamen-Bergkamen und Lünen Süd 1 Kilometer auch 5 Minuten. Und die A45 Hagen Richtung Dortmund haben wir zwischen Westhofener Kreuz und Dortmund Süd 2 Kilometer. Da steht ihr eine Viertelstunde länger. Gute Fahrt. Kommt gut durch.
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1: Ich bin Dirk Zeitler. Die Innenminister von Bund und Ländern sind mit einer vor allem auf Fragen der zivilen Verteidigung fokussierten Tagesordnung in ihre Frühjahrskonferenz gestartet. Nachdem die irreguläre Migration zuletzt deutlich abgenommen hat, steht das Thema Asylpolitik diesmal bei der Innenministerkonferenz nicht so stark im Vordergrund. Der Fokus des dreitägigen Treffens in Hamburg liegt diesmal stärker auf Fragen des Katastrophen- und Zivilschutzes, auch wegen möglicher Bedrohungsszenarien mit Blick auf Russland. Bundeskanzler Merz geht davon aus, dass der Bundestag unmittelbar vor der parlamentarischen Sommerpause im Juli über das für einen möglichen Bundeswehreinsatz in der Straße von Hormuz nötige Mandat entscheiden wird. Die Bundesregierung sei bereit, eine Feuerpause oder einen Waffenstillstand abzusichern, sagte Merz am Rande des G7-Gipfels.
2: Deutschland wird helfen. Es liegt in unserem Interesse, dass der Frieden hält. Wir brauchen einen stabilen Nahen und Mittleren Osten. Wir brauchen eine Klarheit bei den Seewegen, freie Seewege. Wir brauchen stabile Energiepreise.
1: Die USA zeigen sich im Kreis der G7-Staaten wieder konstruktiver. Zum Abschluss des dreitägigen Gipfels verständigten sich die führenden demokratischen Wirtschaftsmächte auf gemeinsame Positionen zum Konflikt im Nahen Osten und zum Ukraine-Krieg. Kampf gegen das Liegestuhlchaos. Griechenland will bei der Kontrolle von Stränden künftig verstärkt auf Drohnen und Satellitenbilder setzen. Dem Parlament in Athen liegt ein entsprechender Gesetzentwurf vor.
3: Für Strandbarbesitzer in Griechenland heißt es künftig, nicht nur die Gäste im Blick behalten, sondern auch den Luftraum. Drohnen sollen kontrollieren, ob zu viele Liegestühle und Sonnenschirme aufgestellt werden, wer seinen Strandabschnitt etwas zu großzügig möbliert. Könnte statt voller Kasse bald eine saftige Rechnung vom Staat bekommen. Und während die Urlauber irgendwann unter dem Sonnenschirm einschlafen, macht die Drohne keine Siesta. Aus Athen, Takis Zafos.
1: Zum Sport. RB Leipzig hat sich von Trainer Ole Werner nach nur einem Jahr getrennt. Das teilte der Fußball-Bundesligist mit. Nachfolger soll nach übereinstimmenden Medienberichten der Argentinier Martin de Michelis werden. Der 45 Jahre alte frühere Abwehrspieler von Bayern München war bislang Trainer von RCD Mallorca. Das waren die Nachrichten mit Dirk Zeitler.
4: Das Wetter. Morgen werden wir auf kleiner Flamme angebraten bei 31 Grad und da sind wir dann auch wieder Steak, nämlich vermutlich richtig durch. Gut aussehen tut's aber vor allem einiges an Sonne. Hier und da mal ein bisschen wolkiger, Regen aber wenn, dann eher die Ausnahme. Dafür über den Abend und die Nacht jetzt was bewölkter, dafür aber auch frischer. Tiefpunkt, da landen wir so bei 17 bis 13 Grad.
0: NRW Verkehr.
4: Ein paar mittellange Staus hätten wir noch hier, die ab 5 Minuten Wartezeit. A1 Osnabrück-Münster zwischen Kreuz-Lotte, Osnabrück und Lengerich, 1 Kilometer 8 Minuten. A2 Hannover-Dortmund zwischen Kreuzbad Oeynhausen und Flotow-West, 2 Kilometer 10 Minuten. A4 Köln-Aachen zwischen Köln-Klettenberg und Kreuz Köln-West, da haben wir 3 Kilometer 22 Minuten. Und die A52 Düsseldorf Richtung Essen zwischen Breitscheid und Essen-Kettwig, 3 Kilometer 12 Minuten. Gute Fahrt.
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4: Sebastian Pulli hier und nachdem wir ja sehr oft Dreaming gespielt haben jetzt, ne, von Sting und Pink und DJ Marshmallow, diese abgewandelte Version von Fields of Gold, jetzt endlich mal wieder das Original, denn in Dreaming kommt ja gar nicht die beste Stelle aus Fields of Gold vor, nämlich die, wo sie Fields of Gold singen. Kam einfach nicht die Stelle. Musicus Interruptus fühlt sich schrecklich an, deshalb jetzt endlich wieder die vollbefriedigende Version von Sting, das Original. Fields of Gold. Einen schönen Feierabend.

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0: Auf der Insel. Das fängt mit dem deutschen Trainer Thomas Tuchel an. Taktisch und von der Trainingslehre her ist das ein ganz großer. Aber immer wieder hatte er auf seinen Stationen mit zwischenmenschlichen Problemen zu kämpfen. Und er ist Deutscher. Die ein oder andere Stimme auf der Insel sagt tatsächlich, selbst wenn England den Titel holen würde, wäre das ein No-Go. Und dann gibt es Diskussionen über die Auswahl, die Tuchel getroffen hat. Zum Beispiel wurde Phil Foden von Manchester City nicht nominiert, die Spielausrichtung und so weiter. Am Ende aber haben sie eine Riesenqualität im Kader. Man darf trotzdem gespannt sein, ob sie schon gleich im ersten Spiel gegen Kroatien mit dem riesigen Erwartungsdruck in der Heimat klarkommen.
1: Ja, gucken wir doch mal auf die Kroaten. Gerne ja ein bisschen unterschätzt, ne? Dabei waren sie ja bei den letzten Turnieren Zweiter und Dritter am Ende. Wie wird's diesmal? Was sagst du?
0: Gute Frage. Wenn sie gut reinstarten ins Turnier, die weiteren Gegner sind ja bei allem Respekt, Panama und Ghana, können die Kroaten wieder ganz weit kommen. Angeführt von Luka Modric, 40 Jahre jung, den erfahrenen Perisic und Kramaric, aber auch mit den großen Talenten wie dem 19-jährigen Luka Vuskovic, der beim HSV ja so durchstartete, haben sie eine echt gute Mischung im Kader. Der Trainer Slatko Dalic ist seit 2017 im Amt. Das ist also alles eingespielt auf dem Platz und außerhalb. Daher die Prognose, Kroatien wird sehr gefährlich, schon für die Engländer gleich, und kann wieder ganz lange dabei sein im Turnier.
1: Dann geht das gleich los. England, Kroatien, Anstoß ist um 10. Jetzt gibt's hier erstmal Sass mit dem fantastischen Je veux. Schönen Abend.

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1: 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Unter anderem vom Deutschen Roten Kreuz und der Caritas im Kreis Coesfeld.
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0: NRW Verkehr.
1: Die Staus ab 7 Minuten, da haben wir die A1 Osnabrück-Münster zwischen Kreuz Lotte Osnabrück und Lengerich 2 Kilometer, knappe halbe Stunde plus. Dann haben wir die A3 Köln Richtung Oberhausen zwischen Solingen und Kreuz Hilden 1 Kilometer, 11 Minuten. A4 Köln-Aachen zwischen Köln-Klettenberg und Kreuz Köln-West 3 Kilometer, 25 Minuten. Und A52 Düsseldorf-Essen zwischen Breitscheid und Essen-Kettwig 2 Kilometer, da haben wir 10 Minuten obendrauf. Gute Fahrt, kommt gut durch.
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1: 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Sebastian Pulli hier und gleich Limp Bizkit, die ja auch bei Rock am Ring wieder die Hütte abgerissen haben. Inzwischen ja eine Truppe von überzeugten Ü50 New Metalern. Im Publikum, naja, alle 2 Minuten zerrt sich ein Mann mittleren Alters irgendwas beim Pogen im Moshpit. Deshalb vielleicht gleich die familienfreundliche Radionummer von Limp Bizkit. Auch bis heute tatsächlich die erfolgreichste. Das The Who-Cover Behind Blue Eyes. Aber erstmal Taylor Swift hier. Schönen Abend euch.

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0: The Weeknd, inzwischen ja schon ein alter Hase, jetzt kommt hier nochmal ein junger Hüpfer.
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0: Dermot Kennedy hat gesagt über ihn, der wird das nächste große Ding. Heißt Roeburn, kommt aus Irland und ist gerade mal 21 Jahre alt und hat schon in dem Alter eine sehr eigene Handschrift und eine sehr eigene künstlerische Stimme gefunden. Fairly Happy, so heißt die Single, und da ist das Thema: Es ist alles gut im Leben, aber doch irgendwie nie so ganz, und genau das ist vollkommen in Ordnung. Ist eine schöne Lebenseinstellung, und die hört man, die spürt man auch in dem Song. So tolle, gute Laune-Nummer, wo nur manchmal so ein bisschen so eine kleine Melancholie zwischen den Zeilen durchblitzt. So ein leichter Schiefhang, aber größtenteils scheint da so richtig die Sonne. Roeburn ist das.

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1: Ich bin Ursula Winkler. Die USA zeigen sich im Kreis der G7-Staaten wieder konstruktiver. Zum Abschluss eines dreitägigen Gipfels in Evian verständigten sich die führenden demokratischen Wirtschaftsmächte auf gemeinsame Positionen zum Konflikt im Nahen Osten und zum Ukraine-Krieg. Kanzler Merz und der Gastgeber Frankreichs Präsident Macron bezeichneten den Gipfel als Erfolg.
2: Der Gipfel am Genfer See habe den demokratischen Wirtschaftsmächten eine enge Abstimmung ermöglicht, um auf die Krisen zu antworten und an den großen aktuellen Herausforderungen zu arbeiten, betonte Präsident Macron. Wenn die Gipfeleuphorie verflogen ist, muss sich aber erst noch zeigen, ob die in Evian gefundene Einigkeit hält. Kommen Europäer und die USA auf dem Weg zu einer Friedenslösung für die Ukraine voran? Und hält die Abmachung mit dem Iran, sodass Amerikaner und Europäer die Straße von Hormus wieder sicher befahrbar machen können und die Wirtschaft wieder in Schwung kommt? Michael Evers, Evian.
1: Das Europaparlament hat dem Vorhaben der umstrittenen Rückkehrzentren für abgelehnte Asylbewerber in Drittstaaten zugestimmt. Die EU-Staaten müssen noch final zustimmen, das gilt aber als Formalie.
3: In die geplanten Abschiebezentren außerhalb der EU sollen Ausreisepflichtige kommen, die nicht in ihre Herkunftsländer zurückgebracht werden können, etwa weil das Heimatland sich weigert, sie zurückzunehmen. Unbegleitete Minderjährige sollen dahin nicht abgeschoben werden, Familien mit Kindern dagegen schon. Daran gibt es Kritik von Flüchtlingsverbänden. Ebenso daran, welche Deals mit den jeweiligen Drittstaaten dann gemacht werden und zu welchem Preis. Noch ist unklar, welche Länder bereit wären, diese Zentren einzurichten. Laut Bundesinnenminister Dobrindt sollen noch in diesem Jahr Vereinbarungen getroffen werden. Tine Klimach, Nachrichtenredaktion.
1: Die Innenminister von Bund und Ländern haben ihre dreitägige Frühjahrskonferenz in Hamburg begonnen. Der Fokus liegt vor allem auf Fragen der zivilen Verteidigung. Nachdem die irreguläre Migration zuletzt deutlich abgenommen hat, steht das Thema Asylpolitik diesmal bei der Innenministerkonferenz nicht so stark im Vordergrund. Es geht eher um den Katastrophen- und Zivilschutz, auch wegen möglicher Bedrohungsszenarien mit Blick auf Russland. Zum Fußball. Superstar Cristiano Ronaldo ist mit Portugal nur sehr verhalten in die WM gestartet. Das als Mitfavorit gehandelte Team kam gegen den Außenseiter Demokratische Republik Kongo nur zu einem 1:1 Unentschieden. Das waren die Nachrichten mit Ursula Winkler.
4: Das Wetter. So, das Zeitfenster zum Fenster öffnen schließt sich. Morgen ja heiße 31 Grad, also gerne jetzt nochmal lüften über den Abend und die Nacht. Da kühlt es nochmal schön runter und wir landen dann so bei 17 bis 13 Grad. Eher wolkig dazu morgen, aber dafür die meiste Zeit einiges an Sonne. Ein paar Wolken nur und Regen ist, wenn, dann die Ausnahme.
0: NRW Verkehr.
4: Immer noch ein bisschen was los hier, die Staus ab 5 Minuten Dauer. Da haben wir die A1 Osnabrück-Münster zwischen Kreuz Lotte-Osnabrück und Lengerich 1 Kilometer 10 Minuten. A3 Köln-Oberhausen zwischen Solingen und Kreuzhilden 2 Kilometer 12 Minuten. A4 Köln-Aachen zwischen Köln-Klettenberg und Kreuz-Köln-West 2 Kilometer, das sind 25 Minuten. Und A52 Düsseldorf-Essen zwischen Breitscheid und Essen-Kettwig 2 Kilometer 10 Minuten plus. Gute Fahrt.
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4: Sebastian Pulli hier und vor 230 Millionen Jahren, als die ersten Dinosaurier über diese Erde gewandelt sind. Da haben Mick Jagger und Keith Richards eine Band gegründet. Naja gut, also die Rolling Stones sind Altwitze, wurden schon gemacht, aber ich noch jung und es ist auch schon ein bisschen her. Deshalb, ich mach's kurz, solange wir alle noch leben. Die neue Single ist raus von den Stones, die gibt's gleich hier. Aber erstmal APT und 5 AM jetzt. Michael Schulte. You let me in.

0: Cooles Ding und noch so ein Stimmvolumen mit 82 Jahren stark. Mick Jagger, die Stones in the Stars.
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0: Also wer sich als Künstlername Peter raussucht, der muss doch bodenständig sein, oder? Auch wenn er über abgehobene Astronauten singt.

0: Peter Schilling, bürgerlich tatsächlich Pierre Schilling, dessen alter Klassiker ja am Sonntag ganze 7-mal gespielt wurde bei der Partie Deutschland Curaçao.
1: Es ist natürlich schon toll, wenn ein Tor fällt der deutschen Nationalmannschaft und man weiß, jetzt kommt gleich die Torhymne Major Tom und ich gebe zu, daran kann und werde ich mich nie gewöhnen. Das bewegt mich jedes Mal immer wieder und das ist schon ein ganz, ganz

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0: NRW Verkehr.
1: Nicht mehr wild, noch drei Staus. A3 Köln Richtung Oberhausen zwischen Solingen und Kreuzhilden. 1 Kilometer, knappe 10 Minuten. A4 Köln-Aachen zwischen Köln-Klettenberg und Kreuz-Köln-West. 2 Kilometer, eine Viertelstunde. Und A52 Düsseldorf-Essen zwischen Breitscheid und Essen-Kettwig. 1 Kilometer, auch da knapp 10 Minuten. Gute Fahrt.
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1: Sebastian Pulli hier, WM-Zeit und damit ja auch Zeit der Fußballlieder, die sich ja vor allem auszeichnen durch lyrische Hochleistungsparts wie Schalala, oh oh oh, tridip oder Eoe oe. Deshalb passt ja jetzt Bastille auch ganz gut rein. Achtung, jetzt alle!

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0: Kennt ihr das auch, dass man sich manchmal noch im Erwachsenenalter dabei erwischt, auf dem Bürgersteig bloß nicht auf die Linien zwischen den Bodenplatten zu treten? Sprechen wir über Aberglauben.
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0: Aktueller Fall, die Tourismusbehörde in Pennsylvania in den USA warnt jetzt vor dem Fluch der Rocky-Statue. Die gibt's ja, ne? Es steht ja diese Statue nach dem Rocky aus dem Film. Und Kollege Sascha Fassbender, die ist eben angeblich verflucht.
2: Ja, und dieser Fluch besagt, wenn Fans vor einem Spiel eben dieser Rocky-Statue ein Trikot überstülpen, da gibt es eine Niederlage. In der NFL, also der Football-Liga, ist das allein dreimal passiert und jetzt eben auch im Fußball bei der WM. Ecuador-Fans haben der Statue ihr gelbes Trikot angezogen. Zack, 0-1 verloren.
0: Okay, also Statue bringt Pech. Gucken wir mal auf die Glücksbringer.
2: Sehr verbreitet, hat ja jeder schon mal gesehen, ist es immer mit demselben Fuß das Spielfeld zu betreten oder manchmal auch so einbeinig drauf zu hüpfen. Oder bei der WM 2006 soll der Italiener Gattuso bei jedem Training einen Pulli getragen haben, trotz Hitze. Und er hat immer vor jedem Spiel seinen Koffer gepackt für eine mögliche Abreise beim Turnier.
0: Und am Ende hat es ja dann tatsächlich auch den Pokal gegeben, ne?
2: Genau, gleiche WM, etwas verrücktere Aber. Glaube, der französische Trainer stellte 2006 sein Team nach Sternzeichen auf. Skorpione blieben teilweise draußen, auch wenn sie gute Spieler waren, weil er Skorpione einfach nicht mochte.
0: Das ist auch wahre Fußball-Expertise. Sternzeichentrainer, aber Aszendent Idiot. Machst du nix. So, jetzt Mr. Know-It-All, der Herr Besserwisser. Schönen Abend mit Teddy Swims.

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1: Ich bin Ursula Winkler. Kanzler Merz geht davon aus, dass der Bundestag unmittelbar vor der parlamentarischen Sommerpause im Juli über das Mandat für einen möglichen Bundeswehreinsatz in der Straße von Hormuz entscheiden wird. Die Bundesregierung sei bereit, eine Feuerpause oder einen Waffenstillstand abzusichern, sagte Merz am Rande des G7-Gipfels.
2: Deutschland wird helfen. Es liegt in unserem Interesse, dass der Frieden hält. Wir brauchen einen stabilen Nahen und Mittleren Osten. Wir brauchen eine Klarheit bei den Seewegen, freie Seewege. Wir brauchen stabile Energiepreise. Unsere Hilfe kann auch ein militärisches Engagement vor Hormuz beinhalten. Ein entsprechendes Mandat wird die Bundesregierung dem Bundestag vorschlagen, wenn und sobald die entsprechenden Voraussetzungen gegeben sind.
1: Kanzler Merz in Evian. Die Bundesregierung hat zugesagt, bei einem Kriegsende ein Minenjagdboot und ein Versorgungsschiff zur Sicherung der Handelsroute zur Verfügung zu stellen. Beide Schiffe sind bereits im östlichen Mittelmeer. Ist der Staat beim Bürgergeld zu großzügig? Die Koalition hat lange darüber gestritten. Ab dem 1. Juli gelten nun neue Regeln. Innenminister Dobrindt sieht die Chance auf Milliardeneinsparungen. Kritik kam von der SPD und aus der Opposition.
3: Kürzungen bei der Grundsicherung würden weder erhebliche Einsparungen bringen, noch die Wirtschaft wieder in Schwung. Davon ist Bernd Rützel von der SPD überzeugt. Er ist der Vorsitzende des Sozialausschusses im Bundestag. Den Vorschlag des Innenministers hält er für realitätsfern, genauso wie die Grünen im Bundestag. Dobrindts Politik sei unseriös. Auch der Sozialverband Deutschland blickt kritisch auf die Einsparpläne. Kürzungen bei der Grundsicherung würden das Existenzminimum angreifen, das verfassungsmäßig garantiert ist. Außerdem würde das Betroffene noch ärmer machen und die Gesellschaft weiter spalten. Fiona Reinhardt, Nachrichtenredaktion.
1: Das in Schorndorf bei Stuttgart leblos in einem Auto entdeckte Kleinkind ist nach ersten Ermittlungen der Polizei von seiner Mutter im Fahrzeug vergessen worden. Die 44-Jährige fand das etwa 20 Monate alte Mädchen erst nach mehreren Stunden am Nachmittag wieder im Auto. Die alarmierten Rettungskräfte konnten das Kind aber nicht mehr wiederbeleben. Zum Fußball. Superstar Cristiano Ronaldo ist mit Portugal nur sehr verhalten in die WM gestartet. Der Mitfavorit kam gegen den Außenseiter Demokratische Republik Kongo nur zu einem 1:1 Unentschieden. Und das waren die Nachrichten mit Ursula Winkler.
4: Das Wetter. Gerne nochmal die frische Luft genießen heute Nacht. Wir landen bei 17 bis 13 Grad am Tiefpunkt mit einigen Wolken, bevor dann morgen richtig der Ofen angeht. 31 Grad maximal. Dazu einiges an Sonne. Ein paar Wolken sind auch unterwegs, aber Regen wenn dann nur selten.
0: NRW Verkehr.
4: Paar Staus haben wir, keine allzu großen. Hier die ab 3 Minuten Wartezeit. A3 Köln-Oberhausen zwischen Solingen und Kreuzhilden, 1 Kilometer, 6 Minuten. A4 Köln-Aachen zwischen Köln-Klettenberg und Kreuz-Köln-West, 2 Kilometer, knappe 10 Minuten. A52 Düsseldorf-Essen zwischen Breitscheid und Essen-Kettwig, 2 Kilometer, 11 Minuten. Und A516 Oberhausen Richtung Oberhausen-Eisenheim zwischen Kreuz-Oberhausen und Oberhausen-Sterkrade, aktuell dichter Verkehr, 4 Minuten obendrauf. Gute Fahrt.
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4: Sebastian Pulli hier und jetzt Higher Power von Coldplay. Das ist ein Lied, das seine Premiere gefeiert hat im Weltall. Es wurde tatsächlich auf die ISS hochgeschickt, um als erstes gehört zu werden von einem Astronauten, weil Coldplay. Aber inzwischen dürfen wir ja auch. Hier ist das Lied Higher Power. Kommt gut durch die Nacht.

0: Gleich gibt's hier noch die Toten Hosen.
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0: Die ja Abschied nehmen leider, aber wie legendär war das damals, als die härteren Hosen noch im Radio liefen. Also ne, nicht die dick produzierten Familienvater Mitte 40 Audi A3 Hosen aus dem Spätwerk, sondern die rauen, die splittrigen, die noch richtig böse Sachen gesungen haben. Hier, Bonnie und Clyde, komm, wir bomben uns durchs Leben, unsere Liebe soll ein Sprengsatz sein und vor allem, wir schießen 2, 3, 4, 5 Bullen um. Schwerst diskutiert die Zeile damals, aber mein Gott, als wir das als Kinder im Radio gehört haben. Es ging eine ganze Welt vor uns auf. Da kam aber der Punk ins Reihenhaus und Papa hat überlegt, ob er die Kassette, auf die wir das aufgenommen haben, vielleicht öffentlich auf dem Dorfplatz verbrennen sollte. Wie rau, wie spannend, wie verdammt geil waren diese Lieder. Gibt's gleich hier, Bonnie und Clyde. Aber erstmal ihr hier.
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3: Ja, nee, ist klar.
4: Robert und Carmen Geis, die lassen sich doch gerade eine neue Villa in Saint-Tropez bauen. Ja, keiner weiß, wann der Bunker fertig wird, aber auf eins können wir uns jetzt schon verlassen. Es wird geschmacklos wie immer. Mit Sicherheit, da bleiben die Geißen sich treu. Aber zwei Dinge der üblichen Inneneinrichtung werden aber doch geändert und fliegen gnadenlos raus aus dem Konzept. Shania und Lavinia. Ja, sicher, die Geißenstöchter sind in der neuen Butze nicht vorgesehen. Ja gut, 900 Quadratmeter Wohnfläche, da ist einfach kein Platz für ein Kinderzimmer. Und da

0: Müssen die am Ende auf die 120 Quadratmeter Einliegerwohnung in Monaco aufpassen? Oder das Alpenchalet in Kitzbühel besetzen? Am Ende müssen die armen Kinder vielleicht sogar noch auf der Yacht wohnen. Was ein Leben.
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2: Und Hanna Storck.
1: Wir sprechen darüber, was helfen kann gegen Einsamkeit. Michelle zum Beispiel kann auch allein glücklich sein.
3: Einfach darauf achten, was einem gut tut. Ich mache immer Sport alleine zum Beispiel. Spazieren gehe ich auch wohl viel alleine, sowas alles. Also doch, kann ich jedem ans Herz legen.
2: Und zum Start in Ihren Donnerstag geht es darum, wo Sie Hilfe bekommen, welche Angebote es für einsame Menschen gibt. Unter anderem vom Deutschen Roten Kreuz und der Caritas im Kreis Coesfeld.
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1: Einen Stau haben wir noch, der Rest frei. A52 Düsseldorf Richtung Essen zwischen Breitscheid und Essen-Kettwig. 2 Kilometer sind 12 Minuten mehr. Eine gute Fahrt.
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1: Sebastian Pulli hier und Ordinary ist nicht universell geliebt, das Lied. Hier eine Kritik gefunden von einem, der schreibt, Ordinary klingt, als hätte jemand alle Songs von Imagine Dragons in ChatGPT gepackt. Ja gut, Alex Warren lacht aber zuletzt und sehr lang und laut. Immerhin ist es einer der erfolgreichsten Songs des letzten Jahres, der etliche Chartrekorde gebrochen hat. Hier ist er, Alex Warren, kommt gut durch die Nacht.
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0: 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Nächstes Kapitel: Abnehmen ganz einfach per Pille.
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0: Die Frage ist, ist es denn so einfach? Die Abnehmspritze, Ozempic, die kennen wir ja inzwischen. Aber demnächst gibt's auch die Abnehmpille. Es ist alles sehr komplex, deshalb morgen zum Thema von 10 bis 12 hier eine Expertenrunde. Aber Erfahrungen, die ihr gemacht habt mit der Spritze, hier jetzt schon von Kollege Thorsten Ortmann.
2: Werner ging es wie so vielen. Im Laufe der Jahre hat sich Kilo für Kilo rund um seine Hüfte angesammelt. Der kräftezehrende Job als Industriearbeiter fiel ihm immer schwerer.
3: Vor mit 50 Jahren hatte ich ein Gewicht von 80, 85 Kilo. Und dann habe ich aufgehört zu rauchen. Dadurch habe ich 30 Kilo zugenommen.
2: Und egal, was er auch versucht hat, die 30 Kilo blieben. Auch Werners Frau Anna war stark übergewichtig. Der Grund, sie musste täglich Insulin spritzen.
4: Ganz fürchterlich. Und mit diesen 30 Kilo, das Leben war für mich nicht mehr lebenswert. Ich war zu nichts mehr fähig. Ich war einfach so schnell aus der Puste und fix und foxy, dass ich nicht großartig spazieren gehen konnte, Sport machen konnte. Es lief gar nichts mehr bei mir.
2: Während Anna sich für eine operative Magenverkleinerung entschied, griff Werner zur Abnehmspritze. Auch aus Angst vor einer OP. Und sie hat funktioniert.
3: Ich hatte kein Hungergefühl mehr. Das Hungergefühl war weniger. Man konnte beim Mittagessen oder so, hat man gesagt, ach, ich brauche nicht mehr essen. Was man früher hat, man mehr gegessen.
2: Dafür hat der 70-Jährige aber mit Nebenwirkungen wie Übelkeit und Durchfall zu kämpfen. Aber der schnelle Erfolg motiviert ihn, weiter zu spritzen.
3: Ich war erst skeptisch. Aber dann nach ein paar Wochen hat man doch Erfolg gesehen jede Woche. Sagen wir jede Woche so ein knappes Kilo oder sowas. Ne?
2: Insgesamt 25 Kilogramm nimmt der Industriearbeiter mit Ozempic ab. Ein ganz neues Lebensgefühl, wie er sagt. Das hat auch seine Frau Anna. Sie hat durch die Magenverkleinerung 30 Kilogramm abgenommen.
4: Ich konnte wieder Fahrrad fahren, ich konnte wieder mehr laufen. Ich habe ganz anders am Leben wieder teilgenommen. War lebenswerter für mich.
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1: Ich bin Ursula Winkler. Einen Tag nach dem G7-Gipfel kommt Kanzler Merz am Abend mit Staats- und Regierungschefs der anderen EU-Staaten zusammen. Bei dem EU-Gipfel geht es unter anderem um das Abkommen zum Ende des Iran-Kriegs. Ein weiteres Thema in Brüssel, die Lage in der Ukraine und die Beziehungen zu China.
2: Es gibt verschiedene große Themen bei dem EU-Gipfel. Ganz sicher werden die Teilnehmer des gerade beendeten G7-Gipfels über die US-Sicht auf den Krieg mit dem Iran berichten. Und natürlich ist das zunehmende wirtschaftliche Gewicht Chinas ein Thema. Keine Konfrontation, heißt es in Brüssel, aber beispielsweise weniger Abhängigkeit von chinesischen Rohstoffen. Und ganz sicher wird man auch jetzt wieder über die EU-Haushaltsplanung bis 2034 sprechen. Knapp 1,8 Billionen Euro will die Kommission ausgeben. Darüber gibt es jede Menge Streit. Dieter Ebeling, Brüssel.
1: Die SPD weist Forderungen von Bundesinnenminister Dobrindt nach Kürzungen bei der neuen Grundsicherung strikt zurück. Dobrindt hatte gefordert, bei den Regelsätzen zu kürzen. Zum Inkrafttreten der schwarz-roten Bürgergeldreform am 1. Juli sagte er dem Fokus, das Bürgergeld mit knapp 50 Milliarden Euro pro Jahr kann einen entscheidenden Beitrag zur Konsolidierung leisten. Unterstützung im Grundsatz kam von der CSU im Bundestag, scharfer Widerspruch dagegen vom Koalitionspartner SPD und aus der Opposition. Kampf gegen das Liegestuhlchaos. Griechenland will bei der Kontrolle von Stränden künftig verstärkt auf Drohnen und Satellitenbilder setzen. Dem Parlament in Athen liegt ein entsprechender Gesetzentwurf vor.
3: Für Strandbarbesitzer in Griechenland heißt es künftig, nicht nur die Gäste im Blick behalten, sondern auch den Luftraum. Drohnen sollen kontrollieren, ob zu viele Liegestühle und Sonnenschirme aufgestellt werden, wer seinen Strandabschnitt etwas zu großzügig möbliert. Könnte statt voller Kasse bald eine saftige Rechnung vom Staat bekommen. Und während die Urlauber irgendwann unter dem Sonnenschirm einschlafen, macht die Drohne keine Siesta. Takis Athen.
1: Zum Fußball. Superstar Cristiano Ronaldo ist mit Portugal nur sehr verhalten in die WM gestartet. Der Mitfavorit kam gegen den Außenseiter Demokratische Republik Kongo nur zu einem 1:1 Unentschieden.
4: Das Wetter.
5: 18 bis 13 Grad heute Nacht, dazu meist trocken und nur wenige Wolken. Tagsüber wird's dann heute richtig heiß, bis zu 33 Grad. Der Tag startet auch heiter. Gegen Nachmittag können dann auch mal einzelne Gewitter und Schauer dazukommen. Und der Freitag dann heiter bis wolkig. Teils aber auch Schauer oder Gewitter im Tagesverlauf bis 32 Grad, also weiter warm.
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6: Zurzeit liegen uns keine Meldungen vor. Wir wünschen allen unterwegs gute Fahrt.
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3: 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Sag ich immer, ne? Dann hört sich das so an, als ob der immer. Ja, der. Ja, der trinkt. Nein, der. Sag mal so, der trinkt gerne mal. Der ist, wenn der auf eine Feier geht, sag ich mal, ist der noch nie durstig nach Hause gekommen. Ja. Der geht auch jeden Abend, geht der in die Nachbarschaft, geht der zu Günther. Ja, Günther ist, wie soll ich sagen, Günther ist, der arbeitet in der Brauerei. Und der kriegt immer so Bier für umsonst. Und Deputat kriegt er nach Hause von seiner Firma immer so Bier. Und da geht der Ralf jeden Abend eben hin, hat gesagt, der immer, helfen. Da geht, ja. Letztens sag ich auch zu Günther, ich sag, kriegst du immer noch das Bier? Ja. Ich sag, immer noch so viel? Ja. Ich sag, jeden immer, ihr. Ja. Ich sag, immer noch umsonst, ihr. Ja. Ich sag, wie viel kriegst du eigentlich, sind da 10 Kisten? Ich sag, du kriegst keine 10 Kisten Bier im Monat. Sagt er, doch. So, was machst du mit den restlichen Kisten? Die hole ich ganz normal im Getränkemarkt.
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4: Warte mal, Sie gehen.

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1: A44 Kassel Dortmund zwischen Soest und Erlsö. 1 Kilometer Stau. Wir wünschen allen unterwegs gute Fahrt.
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2: Das ist euer früher Donnerstagmorgen. Hallo zusammen. Wir genießen noch die Kühle da draußen, oder? Heute wird's brutal warm. Ihr habt's gehört. 33 Grad sind möglich. Meine Gedanken sind bei all denen, und das sind echt viele, die keine Klimaanlage auf der Arbeit haben. Ey Leute, haltet durch heute.

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0: Guten Morgen, die WM läuft ja und da passiert ja unfassbar viel Sportliches logischerweise, aber da finden sich auch super schöne Side-Stories und die sammeln wir für euch auch. Die USA zum Beispiel, die sind ja mit einem 4:1 perfekt in die WM gestartet. Ausschlaggebend war vor allem der erste Doppelpack dieser WM, verwandelt von Folarin Balogun. Und da sind wir auch schon beim Thema. Dieser Folarin Balogun, der hätte um ein Haar nicht mal in der Nationalmannschaft der USA mitgespielt, beziehungsweise er wäre nicht mal US-Staatsbürger. Mysteriös, der Kollege Stefan Räek, der dröselt das Ganze jetzt mal auf.
1: Freunde, ich habe keine Kosten und vor allem keine Mühen gescheut. Ich habe bei flackerndem Kerzenlicht die Archive all unserer Ahnen durchforstet und den Stammbaum des Folarin Balogun jetzt genauestens rekonstruieren können. Spaß, ich habe gegoogelt, aber auf seriösen Seiten und auch trotzdem mit so ein bisschen Kerzenlicht. Folarin Baloguns Eltern, die kommen gebürtig aus Nigeria, haben aber in England gelebt, soweit so gut. Und woher kommt jetzt auf einmal die USA? Also wie haben die sich da jetzt wieder reingemogelt? Tja, reisen wir mal knapp 25 Jahre in die Vergangenheit und zwar zu dem Punkt, als Balogun noch gar nicht auf der Welt war. Also noch nicht so ganz, nämlich als seine Mutter mit ihm schwanger war. Die war 2001 in den USA auf Familienbesuch und als sie wieder nach England zurückfliegen wollte, meinte dann die Fluggesellschaft so, nee, sorry, geht leider nicht, sie sind einfach zu schwanger. Ja, klingt verrückt, aber aufgrund ihres enormen Babybauchs sahen die Verantwortlichen ein gesundheitliches Risiko für sie und sie durfte eben nicht fliegen. Ende vom Lied, Folarin wurde im New Yorker Stadtteil Brooklyn geboren und war so automatisch US-Bürger. Es ging dann zwar als Baby wieder zurück nach England, wo er dann auch bei Arsenal London zum Profi ausgebildet wurde und sogar in der englischen U21-Nationalmannschaft spielte. Seit 2023 ist er aber eben US-amerikanischer Nationalspieler. Ja, und das auch mit großem Erfolg. Er schoss jetzt die Amis direkt beim ersten Gruppenspiel mit dem ersten Doppelpack in dieser WM überhaupt zum 4:1-Sieg. Ich sag mal so, der wichtigste Assist kam da wohl von der Airline vor knapp 25 Jahren.
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1: Ich bin Ursula Winkler. Die USA zeigen sich im Kreis der G7-Staaten wieder konstruktiver. Zum Abschluss eines dreitägigen Gipfels in Evian verständigten sich die führenden demokratischen Wirtschaftsmächte auf gemeinsame Positionen zum Konflikt im Nahen Osten und zum Ukraine-Krieg. Kanzler Merz und der Gastgeber Frankreichs Präsident Macron bezeichneten den Gipfel als Erfolg.
2: Der Gipfel am Genfer See habe den demokratischen Wirtschaftsmächten eine enge Abstimmung ermöglicht, um auf die Krisen zu antworten und an den großen aktuellen Herausforderungen zu arbeiten, betonte Präsident Macron. Wenn die Gipfeleuphorie verflogen ist, muss sich aber erst noch zeigen, ob die in Evian gefundene Einigkeit hält. Kommen Europäer und die USA auf dem Weg zu einer Friedenslösung für die Ukraine voran? Und hält die Abmachung mit dem Iran, sodass Amerikaner und Europäer die Straße von Hormuz wieder sicher befahrbar machen können und die Wirtschaft wieder in Schwung kommt? Michael Evers, Evian.
1: Das Europaparlament hat dem Vorhaben der umstrittenen Rückkehrzentren für abgelehnte Asylbewerber in Drittstaaten zugestimmt. Die EU-Staaten müssen noch final zustimmen, das gilt aber als Formalie.
3: In die geplanten Abschiebezentren außerhalb der EU sollen Ausreisepflichtige kommen, die nicht in ihre Herkunftsländer zurückgebracht werden können, etwa weil das Heimatland sich weigert, sie zurückzunehmen. Unbegleitete Minderjährige sollen dahin nicht abgeschoben werden, Familien mit Kindern dagegen schon. Daran gibt es Kritik von Flüchtlingsverbänden. Ebenso daran, welche Deals mit den jeweiligen Drittstaaten dann gemacht werden und zu welchem Preis. Noch ist unklar, welche Länder bereit wären, diese Zentren einzurichten. Laut Bundesinnenminister Dobrindt sollen noch in diesem Jahr Vereinbarungen getroffen werden. Tine Klimach, Nachrichtenredaktion.
1: Die Menschen in Deutschland haben im vergangenen Jahr ihre täglichen Einkäufe häufiger bargeldlos bezahlt. Das zeigt eine Studie der Bundesbank. Erstmals seit der ersten Analyse vor 18 Jahren lagen die bargeldlosen Bezahlmethoden vorn. 55% der Zahlungen erfolgten mit Karte oder Smartphone, 45% in bar. Zum Fußball. Superstürmer Harry Kane hat England einen perfekten Start in die WM-Titelmission beschert. Der Kapitän war mit einem Doppelpack der entscheidende Mann beim 4:2-Sieg im ersten Gruppenspiel gegen Kroatien. Zuvor hatte Portugal mit Topstar Cristiano Ronaldo gegen den Außenseiter Demokratische Republik Kongo nur ein 1:1 Unentschieden erreicht.
4: Das Wetter.
5: Ihr bekommt jetzt in der Nacht keinen Regen ab, es kann aber neblig werden zum Teil. Dazu 18 bis 13 Grad. Tagsüber werden es dann bis zu 33 Grad, dazu erst sonnig. Im Tagesverlauf kommen dann aber mehr Wolken dazu und die können auch mal Schauer oder Gewitter bringen. Und der Freitag, der startet auch heiter. Dann auch hier im Tagesverlauf Schauer oder Gewitter möglich bis 32 Grad.
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6: A42 Dortmund-Kamplin-Fort zwischen Oberhausen-Zentrum und Oberhausen-Buschhausen 1 Kilometer Stau. Wir wünschen allen unterwegs gute Fahrt.
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5: Da hatten Leute in England in einem Riesenrad Sex. Auf einem Festival. Was ist los mit den Leuten? Erstens, das schaukelt doch wie die Sau. Zweitens, wie schnell waren die denn fertig? So eine Runde dauert ja auch nicht ewig. Und drittens, wird die Gondel danach denn auch gründlich desinfiziert? Das wäre mir wichtig, sonst gehe ich da nicht mehr drauf.

0: Kennt ihr diese kleinen Flaschen an der Kasse im Supermarkt? Weißt du, die so in Papier eingedreht sind? Gestern vor 180 Jahren wurde die Firma Underberg gegründet, sogar hier in NRW, nämlich in Rheinberg. Aber auch wenn das oft so als Schnäpschen für die Verdauung angepriesen wird, Leute, das ist keine Medizin.
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2: Schnaps ist Medizin. Ja, das ist natürlich Quatsch. Das hilft nicht. Aber trotzdem hier mal meine hochprozentige Enzyklopädie. Die hat mir mein Opa schon mit auf den Weg gegeben. Zwickt der Magen? Nach Kräuter fragen. In Italien trinkt man Ramazzotti. Der schmeckt. Aber ich habe mal Michelle Hunziker getroffen. Und die hat mir verraten, zu viel Ramazzotti, den bereust du. Mein Kumpel Werner sagt immer, der Jäger macht den Meister. Ich sag immer, Werner. Kleine Eselsbrücke für den Wanderurlaub. In den Bergen trinken sie klar. Marille, Birne und Obstlar. Ja, nach Gyros gibt's Uso. Nach Kebab gibt's Raki. Sambuca geht immer, mit Baileys nennt man den Orgasmus und Sambuca mit Jägermeister ist ein Leberhaken. Warum? Trink ihn, dann weißt du's. Wodka gibt's nur im öffentlichen Dienst und Korn immer da, wo man eine Zeche stand oder du das Meer siehst. Doppelkorn geht immer nur zu zweit, dafür kostet er aber auch nur die Hälfte. Und bei allem gilt natürlich, bei Risiken und Nebenwirkungen saufen sie mit ihrem Arzt und Apotheker. Und ich will das hier nicht verherrlichen. Ihr wisst schon Bescheid.
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1: Zurzeit liegen uns keine Meldungen vor. Wir wünschen allen unterwegs gute Fahrt.
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2: Der Donnerstag ist noch schweinefrüh. Ich hoffe, ihr kommt gut durch die Nacht mit uns. Jetzt mit Musik passt auch zu den Temperaturen gerade. Das ist Summer Wine für euch. Schöne Nacht mit uns.
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0: Bryan Adams, Everything I Do. Hallo zusammen. Witzige Geschichte. Es gibt gerade eine riesen Trikotnachfrage für die deutschen Spieler Havertz, Undav und Pavlovic. Und deswegen gibt es ein Problem bei der Trikotbeflockung von Adidas. Denen ist tatsächlich der Buchstabe V ausgegangen. Das ist kein Scherz. Das ist ja oll doof. Und öllig unnötig, erdammter Mist. Ich wünsche euch einen hervorragenden Donnerstag. Oh nee, einen herorragenden Donnerstag mit vielen schönen Momenten.
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1: Ich bin Ursula Winkler. Kanzler Merz geht davon aus, dass der Bundestag unmittelbar vor der parlamentarischen Sommerpause im Juli über das Mandat für einen möglichen Bundeswehreinsatz in der Straße von Hormuz entscheiden wird. Die Bundesregierung sei bereit, eine Feuerpause oder einen Waffenstillstand abzusichern, sagte Merz am Rande des G7-Gipfels.
2: Deutschland wird helfen. Es liegt in unserem Interesse, dass der Frieden hält. Wir brauchen einen stabilen Nahen und Mittleren Osten. Wir brauchen freie Seewege. Wir brauchen stabile Energiepreise. Unsere Hilfe kann auch ein militärisches Engagement vor Hormuz beinhalten. Ein entsprechendes Mandat wird die Bundesregierung dem Bundestag vorschlagen, wenn und sobald die entsprechenden Voraussetzungen gegeben sind.
1: Kanzler Merz in Evian. Die Bundesregierung hat zugesagt, bei einem Kriegsende ein Minenjagdboot und ein Versorgungsschiff zur Sicherung der Handelsroute zur Verfügung zu stellen. Beide Schiffe sind bereits im östlichen Mittelmeer. Ist der Staat beim Bürgergeld zu großzügig? Die Koalition hat lange darüber gestritten. Ab dem 1. Juli gelten nun neue Regeln. Innenminister Dobrindt sieht die Chance auf Milliardeneinsparungen. Kritik kam von der SPD und aus der Opposition.
3: Kürzungen bei der Grundsicherung würden weder erhebliche Einsparungen bringen, noch die Wirtschaft wieder in Schwung. Davon ist Bernd Rützel von der SPD überzeugt. Er ist der Vorsitzende des Sozialausschusses im Bundestag. Den Vorschlag des Innenministers hält er für realitätsfern. Genauso wie die Grünen im Bundestag. Dobrindts Politik sei unseriös. Auch der Sozialverband Deutschland blickt kritisch auf die Einsparpläne. Kürzungen bei der Grundsicherung würden das Existenzminimum angreifen, das verfassungsmäßig garantiert